0: Heute Abend startet die XXL-Fußball-Weltmeisterschaft in Kanada, Mexiko und den USA. Die große Eröffnung ist in Mexiko-Stadt im Aztekenstadion. Im Auftaktspiel trifft Co-Gastgeber Mexiko auf Südafrika. Andrea Sosa Cabrios berichtet für uns aus Mexiko-Stadt.
1: Eine Megashow soll die Fans vor dem Anpfiff in Stimmung bringen. Popstar Shakira will erstmals den WM-Song Die Die live präsentieren. Mögliche Gewitter und radikale Lehrerproteste überschatten jedoch den Start des Turniers. Die Zufahrtsstraßen zum Stadion sind weitgehend abgesperrt. Auch die Fanmeile im historischen Zentrum der Stadt wird streng überwacht, damit Protestaktionen das Fußballfest nicht beeinträchtigen.
0: Anpfiff ist um 21 Uhr unserer Zeit. Deutschland startet dann am Sonntag ins Turnier gegen Curaçao. Bei einem schweren Busunfall bei Dachau in Oberbayern ist ein Zweitklässler ums Leben gekommen. Zwei weitere Grundschulkinder wurden schwer verletzt, auch eine Lehrerin der Grundschule in Haimhausen. Die zwei Busse waren in einer Kurve zusammengestoßen. Wie es genau zu dem Unglück kommen konnte, das muss noch geklärt werden. Der Iran hat die Straße von Hormuz nach eigenen Angaben jetzt komplett für die Schifffahrt gesperrt. Das Militär droht, jedes Schiff anzugreifen, das die wichtige Meerenge passieren will, und meldet auch schon Beschuss auf zwei Schiffe. Hintergrund sind neue US-Angriffe. Gerade in der Nacht haben sie stattgefunden und haben vor allem Ziele im Süden des Irans getroffen. Die Straße von Hormuz ist eine der wichtigsten Transportrouten für Öl und Gas weltweit. In München treffen sich ab heute die Bildungsminister von Bund und Ländern. Dabei stehen Sport und Bewegung für die Kinder ganz weit oben auf der Tagesordnung. Zum Beispiel sollen die Bundesjugendspiele reformiert werden. Grundschulen sollen sie wieder als Wettkampf austragen können, also mit Platzierungen und direktem Vergleich. Und es geht um eine gemeinsame Erklärung zu Social Media. Schulen sollen den Jugendlichen Medienkompetenz vermitteln. Eltern tragen aber die Hauptverantwortung beim Medienkonsum ihrer Kinder, heißt es darin.
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9: Ich bin Yves Simon. Es geht los. Heute Abend startet die XXL-Fußball-Weltmeisterschaft in Kanada, Mexiko und den USA. Die große Eröffnung ist in Mexiko-Stadt im Aztekenstadion. Im Auftaktspiel trifft Co-Gastgeber Mexiko auf Südafrika. Andrea Sosa-Cabrios berichtet für uns aus Mexiko-Stadt.
10: Eine Megashow soll die Fans vor dem Anpfiff in Stimmung bringen. Popstar Shakira will erstmals den WM-Song Die Die live präsentieren. Mögliche Gewitter und radikale Lehrerproteste überschatten jedoch den Start des Turniers. Die Zufahrtsstraßen zum Stadion sind weitgehend abgesperrt. Auch die Fanmeile im historischen Zentrum der Stadt wird streng überwacht, damit Protestaktionen das Fußballfest nicht beeinträchtigen.
9: Anpfiff ist um 21 Uhr unserer Zeit. Deutschland startet dann am Sonntag ins Turnier.

0: Er gegen Curaçao. Bei einem schweren Busunfall bei Dachau in Oberbayern ist ein Zweitklässler ums Leben gekommen. Zwei weitere Grundschulkinder wurden schwer verletzt, auch eine Lehrerin der Grundschule in Haimhausen. Die zwei Busse waren in einer Kurve zusammengestoßen. Wie es genau zu dem Unglück kommen konnte, das muss noch geklärt werden. Der Iran hat die Straße von Hormus nach eigenen Angaben jetzt komplett für die Schifffahrt gesperrt. Das Militär droht, jedes Schiff anzugreifen, das die wichtige Meerenge passieren will, und meldet auch schon Beschuss auf zwei Schiffe. Hintergrund sind neue US-Angriffe. Gerade in der Nacht haben sie stattgefunden und haben vor allem Ziele im Süden des Irans getroffen. Die Straße von Hormus ist eine der wichtigsten Transportrouten für Öl und Gas weltweit. In München treffen sich ab heute die Bildungsminister von Bund und Ländern. Dabei stehen Sport und Bewegung für die Kinder ganz weit oben auf der Tagesordnung. Zum Beispiel sollen die Bundesjugendspiele reformiert werden. Grundschulen sollen sie wieder als Wettkampf austragen können, also mit Platzierungen und direktem Vergleich. Und es geht um eine gemeinsame Erklärung zu Social Media. Schulen sollen den Jugendlichen Medienkompetenz vermitteln. Eltern tragen aber die Hauptverantwortung beim Medienkonsum ihrer Kinder, heißt es darin.
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14: Ich bin Yves Simon. Die Spitzen der schwarz-roten Koalition haben am Abend weitere Gespräche mit Arbeitgebern und Gewerkschaften über Reformen vereinbart. Das hat Regierungssprecher Cornelius nach Beratungen am Abend im Kanzleramt mitgeteilt. Für uns berichtet Thomas Brockt aus Berlin.
15: Mehr als 3 Stunden dauerten die Gespräche. Konkrete Ergebnisse gab es nicht, aber die konstruktive und konzentrierte Atmosphäre wurde gelobt. Es geht um viel. Bis zur Sommerpause will Schwarz-Rot grundlegende Reformen auf den Weg bringen, etwa bei Steuern und Sozialversicherungen, und sucht deshalb den Schulterschluss mit Arbeitgebern und Gewerkschaften.
14: Der Tankrabatt läuft wie geplant Ende des Monats aus. Die Steuersenkung von knapp 17 Cent pro Liter hatte Benzin und Diesel seit Mai günstiger gemacht. Der Tankstellenverband TIV rechnet damit, dass sich die Preise hinterher bei etwa 2 Euro je Liter einpendeln werden. Eine Verlängerung der Entlastung halten Union und SPD für finanzpolitisch nicht sinnvoll. Sie wollen lieber die Bürger an anderer Stelle entlasten. Zum Beispiel ist eine Senkung der Stromsteuer im Gespräch oder auch eine Entlastung bei der Einkommenssteuer. Einen Monat war jetzt Waffenruhe angesagt, aber jetzt droht der Iran-Krieg wieder zu eskalieren. Die USA haben nach eigenen Angaben in der Nacht mehrere Ziele im Iran zur Selbstverteidigung angegriffen. Die Regierung im Iran hat jetzt erklärt, die Straße von Hormuz ist komplett gesperrt. Jedes durchfahrende Schiff wird angegriffen, heißt es. Es gibt auch erste Berichte über Zusammenstöße auf See. Amerikanische

0: iranische Schiffe sollen nahe der Meerenge mit Raketen und Drohnen beschossen worden sein. Iranische Medien melden außerdem Explosionen in mehreren Hafenstädten. Im legendären Aztekenstadion in Mexico City wird heute Abend die bisher größte Fußball-Weltmeisterschaft der Geschichte eröffnet. Mitgastgeber Mexiko trifft im Auftaktspiel auf Südafrika. Anstoß ist um 21 Uhr unserer Zeit. Insgesamt stehen 104 Partien auf dem Programm, 48 Teams sind beteiligt. Weitere Gastgeber sind die USA und Kanada. Überschattet wird der Start von Sicherheitsbedenken wegen leerer Protesten in Mexiko-Stadt und auch wegen einer Unwetterwarnung.
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8: Ich bin Yves Simon. Die Spitzen der schwarz-roten Koalition haben am Abend weitere Gespräche mit Arbeitgebern und Gewerkschaften über Reformen vereinbart. Das hat Regierungssprecher Cornelius nach Beratungen am Abend im Kanzleramt mitgeteilt. Für uns berichtet Thomas Brockt aus Berlin.
9: Mehr als 3 Stunden dauerten die Gespräche. Konkrete Ergebnisse gab es nicht, aber die konstruktive und konzentrierte Atmosphäre wurde gelobt. Es geht um viel. Bis zur Sommerpause will Schwarz-Rot grundlegende Reformen auf den Weg bringen, etwa bei Steuern und Sozialversicherungen, und sucht deshalb den Schulterschluss mit Arbeitgebern und Gewerkschaften.
8: Der Tankrabatt läuft wie geplant Ende des Monats aus. Die Steuersenkung von knapp 17 Cent pro Liter hatte Benzin und Diesel seit Mai günstiger gemacht. Der Tankstellenverband TIV rechnet damit, dass sich die Preise hinterher bei etwa 2 Euro je Liter einpendeln werden. Eine Verlängerung der Entlastung halten Union und SPD für finanzpolitisch nicht sinnvoll. Sie wollen lieber die Bürger an anderer Stelle entlasten. Zum Beispiel ist eine Senkung der Stromsteuer im Gespräch oder auch eine Entlastung bei der Einkommenssteuer. Einen Monat war jetzt Waffenruhe angesagt, aber jetzt droht der Iran-Krieg wieder zu eskalieren. Die USA haben nach eigenen Angaben in der Nacht mehrere Ziele im Iran zur Selbstverteidigung angegriffen. Die Regierung im Iran hat jetzt erklärt, die Straße von Hormuz ist komplett gesperrt. Jedes durchfahrende Schiff wird angegriffen, heißt es. Es gibt auch erste Berichte über Zusammenstöße auf See. Amerikanische Schiffe sollen nahe der Meerenge mit Raketen und Drohnen beschossen worden sein. Iranische Medien melden außerdem Explosionen in mehreren Hafenstädten. Im legendären Aztekenstadion in Mexico City wird heute Abend die bisher größte Fußball-Weltmeisterschaft der Geschichte eröffnet. Mitgastgeber Mexiko trifft im Auftaktspiel auf Südafrika. Anstoß ist um 21 Uhr unserer Zeit. Insgesamt stehen 104 Partien auf dem Programm. 48 Teams sind beteiligt. Weitere Gastgeber sind die USA und Kanada. Überschattet wird der Start von Sicherheitsbedenken wegen Lehrerprotesten in Mexiko-Stadt und auch wegen einer Unwetterwarnung.
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14: Ich bin Yves Simon. Die deutsche Fußballnationalmannschaft dürfte die Eröffnung der Weltmeisterschaft heute in ihrem Quartier gemütlich vor dem Fernseher verfolgen. Wirklich lange gedulden, bis sie dann endlich selbst ins Geschehen eingreifen können, müssen sich die Spieler ja nicht. Am Sonntag schon trifft das Team von Bundestrainer Nagelsmann auf Curaçao. Für uns berichtet Thomas Bremser aus Winston-Salem. Thomas, wie wird die Mannschaft denn die Eröffnung heute erleben? Was hast du da rausbekommen?
15: In ihrem abgeschirmten Quartier, 3 Uhr nachmittags beginnt das Spiel. Das Team hat dafür den halben Tag frei bekommen und kann zum Beispiel am Pool gucken, auf einer Leinwand, hat David Raum erzählt.
16: Ich glaube, die ganze Welt ist ready. Ich glaube, wenn dann das erste Spiel gespielt ist, kommt jeder auch so ein bisschen in Fahrt und in Wärmestimmung.
15: Sportdirektor Rudi Völler wird im Stadion sein, in Mexiko-Stadt, für ihn was ganz Besonderes.
17: Für mich mit Abstand das schönste Stadion weltweit, das Aztekenstadion, und genieße es wirklich, hier im Stadion zu sein.
15: Also die Vorfreude im deutschen Lager ist da.
14: Bei einem Busunglück im Landkreis Dachau in Oberbayern ist ein Zweitklässler ums Leben gekommen. Laut Polizei sind 30 weitere Kinder, eine Lehrerin und 2 Busfahrer verletzt worden, teilweise schwer. 2 Grundschulklassen waren am Mittag in einem Reisebus auf dem Weg zu einem Schulausflug gewesen, als das Fahrzeug bei Hebertshausen einen entgegenkommenden Linienbus ohne Fahrgäste touchiert hat. Die Ursache ist noch unklar. Alkohol hatte aber keiner der beiden Fahrer getrunken, wie ein anschließender Test ergeben hat. Rund um die iranische Hauptstadt Teheran hat es in der Nacht gleich mehrere Explosionen gegeben. Staatsmedien berichten von Detonationen in der Millionenvorstadt Karaj und im südöstlich gelegenen Varamin. Teilweise wurden Kampfdrohnen gesichtet. In sozialen Netzwerken ist von einer Angriffswelle die Rede.

0: Ende, nachdem die USA vorher Ziele an der Südküste des Irans bombardiert hatten. Die deutschen Haushalte geben immer mehr Geld für digitale Abos aus. Im Durchschnitt sind es inzwischen 62 Euro im Monat. Fast jeder Fünfte zahlt über 100 Euro sogar. Laut der Studie wären 71% der Deutschen bereit, persönliche Daten für bessere KI-Angebote freizugeben. Das sind mehr Menschen als zum Beispiel in Großbritannien oder auch in Frankreich.
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4: Ich bin Yves Simon. Die deutsche Fußballnationalmannschaft dürfte die Eröffnung der Weltmeisterschaft heute in ihrem Quartier gemütlich vor dem Fernseher verfolgen. Wirklich lange gedulden, bis sie dann endlich selbst ins Geschehen eingreifen können, müssen sich die Spieler ja nicht. Am Sonntag schon trifft das Team von Bundestrainer Nagelsmann auf Curaçao. Für uns berichtet Thomas Bremser aus Winston-Salem. Thomas, wie wird die Mannschaft denn die Eröffnung heute erleben? Was hast du da rausbekommen?
5: In ihrem abgeschirmten Quartier, 3 Uhr nachmittags beginnt das Spiel. Das Team hat dafür den halben Tag frei bekommen und kann zum Beispiel am Pool gucken, auf einer Leinwand, hat David Raum erzählt.
6: Ich glaube, die ganze Welt ist ready. Ich glaube, wenn dann das erste Spiel gespielt ist, kommt jeder auch so ein bisschen in Fahrt und in Wärmestimmung.
5: Sportdirektor Rudi Völler wird im Stadion sein, in Mexiko-Stadt, für ihn was ganz Besonderes.
7: Für mich mit Abstand das schönste Stadion weltweit, das Aztekenstadion, und genieße es wirklich, hier im Stadion zu sein.
5: Also die Vorfreude im deutschen Lager ist da.
4: Bei einem Busunglück im Landkreis Dachau in Oberbayern ist ein Zweitklässler ums Leben gekommen. Laut Polizei sind 30 weitere Kinder, eine Lehrerin und 2 Busfahrer verletzt worden, teilweise schwer. 2 Grundschulklassen waren am Mittag in einem Reisebus auf dem Weg zu einem Schulausflug gewesen, als das Fahrzeug bei Hebertshausen einen entgegenkommenden Linienbus ohne Fahrgäste touchiert hat. Die Ursache ist noch unklar, Alkohol hatte aber keiner der beiden Fahrer getrunken, wie ein anschließender Test ergeben hat. Rund um die iranische Hauptstadt Teheran hat es in der Nacht gleich mehrere Explosionen gegeben. Staatsmedien berichten von Detonationen in der Millionenvorstadt Karaj und im südöstlich gelegenen Varamin. Teilweise wurden Kampfdrohnen gesichtet. In sozialen Netzwerken ist von einer Angriffswelle die Rede, nachdem die USA vorher Ziele an der Südküste des Irans bombardiert hatten. Die deutschen Haushalte geben immer mehr Geld für digitale Abos aus. Im Durchschnitt sind es inzwischen 62 Euro im Monat. Fast jeder Fünfte zahlt über 100 Euro sogar. Laut der Studie wären 71% der Deutschen bereit, persönliche Daten für bessere KI-Angebote freizugeben. Das sind mehr Menschen als zum Beispiel in Großbritannien oder auch in Frankreich.
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8: Ich bin Yves Simon. Schönen guten Morgen. Im Aztekenstadion in Mexico City wird heute Abend die bisher größte Fußball-WM in der Geschichte eröffnet. Im Auftaktspiel trifft Mitgastgeber Mexiko auf Südafrika. Los geht's um 21 Uhr unserer Zeit. Die Eröffnungsfeier, die startet schon ab 7:30. Insgesamt stehen 104 Partien an mit 48 Teams insgesamt. Weitere Gastgeber sind die USA und Kanada. Überschattet wird der Start von Sicherheitsbedenken in Mexico City und auch drohenden Unwettern. Andrea Sosa Cabrios berichtet für uns aus Mexiko. Wie ist denn die Stimmung in der Stadt vor der großen Eröffnung?
9: Also ganz ehrlich, Mexiko ist gerade ein echtes Land der Gegensätze. Auf der einen Seite hat man seit Tagen diese massiven Straßenblockaden von Demonstranten. Die Stadt ist stellenweise echt im Ausnahmezustand. Chaos, Stau überall. Und da denkt man, okay, Fußballstimmung eher nicht. Aber dann geht man einfach mal in den Supermarkt und da steht die Hälfte der Leute im Trikot der mexikanischen Nationalmannschaft an der Kasse.
8: Nach einem tödlichen Busunfall bei Hebertshausen in Oberbayern läuft die Ursachensuche. Ein Reisebus mit Grundschulkindern war gestern mit einem leeren Linienbus zusammengestoßen. Ein Zweitklässler ist gestorben. Mehrere Kinder und auch eine Lehrerin sind schwer verletzt worden. Weitere Schüler und beide Fahrer leicht. Alkoholtests bei den Fahrern waren negativ. Bundesjustizministerin Hubich will Vergewaltigungen deutlich härter bestrafen. Die Verjährungsfrist soll von momentan meistens 5 Jahre auf 20 Jahre verlängert werden. Das hat sie in einem Gespräch mit dem Redaktionsnetzwerk Deutschland angekündigt. Hubich findet das angemessen wie bei vergleichbar schweren Verbrechen. In Würzburg und in der Nachbargemeinde Gerbrunn gibt es momentan Bakterien im Trinkwasser. Das Gesundheitsamt sagt, Wasser vorm Trinken oder Kochen unbedingt sprudelnd abkochen und dann 10 Minuten abkühlen lassen. Das gilt auch fürs Zähneputzen. Grund ist aktuell eine Verunreinigung im Pumpwerk. Duschen und Wäsche waschen, das geht aber ganz normal.
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2: Ich bin Yves Simon. Schönen guten Morgen. Im Aztekenstadion in Mexico City wird heute Abend die bisher größte Fußball-WM in der Geschichte eröffnet. Im Auftaktspiel trifft Mitgastgeber Mexiko auf Südafrika. Los geht's um 21 Uhr unserer Zeit. Die Eröffnungsfeier, die startet schon ab 7:30. Insgesamt stehen 104 Partien an mit 48 Teams insgesamt. Weitere Gastgeber sind die USA und Kanada. Überschattet wird der Start von Sicherheitsbedenken in Mexico City und auch drohenden Unwettern. Andreas Sosa Cabrios berichtet für uns aus Mexiko. Wie ist denn die Stimmung in der Stadt vor der großen Eröffnung?
3: Also ganz ehrlich, Mexiko ist gerade ein echtes Land der Gegensätze. Auf der einen Seite hat man seit Tagen diese massiven Straßenblockaden von Demonstranten. Die Stadt ist stellenweise echt im Ausnahmezustand. Chaos, Stau überall. Und da denkt man, okay, Fußballstimmung eher nicht. Aber dann geht man einfach mal in den Supermarkt und da steht die Hälfte der Leute im Trikot der mexikanischen Nationalmannschaft an der Kasse.
2: Nach einem tödlichen Busunfall bei Hebertshausen in Oberbayern läuft die Ursachensuche. Ein Reisebus mit Grundschulkindern war gestern mit einem leeren Linienbus zusammengestoßen. Ein Zweitklässler ist gestorben. Mehrere Kinder und auch eine Lehrerin sind schwer verletzt worden. Weitere Schüler und beide Fahrer leicht. Alkoholtests bei den Fahrern waren negativ. Bundesjustizministerin Hubich will Vergewaltigungen deutlich härter bestrafen. Die Verjährungsfrist soll von momentan meistens 5 Jahre auf 20 Jahre verlängert werden. Das hat sie in einem Gespräch mit dem Redaktionsnetzwerk Deutschland angekündigt. Hubich findet das angemessen wie bei vergleichbar schweren Verbrechen. In Würzburg und in der Nachbargemeinde Gerbrunn gibt es momentan Bakterien im Trinkwasser. Das Gesundheitsamt sagt, Wasser vorm Trinken oder Kochen unbedingt sprudelnd abkochen und dann 10 Minuten abkühlen lassen. Das gilt auch fürs Zähneputzen. Grund ist aktuell eine Verunreinigung im Pumpwerk. Duschen und Wäsche waschen, das geht aber ganz normal.
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3: Genau 6 Uhr.
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6: Ich bin Moritz Einzel. Guten Morgen. Heute startet die Fußball-WM und die deutsche Nationalmannschaft wird die Eröffnung der Weltmeisterschaft in ihrem Quartier gemütlich vor der Leinwand am Pool verfolgen. Lange gedulden, bis sie dann endlich selbst ins Geschehen eingreifen können, müssen sich die Spieler nicht. Schon am Sonntag trifft das Team auf Curaçao. David Raum freut sich, dass es endlich losgeht.
7: Insgesamt freuen wir uns alle drauf, wenn die WM endlich beginnt. Man hat so ein bisschen die ganze Saison ist ja im Hinterkopf gehabt. Ich glaube, die ganze Welt ist ready. Man sieht auch im Internet immer wieder, der Hype ist langsam da für die WM. Ich glaube, wenn dann das erste Spiel gespielt ist, dann kommt jeder auch so ein bisschen in Fahrt und in WM-Stimmung.
6: Den WM-Auftakt am Abend bestreitet Mitgastgeber Mexiko gegen Südafrika. Anpfiff ist um 21 Uhr. Nach gut einem Monat Waffenruhe droht der Iran-Krieg erneut zu eskalieren. Die USA haben nach eigenen Angaben mehrere Ziele im Iran zur Selbstverteidigung angegriffen. Teheran erklärte daraufhin die Straße von Hormuz für komplett gesperrt und drohte, jedes durchfahrende Schiff anzugreifen. Es gibt erste Berichte über Zusammenstöße auf See. Amerikanische Schiffe sollen nahe der Meerenge mit Raketen und Drohnen beschossen worden sein. Iranische Medien melden zudem Explosionen in mehreren Hafenstädten. Der Freistaat will die Anerkennung ausländischer Berufsabschlüsse vereinfachen. Das hat das Kabinett beschlossen. Flexibler, schneller und einfacher soll's werden. Zum Beispiel müssen die Unterlagen nicht mehr ins Deutsche übersetzt werden. Und in Zukunft können ausländische Fachkräfte mit anerkanntem Abschluss auch in anderen qualifizierten Berufen arbeiten. In den Tiroler Bergen ist ein Wanderer aus Ettlingen nach einer Nacht im Schnee schwer verletzt gerettet worden. Der Mann war allein zu einer Tour aufgebrochen und nicht zurückgekehrt, worauf eine große Suchaktion gestartet wurde. Er wurde am Morgen in rund 2200 Metern Höhe in einem Schneefeld gefunden. Die Retter sprechen von einem Wunder, dass er die Nacht bei Kälte und Schneefall überlebt hat.
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8: Mit Anna-Kathrin. Für die Schafheimer Jesus-Biker startet das nächste große Projekt. Nachdem sie im September letztes Jahr zu Papst Leo gefahren sind, geht es jetzt zu Arnold Schwarzenegger nach Wien. Um ein Klimaprojekt des Hollywood-Stars zu unterstützen, haben sie extra ein Elektromotorrad zum Peacebike Terminator umgebaut. Das besitzt auch einige besondere Funktionen und wird am Abend in Großostheim präsentiert. Thomas Frerik war für die Umgestaltung verantwortlich und erklärt den genaueren Plan.
9: Am kommenden Montag werden die Jesus-Biker mit dem E-Motorrad auf den Heldenplatz in Wien fahren und Arnold Schwarzenegger soll vorbeikommen, um das Fahrzeug zu signieren, dass es dann für einen guten Zweck versteigert wird und Klimaprojekte mit unterstützt werden.
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3: Ein paar Wolken sind heute noch unterwegs, kann also mal ein bisschen regnen. Aktuell 10 Grad jetzt am Morgen, später dann frische 16. Gegen Abend klart es dann auch auf, der Galaxy-Wettertrend. Morgen auch noch mal ein paar Regenfronten. Aber Samstag und Sonntag endlich wieder Sommerfeeling bei Werten über 20 Grad.
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8: Guten Morgen auf die Straßen, da ist gerade alles entspannt. Aber ich habe einen Blitzer für euch, der steht in Zellhausen, wenn ihr Richtung Babenhausen fahrt. In der 30er-Zone, kurz vor der Bushaltestelle. Falls ihr unterwegs sowas seht, dann meldet euch gerne bei uns kostenlos. 0800 007 0076.

0: 6.12 Uhr. Ein Fußballtrikot kann mehr, als ihr denkt.
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0: Felix hier, guten Morgen. Heute startet die Fußball-Weltmeisterschaft in den USA. Das erste Gruppenspiel ist um 21 Uhr. Mexiko gegen Südafrika. Immer mehr Leute entdecken jetzt das Fußballtrikot wieder als modisches Accessoire. Bei den Männern ist das Trikot-Styling zwar schnell auserzählt, vom Check24-Gratis-Trikot bis zum kostspieligen Original. Also immer häufiger in Kombi mit einer einfachen Jeans. Aber die Frauen, Leute, die machen daraus eine richtige Fashion-Show. Da wird ein Fußballtrikot gern mal auf der einen Seite unter dem BH geklemmt, sodass man gerade so noch das Bauchnabel-Piercing sehen kann. Dazu noch eine zerrissene Baggy-Jeans und klobige Sneaker. Aber auch in Kombination mit einem schwarzen Rock und einer kleinen Handtasche, viel goldenem Schmuck und Ketten haben schon viele Frauen das Trikot mit High Heels oder auch kniehohen Stiefeln super in Szene gesetzt. Aber die richtig krassen Girls sind sich auch echt nicht so schade, so ein Trikot auch mit der Schere zu bearbeiten, sodass der untere Teil wie so ein schiefes Dreieck zugeschnitten wird und es dann wie ein richtiges Top mit fast allem getragen werden kann. Also Respekt für so viel Kreativität und viel Spaß euch allen bei der WM. Frische neue Trends habe ich immer für euch da um diese Zeit. Schaut auch gerne für noch mehr Trikot-Inspo bei uns online vorbei auf radiogalaxy.de.

0: 6.16 Uhr.
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0: 6.19 Uhr.
1: Leute, ich glaub's kaum, aber ich habe gestern einfach mal einen Tee getrunken. Ein Tee im Juni. Es sollte doch Sommer sein. Felix hier, guten Morgen. Naja, was soll's, ne? Wir machen es uns gemütlich, auch bei euch im Homeoffice. Ganz liebe Grüße dahin mit einem entspannten Track. UK-Rap, eigentlich bekannt für so eine richtige Power, aber in dem Fall ist es wirklich ziemlich romantisch. Das ist Raindance von Dave und Ten.
0: 6.19 Uhr.
1: Leute, ich glaub's kaum, aber ich habe gestern einfach mal...

0: 4 Minuten vor 6:30. Guten Morgen, hier ist die Galaxy Morning Show mit Felix und mit einer dicken Ladung K-Pop-Energie schicke ich euch schon mal rein in diesen Donnerstagmorgen. Gleich die erfolgreichste K-Pop-Boygroup der Welt, um euch das Homeoffice ein bisschen zu erleichtern. BTS sind das mit Swim um kurz nach 6:30. Ich freue mich, dass ihr da seid. Galaxy mit den besten aktuellen Hits gleich.
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0: Ein durchwachsener Tag steht bevor. Ein paar Wolken sind unterwegs. Aktuell 10 Grad, später dann 16, mehr werden es nicht. Tröpfeln kann es hier und da mal, gegen Abend dann aber auch wieder mehr Sonne. Der Galaxy-Wetter-Trend, morgen ist auch nochmal regnerisch, aber ab Samstag und auch am Sonntag, da

0: Jetzt wieder wärmer, über 20 Grad und deutlich mehr Sonne wieder.
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2: Guten Morgen auf die Straßen, da ist gerade alles entspannt, aber ich habe einen Blitzer für euch, der steht in Zellhausen, wenn ihr Richtung Babenhausen fahrt, in der 30er-Zone, kurz vor der Bushaltestelle. Falls ihr unterwegs sowas seht, dann meldet euch gerne bei uns kostenlos 0800 007 0076. Gute Fahrt euch.
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Felix hier, guten Morgen. Also bei manchen Schlagzeilen komme ich mir echt wie im Film vor. Letzten Sommer waren die News ja voll mit dem Wels aus dem Brombachsee, der ein paar Badegäste angeknabbert hat und dann von der Polizei erlegt wurde. Jetzt wiederholt sich die Geschichte anscheinend fast schon, denn im Guggenberger See im Landkreis Regensburg wurde eine Frau leicht verletzt, weil sie von einem Fisch gebissen wurde. Die Polizei vermutet einen Wels. Erwischt haben sie das Tier diesmal nämlich nicht, deswegen vermuten sie es nur. Ob das Sommerloch jetzt wieder von bissigen Welsen dominiert wird, das müssen wir noch abwarten. Solltet ihr aber bei gutem Wetter wieder mal Bock auf Badesee haben, denkt dran, dass sich Welse um diese Jahreszeit um ihren Nachwuchs kümmern und ihr Revier im Zweifel auch verteidigen. 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

0: 6.38 Uhr.
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0: 6.44 Uhr. 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
0: Felix, ja, guten Morgen. Erst heute und morgen Abend Linkin Park, dann die Foo Fighters und Ende Juni The Weeknd. München wird diesen Monat zur Konzerthauptstadt. Und klar, wenn zehntausende Fans gleichzeitig feiern wollen, dann müssen sie danach auch alle gleichzeitig nach Hause. Deshalb warnt die Münchner Verkehrsbetriebe schon jetzt. Rund um den U-Bahnhof Fröttmanning kann es nach den Konzerten richtig voll werden. Im Extremfall wird der Bahnhof sogar für ein paar Minuten dicht gemacht, damit auf den Bahnsteigen genug Platz übrig bleibt. Also nach der letzten Zugabe nicht direkt lossprinten. Macht noch ein Selfie, quatscht übers Konzert, lasst die Masse

erstmal ziehen, gebt euer Pfand ab und dann spart ihr euch ein paar Nerven später, wenn ihr nach Hause wollt und die Konzertstimmung hält noch ein bisschen länger an. 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

0: Schön, dass ihr da seid. Hier ist die Galaxy Morning Show mit Felix. Vielen Dank fürs Einschalten, auch über unseren Webstream. Kostenlos könnt ihr uns da von der ganzen Welt aus empfangen. Einfach auf radiogalaxy.de gehen und wir gucken uns mal das Geschehen bei Olivia Rodrigo an. Die ist ja wieder zurück mit ihrer aktuellen Drop Dead und kämpft sich immer weiter hoch in den Charts. Ist irgendwie so ein bisschen eine unscheinbare Single, aber passt super in den Donnerstagmorgen rein, meiner Meinung nach. In knapp 10 Minuten ist es in der Playlist drin und die Hymne für alle Frühaufsteher von Michael Schulte 5 AM, die haben wir auch gleich da um kurz nach 7 hier auf Radio Galaxy, die besten aktuellen Hits.
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2: Punkt genau 7 Uhr.
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5: Ich bin Moritz Einzel. Guten Morgen. Neue Eskalation im Iran-Krieg. Das US-Militär hat den Iran in der Nacht mit Angriffen überzogen. Unklar ist die Lage an der Straße von Hormuz. Der Bericht aus den USA von Tina Eck.
6: Nach heftigen US-Angriffen auf Hafenstädte entlang der iranischen Südküste blockiert der Iran die wichtige Transportroute für Öl und Gas komplett. Zuvor hatte Präsident Trump erklärt, das US-Militär habe zahlreichen Handelsschiffen in geheimer Mission die Durchfahrt ermöglicht. Die Straße von Hormuz ist ein zentraler Streitpunkt bei den Verhandlungen.
5: Die Spitzen der schwarz-roten Koalition haben mit Vertretern von Gewerkschaften und Arbeitgebern die Reformpläne der Regierung besprochen. Das Treffen dauerte rund 3,5 Stunden. Konkrete Entscheidungen gab es nicht, man sei sich aber einig gewesen, dass es mehr Wachstum braucht, weniger Bürokratie und Reformen der Sozialsysteme. Nach dem tragischen Zusammenstoß zweier Busse bei Hebertshausen in Oberbayern laufen die Ermittlungen zur Ursache. Von der Polizei hieß es, beide Fahrer seien nicht alkoholisiert und somit fahrtüchtig gewesen. Ein Kind kam bei dem Unfall ums Leben. Der Dachauer Landrat Löwel sagte, die Gedanken seien bei der Familie.
7: Als Vater von drei Kindern, die auch schulpflichtig sind, die auch mit dem Bus gefahren sind, weiß man erstmal, was passiert, wenn man morgens sein Kind auf einen Schulausflug schickt und es dann abends nicht mehr zurückerhält.
5: Zahlreiche weitere Kinder und auch eine Lehrerin wurden verletzt. Die größte Fußball-Weltmeisterschaft aller Zeiten beginnt heute Abend. Dann treffen Co-Gastgeber Mexiko und Südafrika aufeinander. Nach 1970 und 1986 wird schon zum dritten Mal ein WM-Eröffnungsspiel im legendären Aztekenstadion in Mexiko-Stadt ausgetragen. Das Finale ist diesmal nicht dort, sondern in New Jersey in den USA am 19. Juli. Auch in Kanada wird gespielt. Erstmals nehmen 48 Mannschaften an der WM teil.
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8: Mit Anna-Kathrin. Für die Schafheimer Jesus-Biker startet das nächste große Projekt. Nachdem sie im September letztes Jahr zu Papst Leo gefahren sind, geht es jetzt zu Arnold Schwarzenegger nach Wien. Um ein Klimaprojekt des Hollywood-Stars zu unterstützen, haben sie extra ein Elektromotorrad zum Peacebike Terminator umgebaut. Das besitzt auch einige besondere Funktionen und wird am Abend in Großostheim präsentiert. Thomas Frerig war für die Umgestaltung verantwortlich und erklärt den genaueren Plan.
9: Am kommenden Montag werden die Jesus-Biker mit dem E-Motorrad auf den Heldenplatz in Wien fahren und Arnold Schwarzenegger soll vorbeikommen, um das Fahrzeug zu signieren, dass es dann für einen guten Zweck versteigert wird und Klimaprojekte mit unterstützt werden.
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2: Paar Wolken sind heute noch unterwegs, kann also mal ein bisschen regnen. Aktuell 10 Grad jetzt am Morgen, später dann frische 16. Gegen Abend klart's dann auch auf, der Galaxy-Wetter-Trend. Morgen auch noch mal ein paar Regenfronten. Aber Samstag und Sonntag endlich wieder Sommerfeeling bei Werten über 20 Grad.
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8: Guten Morgen auf die Straßen, da ist gerade alles entspannt, aber ich habe einen Blitzer für euch, der steht in Zellhausen, wenn ihr Richtung Babenhausen fahrt, in der 30er-Zone, kurz vor der Bushaltestelle. Falls ihr unterwegs sowas seht, dann meldet euch gerne bei uns kostenlos. 0800 007 0076. Gute Fahrt euch.
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0: 7.11 Uhr. Heute großer WM-Start. Felix hier, guten Morgen. Und wenn wir an die WM denken, dann natürlich auch an die WM-Songs. Da fallen uns meistens die Klassiker wie Waka Waka oder La Copa de la Vida ein. Aber nicht jede Fußballhymne war ein Volltreffer. Manche waren so kurios und auch so schräg, dass wir heute unfreiwillig so die stillen Spaßhelden waren. Hier sind für euch unsere Top 3 der schrägsten Fußball-WM-Songs aller Zeiten. Auf Platz 3 El Rock del Mundial von den Los Ramblas. Schön rock'n'rollig, ne? Das war der Song zur WM 1962 in Chile. Einer der ersten großen WM-Songs überhaupt. Aus heutiger Sicht herrlich nostalgisch und etwas skurril. In Chile bis heute Kult. Platz 2, Boom von Anastasia. So cool, da hat man offiziell fast schon eine Sonnenbrille auf. Ne? Das war der WM-Song 2002, Japan und Südkorea, da war das. Kaum Fußballbezug eigentlich, klingt heute wie so ein Fitnessstudio-Hit aus Zeiten von Windows XP und Club-Handys. Und Platz 1, Live It Up, Nicky Jam, Will Smith und Era Is Trevi haben das gemacht. Offizieller Song der WM 2018 in Russland wurde vom Sender ESPN zum schlechtesten WM-Song aller Zeiten gekürt. Also ein bisschen hart, ne? Aber auch wir können schräg WM 1990 in Italien. Udo Jürgens zusammen mit der deutschen Fußballnationalmannschaft auch noch. Also die haben tatsächlich auch gesungen.
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0: Yes, da brennen sie auf dem Brenner. Offizieller WM-Song für dieses Jahr dann übrigens von Shakira. Der heißt Die Die.
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0: Spaß. Das ist Shakira. Leute, ich sag's mal so, ne? Hoffentlich wird die nächsten Wochen besser Fußball gespielt als gesungen.
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1: 7.17 Uhr.
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20 nach 7. Aktuelle Musik hat es aktuell wirklich schwer, nach oben in den Charts zu kommen, bei so viel Nostalgie. Felix hier, guten Morgen. Aber es ist ja auch einfach geil, Leute.

20 nach 7. Aktuelle Musik hat es aktuell wirklich schwer, nach oben in den Charts zu kommen, bei so viel Nostalgie. Felix hier, guten Morgen. Aber es ist ja auch einfach geil, Leute. 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

0: 2 Minuten vor 7:30.
1: Schön, dass ihr da seid, Leute. Hier ist die Galaxy Morning Show mit Felix für euren Donnerstagmorgen. Nur die besten aktuellen Hits. Ein frischer kommt von Tiffany Harris in knapp 10 Minuten mit Vertigo. Sie hat Höhenangst und ihr wird schwindelig, wenn diese eine Person nicht in ihrer Nähe ist. Kann man ganz gut nachvollziehen. Grüße gehen raus an alle Verliebten und rein geht's um kurz nach 7:30 mit Taylor Swift und Opalite. Das sind die besten aktuellen Hits, nur hier auf Radio Galaxy gleich.
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4: Ein durchwachsener Tag steht bevor. Ein paar Wolken sind unterwegs. Aktuell 10 Grad, später dann 16. Mehr werden es nicht. Tröpfeln kann es hier und da mal. Gegen Abend dann aber auch wieder mehr Sonne. Der Galaxy-Wetter-Trend. Morgen ist auch nochmal regnerisch, aber ab Samstag und auch am Sonntag, da wird es wieder wärmer. Über 20 Grad und deutlich mehr Sonne wieder.
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6: Guten Morgen auf die Straßen. Da ist gerade alles entspannt, aber ich habe einen Blitzer für euch. Der steht in Zellhausen, wenn ihr Richtung Babenhausen fahrt. In der 30er-Zone, kurz vor der Bushaltestelle. Falls ihr unterwegs sowas seht, dann meldet euch gerne bei uns kostenlos. 0800 007 0076. Gute Fahrt euch.
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0: 7:39 Uhr. Wird der 17 Cent Tankrabatt der Bundesregierung eigentlich verlängert?
1: Nein.
0: Okay, Felix hier, guten Morgen. Der Tankrabatt läuft wie geplant Ende Juni aus. Aber das ist tatsächlich nur halb so wild, denn Wahl-Timi wird uns sicher aus der Kraftstoffknappheit retten.
2: Er hat sich das nicht ausgesucht, nicht das Leid, nicht diesen Ort.
0: Er soll nämlich zu Biodiesel verarbeitet werden.
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0: 7.46 Uhr.
1: Heute startet die Fußball-WM. Das sind unsere Public-Viewing-Tipps für heute.
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1: Felix hier, guten Morgen. Ab heute Abend rollt bei der Fußball-WM der Ball. Das erste Deutschlandspiel gibt's aber erst ab Sonntagabend. Da aufgrund der Zeitverschiebung in den USA viele Spiele erst spät abends oder nachts starten, wird's in Bayern diesmal keine großen Public Viewings geben, in Klammern Lärmschutz. Es wird viel in Bars und Kneipen aber geschaut werden oder auch privat bei Freunden. Garten oder Hinterhof, ne, das wird zur eigenen Fanmeile. Wir haben für euch die Top-Tipps, damit niemand gestört wird und euer privates Public Viewing trotzdem legendär wird. Tipp Nummer 1, sagt den Nachbarn vorher kurz Bescheid oder ladet sie direkt einfach gleich mit ein. Das spart Stress und sorgt vielleicht für ein paar neue Fans im Team. Tipp 2, Lautsprecher nicht in Richtung Nachbarbalkon oder Garten drehen. Eure Torjubel, die hört man sowieso. Und Tipp 3, vielleicht der wichtigste, wenn möglich über Kabel oder Satellit schauen. Beim Streaming kommt das Tor manchmal nämlich ein paar Sekunden, manchmal sogar eine halbe Minute zu spät. Und nichts ist schlimmer als ein Spoiler-Torjubel von den Nachbarn, die halt mit Kabel schauen. Also Snacks noch bereitstellen, Getränke kaltstellen und dann werden die Daumen gedrückt. WM 2026, die kann kommen.
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0: Morgen, ihr Lieben, hier ist die Galaxy Morning Show mit Felix. Ich kümmere mich so gut ich kann darum, dass ihr gut in diesen Donnerstagmorgen reinstartet. Ihr seid auf jeden Fall nicht allein. Ich bin bei euch mit den besten aktuellen Hits und einer sehr coolen Nummer von Miles Smith. Wer ist das überhaupt? Das ist ein sehr talentierter Newcomer. Der ist sogar mit Ed Sheeran auf Tour. Und zusammengetan im Studio hat er sich mit Ex-One Direction-Mitglied Niall Horan für einen wunderbaren Song, der heißt Drive Safe. Spiele ich euch in knapp 10 Minuten für den Weg in die Frühschicht hier auf Radio Galaxy. Und rein geht's mit Leonie um kurz nach 8. Die besten aktuellen Hits sind das gleich.
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2: Eine Minute nach 8 Uhr.
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5: Ich bin Moritz Einzel. Guten Morgen. Heute Abend geht sie also los, die Mega-WM in den USA, Mexiko und Kanada. Das Eröffnungsspiel bestreiten ab 21 Uhr die Fußballnationalteams von Mexiko und Südafrika im legendären Aztekenstadion in Mexiko-Stadt. Und auch bei DFB-Präsident Bernd Neuendorf fängt es so langsam an zu kribbeln.
6: Ja, man spürt jetzt schon, dass es ernst wird und die Gruppenphase ansteht. Ich glaube, alles andere als DFB-Präsident wäre auch komisch, wenn ich jetzt nicht allmählich ein bisschen aufgeregter würde. Aber es ist eine positive und gute Anspannung, glaube ich, die man auch braucht.
5: Soweit Neuendorf im ZDF. Die deutsche Mannschaft steigt am Sonntag in die Weltmeisterschaft ein mit der Partie gegen Curaçao. Insgesamt 48 Mannschaften bestreiten 104 Spiele bei der bisher größten WM aller Zeiten. Das Finale wird dann am 19. Juli in New York ausgetragen. Bundesjustizministerin Hubig will, dass Vergewaltigungen härter bestraft werden. Die Verjährungsfrist soll von derzeit meist 5 auf 20 Jahre verlängert werden. Dem Redaktionsnetzwerk Deutschland sagte Hubig, das wäre angemessen, so wie bei vergleichbar schweren Verbrechen auch. Die USA und der Iran haben sich in der zweiten Nacht in Folge heftig gegenseitig beschossen. Damit droht der Konflikt nach 2 Monaten Waffenruhe wieder zu eskalieren. Irans Militär reagierte nach eigenen Angaben mit der kompletten Sperrung der Straße von Hormuz. Das US-Militär dementierte, dass die Meerenge dicht sei. In den USA dreht sich in den nächsten Wochen zwar alles um Fußball, aber Basketball gibt's auch noch. Die New York Knicks stehen vor dem Titelgewinn in der NBA. In der Finalserie gegen die San Antonio Spurs holten sie im 4. Spiel den 3. Sieg. Beim 107-106 Erfolg drehten sie einen 29-Punkte-Rückstand, ein historisches Comeback. Nur noch ein Sieg fehlt den Knicks zur Meisterschaft.
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7: Mit Anna-Kathrin. Für die Schafheimer Jesus-Biker startet das nächste große Projekt. Nachdem sie im September letztes Jahr zu Papst Leo gefahren sind, geht es jetzt zu Arnold Schwarzenegger nach Wien. Um ein Klimaprojekt des Hollywood-Stars zu unterstützen, haben sie extra ein Elektromotorrad zum Peacebike Terminator umgebaut. Das besitzt auch einige besondere Funktionen und wird am Abend in Groß-Ostheim präsentiert. Thomas Frerik war für die Umgestaltung verantwortlich und erklärt den genaueren Plan.
8: Am kommenden Montag werden die Jesus-Biker mit dem E-Motorrad auf den Heldenplatz in Wien fahren und Arnold Schwarzenegger soll vorbeikommen, um das Fahrzeug zu signieren, dass es dann für einen guten Zweck versteigert wird und Klimaprojekte mit unterstützt werden.
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2: Paar Wolken sind heute noch unterwegs, kann also mal ein bisschen regnen. Aktuell 10 Grad jetzt am Morgen, später dann frische 16. Gegen Abend klart's dann auch auf. Der Galaxy-Wettertrend. Morgen auch noch mal ein paar Regenfronten. Aber Samstag und Sonntag endlich wieder Sommerfeeling bei Werten über 20 Grad.
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7: Guten Morgen auf die Straßen, da ist gerade alles entspannt, aber ich habe einen Blitzer für euch, der steht in Zellhausen, wenn ihr Richtung Babenhausen fahrt, in der 30er-Zone, kurz vor der Bushaltestelle. Falls ihr unterwegs sowas seht, da meldet euch gerne bei uns kostenlos. 0800 007 0076. Gute Fahrt euch.
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0: 10:50.
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1: Felix hier, guten Morgen. Heute startet die Fußball-Weltmeisterschaft in den USA. Das erste Gruppenspiel ist um 21 Uhr. Mexiko gegen Südafrika. Immer mehr Leute entdecken jetzt das Fußballtrikot wieder als modisches Accessoire. Bei den Männern ist das Trikot-Styling zwar schnell auserzählt, vom Check 24 Gratis-Trikot bis zum kostspieligen Original.

Signal. Also ich immer häufiger in Kombi mit einer einfachen Jeans, aber die Frauen, Leute, die machen daraus eine richtige Fashion-Show. Da wird ein Fußballtrikot gern mal auf der einen Seite unter dem BH geklemmt, sodass man gerade so noch das Bauchnabel-Piercing sehen kann. Dazu noch eine zerrissene Baggy-Jeans und klobige Sneaker. Aber auch in Kombination mit einem schwarzen Rock und einer kleinen Handtasche, viel goldenem Schmuck und Ketten haben schon viele Frauen das Trikot mit High Heels oder auch kniehohen Stiefeln super in Szene gesetzt. Aber die richtig krassen Girls sind sich auch echt nicht so schade, so ein Trikot auch mit der Schere zu bearbeiten, sodass der untere Teil wie so ein schiefes Dreieck zugeschnitten wird und es dann wie ein richtiges Top mit fast allem getragen werden kann. Also Respekt für so viel Kreativität und viel Spaß euch allen bei der WM. Frische neue Trends habe ich immer für euch da um diese Zeit. Schaut auch gern für noch mehr Trikot-Inspo bei uns online vorbei auf radiogalaxy.de. 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

0: Viertel nach acht.
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8.18 Uhr. Bei Katy Perry knallen die Sektkorken, Leute. Felix, guten Morgen. Denn ihr Hit, der damals der einzige Nicht-Nummer-1-Hit aus ihrem Album gewesen ist, The One That Got Away, ist endlich so ein richtiger Hit geworden. Auch wenn er jetzt erst so die Top 10 der Charts erobert hat. Aber hier ist es für euch The One That Got Away. Vielen Dank ans Internet, sollte sie sagen. Na, da geht der Song nämlich total viral. Guten Start in den Donnerstagmorgen. Das sind die besten aktuellen Hits. Eine Runde Nostalgie jetzt auf Radio Galaxy. So.

0: 6:22 Uhr.
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0: 5 Minuten vor 8:30.
1: Guten Morgen, hier ist die Galaxy Morning Show mit Felix. Der Donnerstagmorgen in hoffentlich guten Händen. Das Urteil überlasse ich euch mal. Ich habe mir mal die Frage gestellt, wie würde wohl ein offenes Fenster, durch das schöne frische Luft kommt, wohl als Song klingeln? Und die Antwort konnte mir Holly Humberstone geben, eine Newcomerin aus unserer Playlist. To Love Somebody ist so ein schöner, locker, leichter Track, der wirklich so eine entspannte Energie reinbringt. Es ist ja jetzt auch schon Donnerstag, nur noch Freitag, dann ist schon wieder Wochenende. Und das gönnen wir uns doch jetzt schon mal. Gleich um kurz nach 8:30 hier auf Radio Galaxy, die besten aktuellen Hits.
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15: Ein durchwachsener Tag steht bevor. Ein paar Wolken sind unterwegs. Aktuell 10 Grad, später dann 16. Mehr werden es nicht. Tröpfeln kann es hier und da mal. Gegen Abend dann aber auch wieder mehr Sonne. Der Galaxy-Wetter-Trend. Morgen ist auch nochmal regnerisch, aber ab Samstag und auch am Sonntag, da wird es wieder wärmer. Über 20 Grad und deutlich mehr Sonne wieder.
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17: Servus, liebe Autofahrer. Kurzes Update von den Straßen. Dauert länger momentan auf der A3 Frankfurt in Richtung Würzburg. 3 Kilometer Stau zwischen Rohrbrunn und Markt-Heidenfeld. Wenn ihr da unterwegs seid, bitte plant rund 20 Minuten mehr ein. Geblitzt wird aktuell Schwandorf, Steinberger Straße, Höhe Krankenhaus, Bamberg, Münchner Ring, Höhe Klinikum und einer steht an der B2 in Oberfranken, Höhe Wolfsbach. Wenn ihr sonst noch was habt, meldet euch gerne bei uns im Studio. Die kostenlose Galaxy Hotline dazu ist die 0800 007 0076. Danke und gute Fahrt.
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0: Uhr 36.
1: Der Wels beißt zurück. Felix hier, guten Morgen. Also bei manchen Schlagzeilen komme ich mir echt wie im Film vor. Letzten Sommer waren die News ja voll mit dem Wels aus dem Brombachsee, der ein paar Badegäste angeknabbert hat und dann von der Polizei erlegt wurde. Jetzt wiederholt sich die Geschichte anscheinend fast schon, denn im Guggenberger See im Landkreis Regensburg wurde eine Frau leicht verletzt, weil sie von einem Fisch gebissen wurde. Die Polizei vermutet einen Wels. Erwischt haben sie das Tier diesmal nämlich nicht, deswegen vermuten sie es nur. Ob das Sommerloch jetzt wieder von bissigen Welsen dominiert wird, das müssen wir noch abwarten. Solltet ihr aber bei gutem Wetter wieder mal Bock auf Badesee haben, denkt dran, dass sich Welse um diese Jahreszeit um ihren Nachwuchs kümmern und ihr Revier im Zweifel auch verteidigen.

0: Uhr 46. Nach der Show ist vor dem Stau.
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0: Felix, ja, guten Morgen. Erst heute und morgen Abend.

0: Linkin Park, dann die Foo Fighters und Ende Juni The Weeknd. München wird diesen Monat zur Konzerthauptstadt. Und klar, wenn zehntausende Fans gleichzeitig feiern wollen, dann müssen sie danach auch alle gleichzeitig nach Hause. Deshalb warnt die Münchner Verkehrsbetriebe schon jetzt. Rund um den U-Bahnhof Fröttmanning kann es nach den Konzerten richtig voll werden. Im Extremfall wird der Bahnhof sogar für ein paar Minuten dicht gemacht, damit auf den Bahnsteigen genug Platz übrig bleibt. Also nach der letzten Zugabe nicht direkt los sprinten, macht noch ein Selfie, quatscht übers Konzert, lasst die Masse erstmal ziehen, gebt euer Pfand ab und dann spart ihr euch ein paar Nerven später, wenn ihr nach Hause wollt und die Konzertstimmung hält noch ein bisschen länger an.
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0: Guten Morgen, ihr Lieben. Hier ist die Galaxy Morning Show mit Felix und mit einem richtig coolen Track. Ich muss ja wirklich sagen, in Zeiten von KI-generierter Musik und digitaler Musikproduktion muss ich ein Riesenlob an Ray aussprechen, dass die nötigen Kröten in die Hand genommen hat, um ein komplettes Jazz-Big-Band-Orchester für ihr komplettes Album zu bezahlen und auch auf Tour mitzunehmen. Es klingt so geil, man hört diese Echtheit, ja, diese menschlich gespielten Instrumente raus und die geben so viel Power. Ray gleich um kurz nach 9 mit Where Is My Husband? Was für eine starke Nummer gleich hier auf Radio Galaxy, die besten aktuellen Hits.
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12: Ganz genau, 9 Uhr.
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15: Ich bin Moritz Einzel. Guten Morgen. Kurz vor dem Start der Fußball-Weltmeisterschaft in den USA, Mexiko und Kanada hat DFB-Präsident Bernd Neuendorf die hohen Ticketpreise kritisiert.
16: Diese Preise sind einfach nicht finanzierbar für ganz normale Fußballfans.
15: Neuendorf im ZDF. FIFA-Präsident Infantino hatte die Preise zuvor verteidigt, sie seien angemessen. Infantino sprach von einem Durchschnittspreis von $500. Unabhängig davon, die Vorfreude auf das Turnier steigt, auch beim deutschen Nationalspieler David Raum.
17: Man hat so ein bisschen die ganze Saison ist ja im Hinterkopf gehabt. Ich glaube, die ganze Welt ist ready. Man sieht auch im Internet immer wieder, der Hype ist langsam da.
15: Die WM beginnt heute Abend mit dem Eröffnungsspiel Mexiko gegen Südafrika im Azteken.

0: Stadion von Mexiko statt. Deutschland hat sein erstes Spiel am Sonntag gegen Curaçao. Reformen braucht unser Land. Über die entsprechenden Pläne hat die schwarz-rote Koalition gestern mit Gewerkschaften und Arbeitgebern diskutiert. Ein Thema: der Bürokratieabbau. Der Chef der Industrie- und Handelskammer Adrian sagte im ZDF:
1: Wir könnten ungefähr 3% vom Bruttoinlandsprodukt alleine daraus realisieren, wenn wir diesen Wust an Bürokratie endlich über Bord werfen könnten.
0: Adrian sprach von guter Stimmung bei den 3,5-stündigen Gesprächen. Konkrete Ergebnisse gab es noch nicht. Die Zahl der weltweit vertriebenen Menschen ist leicht gesunken. Laut dem Flüchtlingshilfswerk UNHCR waren zuletzt knapp 118 Millionen Menschen Vertriebene und damit 5,4 Millionen weniger als Ende 2024. Viele Menschen seien in ihre Herkunftsländer zurückgekehrt, hieß es, allerdings meistens nicht freiwillig. Vergewaltigungen sollen härter bestraft werden. Dafür hat sich Bundesjustizministerin Hubig ausgesprochen. Dem Redaktionsnetzwerk Deutschland sagte die SPD-Politikerin, die Verjährungsfrist solle von 5 auf 20 Jahre verlängert werden.
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3: Mit Anna-Kathrin. Für die Schafheimer Jesus-Biker startet das nächste große Projekt. Nachdem sie im September letztes Jahr zu Papst Leo gefahren sind, geht es jetzt zu Arnold Schwarzenegger nach Wien. Um ein Klimaprojekt des Hollywood-Stars zu unterstützen, haben sie extra ein Elektromotorrad zum Peacebike Terminator umgebaut. Das besitzt auch einige besondere Funktionen und wird am Abend in Großostheim präsentiert. Thomas Frerik war für die Umgestaltung verantwortlich und erklärt den genaueren Plan.
4: Am kommenden Montag werden die Jesus-Biker mit dem E-Motorrad auf den Heldenplatz in Wien fahren und Arnold Schwarzenegger soll vorbeikommen, um das Fahrzeug zu signieren, dass es dann für einen guten Zweck versteigert wird und Klimaprojekte mit unterstützt werden.
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6: Paar Wolken sind heute noch unterwegs, kann also mal ein bisschen regnen. Aktuell 10 Grad jetzt am Morgen, später dann frische 16. Gegen Abend klart es dann auch auf, der Galaxy-Wettertrend. Morgen auch noch mal ein paar Regenfronten. Aber Samstag und Sonntag endlich wieder Sommerfeeling bei Werten über 20 Grad.
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3: Achtung auf der B469 Richtung Amorbach. Zwischen Niedernberg und Obernburg steht ein defektes Auto auf der rechten Spur. Passt hier in dem Bereich bitte auf. Dann wird geblitzt einmal im Ortsausgang von Leidersbach, wenn ihr Richtung Sulzbach fahrt. Da sind 50 erlaubt. Hartheim Richtung Miltenberg, kurz nach Pfulbach an der Ottenmühle, ist eine 70er-Zone. Und in Zellhausen steht noch der Anhänger auf der Babenhäuser Straße, wenn ihr Richtung Babenhausen fahrt. Da sind 30 erlaubt. Falls ihr unterwegs sowas seht, dann meldet euch gerne bei uns. Kosten 0800 007 0076. Gute Fahrt euch.
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0: 9.12 Uhr.
1: Heute großer WM-Start. Felix hier, guten Morgen. Und wenn wir an die WM denken, dann natürlich auch an die WM-Songs. Da fallen uns meistens die Klassiker wie Waka Waka oder La Copa de la Vida ein. Aber nicht jede Fußballhymne war ein Volltreffer. Manche waren so kurios und auch so schräg, dass wir heute unfreiwillig so die stillen Spaßhelden waren. Hier sind für euch unsere Top 3 der schrägsten Fußball-WM-Songs aller Zeiten. Auf Platz 3 El Rock del Mundial von den Los Ramblas. Schön rock'n'rollig, ne? Das war der Song zur WM 1962 in Chile. Einer der ersten großen WM-Songs überhaupt. Aus heutiger Sicht herrlich nostalgisch und etwas skurril. In Chile bis heute Kult. Platz 2, Boom von Anastasia. So cool, da hat man offiziell fast schon eine Sonnenbrille auf. Ne? Das war der WM-Song 2002, Japan und Südkorea, da war das. Kaum Fußballbezug eigentlich, klingt heute wie so ein Fitnessstudio-Hit aus Zeiten von Windows XP und Club-Handys. Und Platz 1, Live It Up, Nicky Jam, Will Smith und Era Is Trevi haben das gemacht. Offizieller Song der WM 2018 in Russland wurde vom Sender ESPN zum schlechtesten WM-Song aller Zeiten gekürt. Also ein bisschen hart, ne? Aber auch wir können schräg WM 1990 in Italien. Udo Jürgens zusammen mit der deutschen Fußballnationalmannschaft auch noch. Also die haben tatsächlich auch gesungen.
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1: Yes, da brennen sie auf dem Brenner. Offizieller WM-Song für dieses Jahr dann übrigens von Shakira. Der heißt Die Die.
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1: Spaß. Das ist Shakira. Leute, ich sag's mal so, ne? Hoffentlich wird die nächsten Wochen besser Fußball gespielt als gesungen.
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0: 9.17 Uhr.
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0: 9.21 Uhr.
1: Heute startet die Fußball-WM. Das sind unsere Public-Viewing-Tipps für heute.
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1: Felix hier, guten Morgen. Ab heute Abend rollt bei der Fußball-WM der Ball. Das erste Deutschlandspiel gibt's aber erst ab Sonntagabend. Da aufgrund der Zeitverschiebung in den USA viele Spiele erst spät abends oder nachts starten, wird's in Bayern diesmal keine großen Public Viewings geben, in Klammern Lärmschutz. Es wird viel in Bars und Kneipen aber geschaut werden oder auch privat bei Freunden. Garten oder Hinterhof, ne, das wird zur eigenen Fanmeile. Wir haben für euch die Top-Tipps, damit niemand gestört wird und euer privates Public Viewing trotzdem legendär wird. Tipp Nummer 1, sagt den Nachbarn vorher kurz Bescheid oder ladet sie direkt einfach gleich mit ein, das spart Stress.

und sorgt vielleicht für ein paar neue Fans im Team. Tipp 2, Lautsprecher nicht in Richtung Nachbarbalkon oder Garten drehen. Eure Torjubel, die hört man sowieso. Und Tipp 3, vielleicht der wichtigste, wenn möglich über Kabel oder Satellit schauen. Beim Streaming kommt das Tor manchmal nämlich ein paar Sekunden, manchmal sogar eine halbe Minute zu spät. Und nichts ist schlimmer als ein

0: mit The Fate of Ophelia. Hier bei den besten aktuellen Hits auf Radio Galaxy gleich.
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13: Achtung auf der B469 Richtung Amorbach. Zwischen Niedernberg und Obernburg steht ein defektes Auto auf der rechten Spur. Passt hier in dem Bereich bitte auf. Dann wird geblitzt einmal im Ortsausgang von Leidersbach, wenn ihr Richtung Sulzbach fahrt. Da sind 50 erlaubt. Hartheim Richtung Miltenberg, kurz nach Pfuhlbach an der Ottenmühle, ist eine 70er-Zone. Und in Zellhausen steht noch der Anhänger auf der Babenhäuser Straße, wenn ihr Richtung Babenhausen fahrt. Da sind 30 erlaubt. Falls ihr unterwegs noch was seht, dann meldet euch gerne bei uns. Kosten 0800 007 0076. Gute Fahrt euch.
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0: 3 Minuten vor 9:30.
1: Mein Gott, auch wenn das Wetter mal ein bisschen reinkackt, ist das noch nicht das Ende, noch lange nicht. Guck mal, ich habe auch gute Laune. Felix hier mit der Galaxy Morning Show und ich hoffe, ich kann euch ein bisschen was davon abgeben. Und auch Fastboy, das Duo, die sagen, es ist ein schönes Leben. Beautiful Life von denen gleich in knapp 10 Minuten in der Playlist. Gibt schön Energie und dann haben wir noch Taylor Swift, ganz entspannt, vielleicht für die erste Kaffeepause des Tages.

0: 9.38 Uhr.
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0: 9.41 Uhr.
1: Wird der 17 Cent Tankrabatt der Bundesregierung eigentlich verlängert?
2: Nein.
1: Okay, Felix hier, guten Morgen. Der Tankrabatt läuft wie geplant Ende Juni aus. Aber das ist tatsächlich nur halb so wild, denn Wahl-Timi wird uns sicher aus der Kraftstoffknappheit retten.
3: Er hat sich das nicht ausgesucht, nicht das Leid, nicht diesen Ort.
1: Er soll nämlich zu Biodiesel verarbeitet werden.
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0: 9.47 Uhr.
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1: Felix hier, guten Morgen. Heute startet die Fußball-Weltmeisterschaft in den USA. Das erste Gruppenspiel ist um 21 Uhr. Mexiko gegen Südafrika. Immer mehr Leute entdecken jetzt das Fußballtrikot wieder als modisches Accessoire. Bei den Männern ist das Trikot-Styling zwar schnell auserzählt, vom Check24-Gratis-Trikot bis zum kostspieligen Original. Also ich immer häufiger in Kombi mit einer einfachen Jeans. Aber die Frauen, Leute, die machen daraus eine richtige Fashion-Show. Da wird ein Fußballtrikot gern mal auf der einen Seite unter dem BH geklemmt, sodass man gerade so noch das Bauchnabelpiercing sehen kann. Dazu noch eine zerrissene Baggy-Jeans und klobige Sneaker. Aber auch in Kombination mit einem schwarzen Rock und einer kleinen Handtasche, viel goldenem Schmuck und Ketten haben schon viele Frauen das Trikot mit High Heels oder auch kniehohen Stiefeln super in Szene gesetzt. Aber die richtig krassen Girls sind sich auch echt nicht so schade, so ein Trikot auch mit der Schere zu bearbeiten, sodass der untere Teil wie so ein schiefes Dreieck zugeschnitten wird und es dann wie ein richtiges Top mit fast allem getragen werden kann. Also Respekt für so viel Kreativität und viel Spaß euch allen bei der WM. Frische neue Trends habe ich immer für euch da um diese Zeit. Schaut auch gern für noch mehr Trikot-Inspo bei uns online vorbei auf radiogalaxy.de.

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11: Ich bin Moritz Einzel. Der Tankrabatt, der läuft ja Ende Juni aus und das, obwohl im Iran-Krieg keine dauerhafte Entspannung in Sicht ist. In der Nacht gab es neue Angriffe. Bundesarbeitsministerin Baas äußerte sich im ZDF zum weiteren Vorgehen.
12: Aber wir werden natürlich darauf schauen, was heißt das für, sag mal, Reserven, für Lieferketten, weil der Konflikt geht ja weiter. Und deshalb werden wir sicherlich auch bis zur Sommerpause oder auch darüber hinaus die Lage beobachten und natürlich auch andere Entscheidungen vielleicht noch treffen.
11: Die schwarz-rote Koalition hatte die Spritsteuer ab Anfang Mai um rund 17 Cent pro Liter gesenkt. Die Maßnahme habe gut gewirkt, die Verlängerung sei aber finanzpolitisch nicht sinnvoll, sagte Unionsfraktionsvize Müller der Bild-Zeitung. Seit dem 1. April gilt für Tankstellen eine Beschränkung. Sie dürfen nur noch einmal am Tag die Benzinpreise erhöhen. Laut ADAC hat das so hohe Preisschwankungen zur Folge wie nie zuvor. Die Differenz zwischen Höchst- und Tiefstpreis eines durchschnittlichen Tages lag demnach für einen Liter Super E10 bei 14,6 Cent. Bei Diesel waren es sogar 18,4 Cent je Liter. Vergewaltigungen sollen härter bestraft werden. Dafür hat sich Bundesjustizministerin Hubig ausgesprochen. Dem Redaktionsnetzwerk Deutschland sagte die SPD-Politikerin, die Verjährungsfrist solle von 5 auf 20 Jahre verlängert werden. Das sei angemessen, so Hubig, so wie bei vergleichbar schweren Verbrechen auch. Im legendären Aztekenstadion von Mexiko-Stadt wird am Abend die größte Fußballweltmeisterschaft der Geschichte eröffnet. Die Partie von Mitgastgeber Mexiko gegen Südafrika ist das erste von 104 Spielen des XXL-Turniers, das auch in den USA und Kanada stattfindet. Statt zuletzt 32 sind 48 Teams am Start. Schon gestern Abend wurde in Orlando gespielt, da hatten die von Thomas Tuchel trainierten

0: Engländer ihre WM-Generalprobe ein 3:0 gegen Costa Rica.
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2: Mit Anna-Kathrin. Für die Schafheimer Jesus Biker startet das nächste große Projekt. Nachdem sie im September letztes Jahr zu Papst Leo gefahren sind, geht es jetzt zu Arnold Schwarzenegger nach Wien. Um ein Klimaprojekt des Hollywood-Stars zu unterstützen, haben sie extra ein Elektromotorrad zum Peace Bike Terminator umgebaut. Das besitzt auch einige besondere Funktionen und wird am Abend in Großostheim präsentiert. Thomas Frerik war für die Umgestaltung verantwortlich und erklärt den genaueren Plan.
3: Am kommenden Montag werden die Jesus Biker mit dem E-Motorrad auf den Heldenplatz in Wien fahren und Arnold Schwarzenegger soll vorbeikommen, um das Fahrzeug zu signieren, dass es dann für einen guten Zweck versteigert wird und Klimaprojekte mit unterstützt werden.
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5: Richtiges Herbstwetter mitten im Sommer. Heute Temperaturen von maximal 14 Grad bei uns in der Region. Den ganzen Tag über kann es immer wieder zu Regenschauern kommen. Der Radio Galaxy Wettertrend. Morgen am Freitag ist es ebenfalls unbeständig. Viel Regen haben wir damit dabei. 14 Grad sind die Maxi-Werte. Am Samstag schaut dann hin und wieder wenigstens mal die Sonne raus bei 24 Grad. Dennoch kann es da noch zu Regenschauern kommen.
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2: Achtung auf der B461 Richtung Amorbach. Zwischen Niedernberg und Obernburg steht ein defektes Auto auf der rechten Spur. Passt hier in dem Bereich bitte auf. Dann wird geblitzt einmal im Ortsausgang von Leidersbach, wenn ihr Richtung Sulzbach fahrt. Da sind 50 erlaubt. Hartheim Richtung Miltenberg, kurz nach Pfuhlbach an der Ottenmühle, ist eine 70er-Zone. Und in Zellhausen steht noch der Anhänger auf der Babenhäuser Straße, wenn ihr Richtung Babenhausen fahrt. Da sind 30 erlaubt. Falls ihr unterwegs noch was seht, dann meldet euch gerne bei uns. Kosten 0800 007 0076. Gute Fahrt euch.
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Die Stadt Wallenfels in Oberfranken ist jetzt weltweit berühmt, Maxi, für euch bei Radio Galaxy. Ein einziges Instagram-Video von der Floßfahrt hat fast 400 Millionen Aufrufe gesammelt. 400 Millionen, muss man sich mal auf der Zunge vergehen lassen. Zu sehen ist da eine Floßfahrt auf der Wilden Rodach. Die Leute sitzen auf Baumstämmen, dann rauscht das Floß plötzlich in eine kleine Wasserstufe hinunter und innerhalb von Sekunden sind alle komplett klatschnass. Der Bürgermeister von Wallenfels hat das Video übrigens ganz entspannt vom Sofa aus hochgeladen. Einen Tag später schon Millionen Klicks. Und das Beste, Cristiano Ronaldo kommt mit einer seiner Videos, ja, nur auf rund 70 Millionen Views. Heißt also offiziell, Wallenfels schlägt Ronaldo. Auch gut. Schönen Tag euch, hier ist Radio Galaxy mit den besten aktuellen Hits.

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12: Ich habe einige Blitzer für euch. Auf der B469 Richtung Amorbach, kurz vor der Ausfahrt Großostheim, steht einer in der 120er-Zone. In Breitendiel wird geblitzt an der Bushaltestelle. Wenn ihr Richtung Miltenberg fahrt, sind 70 erlaubt. Hartheim Richtung Miltenberg, kurz nach Pfulbach an der Ottenmühle, steht einer, da sind auch 70 erlaubt. Am Ortsausgang von Leidersbach wird geblitzt Richtung Sulzbach. Das ist eine 50er-Zone. In Hörsbach auf der Schöll-Krippener Straße in beide Richtungen sind 30 erlaubt. In Amorbach, wenn ihr Richtung Kirchzell fahrt, auch in beide Richtungen in der 30er und in Zellhausen, wenn ihr Richtung Babenhausen fahrt, auch hier sind 30 erlaubt. Falls ihr unterwegs noch was seht, dann meldet euch gerne bei uns. Kostenlos 0800 007 0076. Gute Fahrt euch.
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0: Kommt gut durch den Vormittag. Max hier für euch bei Radio Galaxy. Die besten aktuellen Hits, die gibt's bei uns gleich mit The Weeknd in Your Eyes. Außerdem Benson Boone, was ganz Entspanntes. Auch irgendwie passend zu diesem Wetter draußen. Sorry, I'm here for someone else. Und der Song für Frühaufsteher, Michael Schulte mit 5 a.m.
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Also bei dem Wetter könnte man ja fast meinen, es ist Mitte November, oder? Maxi für euch bei Radio Galaxy. Es gibt zwei Möglichkeiten für heute. Einfach daheim auf der Couch verkriechen oder heute Abend mal wieder so ein richtig schöner Kinoabend in der Region. Heute neu auf der Leinwand Disclosure Day, der Tag der Wahrheit. Da geht's um die große Frage, leben Außerirdische längst mitten unter uns und die Regierungen verschweigen es? Aktivist Daniel und seine Freundin Jane wollen genau dieses Geheimnis aufdecken. Die entscheidende Frage ist nur, glaubt ihnen überhaupt irgendjemand? Das Ganze kommt von keinem Geringeren als Regisseur Steven Spielberg, also von dem Mann, der es wirklich drauf hat. Ja, und vielleicht sitzt ihr heute Abend ja im Kino und neben euch ist tatsächlich ein Außerirdischer. Popcorn teilen würde ich trotzdem.

0: Also es ist kurz vor 11, kommt gut durch diesen Vormittag, Maxi für euch bei Radio Galaxy. Ja, vielleicht genießt ihr heute Abend ja das erste Spiel der Fußball-Weltmeisterschaft mit Freunden auf der Couch. Ja, im Freien würde ich es heute eher nicht empfehlen bei dem Wetter. Aber ich meine, so ein ganz gemütlicher Fußballabend, der ist doch auch sehr schön. Egal was ihr macht, wir bringen euch auf jeden Fall gut durch den Tag mit den besten aktuellen Hits gleich mit Taylor Swift. Oh, Polite, My Smith ist mit am Start und einer, der richtig viel Power hat. Axwell and Ingrosso, More Than You Know. Die besten aktuellen Hits.
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9: Ich bin Oliver Urbanke. Kanzler Merz hat im Bundestag für den Reformkurs seiner Regierung geworben. In einer Regierungserklärung sagte der CDU-Chef:
10: Entweder also wir schließen weiter die Augen davor und geben uns weiter der Illusion hin, und es wäre nichts anderes als eine Illusion, das werde schon alles irgendwie gut gehen. Oder, und das ist die andere Möglichkeit, wir nutzen die Stärken und Potenziale, die wir haben, um das Ruder für alle herumzureißen und uns auf allen Feldern, auf denen das nötig ist, wieder besser aufzustellen.
9: Hauptthema der Regierungserklärung war der bevorstehende EU-Gipfel. Dabei gehe es um die gemeinsame Handelspolitik, mehr Wettbewerbsfähigkeit und weniger Bürokratie. So Merz. Vergewaltigungen sollen härter bestraft werden. Dafür hat sich Bundesjustizministerin Hubich ausgesprochen. Dem Redaktionsnetzwerk Deutschland sagte sie unter anderem, die Verjährungsfrist solle von 5 auf 20 Jahre verlängert werden. Ein besonderes Windereignis hat bei Lindau für Aufsehen gesorgt. Eine Wasserhose zog über dem Bodensee. Die Schwäbische Zeitung berichtet, dass einige Passanten den Mini-Tornado von der Lindauer Insel aus beobachtet hätten. Wasserhosen auf dem Bodensee sind selten. Laut Deutschem Wetterdienst tritt das Phänomen ungefähr 2 bis 3 Mal pro Jahr auf. Im legendären Aztekenstadion von Mexiko-Stadt wird am Abend die größte Fußballweltmeisterschaft der Geschichte eröffnet. Die Partie von Mitgastgeber Mexiko gegen Südafrika ist das erste von 104 Spielen des XXL-Turniers, das auch in den USA und Kanada stattfindet. Statt zuletzt 32 sind 48 Teams dabei. Anpfiff des Eröffnungsspiels ist um 21 Uhr.
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11: Mit Anna-Kathrin. An den Tankstellen in der Region sind die Spritpreise in den letzten Tagen wieder deutlich gesunken. Der Liter Super lag heute früh etwa in Obernburg, Stockstadt und Hanau bei 1,86 Euro. Super E10 kam sogar teilweise auf 1,79 Euro. Laut dem ADAC war allerdings der Unterschied im Tagesverlauf noch nie so groß wie jetzt. Bei Super E10 liegen zwischen dem höchsten und dem niedrigsten Preis im Schnitt fast 15 Cent pro Liter, bei Diesel sogar mehr als 18 Cent. 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
12: Richtiges Herbstwetter mitten im Sommer. Heute Temperaturen von maximal 14 Grad bei uns in der Region. Den ganzen Tag über kann es immer wieder zu Regenschauern kommen. Der Radio Galaxy Wettertrend. Morgen am Freitag ist es ebenfalls unbeständig. Viel Regen haben wir damit dabei. 14 Grad sind die Maxi-Werte.

0: Am Samstag schaut dann hin und wieder wenigstens mal die Sonne raus bei 24 Grad. Dennoch kann es da noch zu Regenschauern kommen.
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0: Hallo liebe Autofahrer, wir schauen auf die A7 Würzburg Richtung Ulm. Zwischen dem Kreuz Bibelried und Marktbreit 1 Kilometer Stau. Eine halbe Stunde dauert es da länger. Eure Staus, eure Blitzer, immer gerne her damit. Per WhatsApp oder Anruf 0800 007 0076. Danke euch und eine gute Fahrt.
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Kommt gut durch den Donnerstag, Maxi für euch bei Radio Galaxy. Na, habt ihr heute Abend ein Public Viewing auf der Couch geplant? Vielleicht so ein richtig schöner Fußballabend zum Start der WM auf der Couch. Ich meine, da kann man sich ja wirklich was Schönes überlegen, auch irgendwie auf der Couch einfach so ein paar Snacks genießen, so ein paar Tapas vielleicht auch, ne? Das wäre vielleicht auch was, einfach so ein paar Kleinigkeiten vorbereiten und dann immer während dem Spiel so ein bisschen snacken. Für Deutschland geht's ja dann am Sonntag los bei der Weltmeisterschaft. Da spielen wir gegen Curaçao um 19 Uhr. Und da bin ich dann tatsächlich auch am Start. Da sitze ich dann auch vor dem Fernseher. Hier sind für euch die besten aktuellen Hits an diesem Donnerstag. This

0: Einen schönen Vormittag euch, Max bei Radio Galaxy. Und die besten aktuellen Hits, die gibt's bei uns. Passend zu dem Wetter, jetzt ein Song von Dave und Tams, Rain Dance. Und ich dachte ja früher immer, man tanzt im Regen, damit der Regen verschwindet. Aber nein, eigentlich ist es ja andersrum. Man tanzt, wenn das Wetter schön ist, damit der Regen kommt. Also das hatte ich immer irgendwie falsch im Kopf. Naja, auf jeden Fall ein Song richtig zum Entspannen und für einen kleinen Regentanz auf jeden Fall Rain Dance hier bei uns bei Radio Galaxy.
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1: Der Countdown läuft Richtung Mittagspause. Max hier für euch bei Radio Galaxy. Die besten aktuellen Hits für euren Arbeitstag bekommt ihr natürlich bei uns. Bei dem schlechten Wetter ist gute Laune auf jeden Fall erwünscht. Irgendwie brauchen wir gute Laune. Die bekommen wir gleich von Leonie. Don't worry, ein gute Laune-Garant. Coldplay ist mit BTS mit am Start. Und Miley Cyrus, End of the World. Die besten aktuellen Hits.
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3: Ich habe einige Blitzer für euch. Auf der B469 Richtung Amorbach, kurz vor der Ausfahrt Großostheim, steht einer in der 120er-Zone. In Breitendiel wird geblitzt an der Bushaltestelle. Wenn ihr Richtung Miltenberg fahrt, sind 70 erlaubt. Hartheim Richtung Miltenberg, kurz nach Pfulbach an der Ottenmühle, steht einer. Da sind auch 70 erlaubt. Am Ortsausgang von Leidersbach wird geblitzt Richtung Sulzbach. Das ist eine 50er-Zone. In Hörsbach auf der Schöll-Krippener Straße in beide Richtungen sind 30 erlaubt. In Amorbach, wenn ihr Richtung Kirchzell fahrt, auch in beide Richtungen in der 30er. Und in Zellhausen, wenn ihr Richtung Babenhausen fahrt, auch hier sind 30 erlaubt. Falls ihr unterwegs noch was seht, dann meldet euch gerne bei uns. Kostenlos 0800 007 0076. Gute Fahrt euch.
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0: Im Silvana Freibad in Schweinfurt werden die Bademeister jetzt durch KI unterstützt.
1: Max hier für euch bei Radio Galaxy. Ja, spätestens wenn das Wetter wieder richtig gut wird, wird's auch wieder voll in den Freibädern im Freistaat und im Silvana Freibad in Schweinfurt. Da erkennen jetzt 23 Kameras kritische Situationen unter Wasser und schicken im Notfall direkt einen Alarm auf die Smartwatch der Badeaufsicht. Die Badegäste werden dabei übrigens nicht gefilmt. Also es geht da wirklich nur darum, dann am Ende auch Bewegungen zu erkennen. Da werden so anonyme Strichmännchen am Ende dargestellt. Und wenn die KI erkennt, dass sich jemand unter Wasser eben länger nicht bewegt, wird sofort reagiert. Und das ist keine Spielerei. Das System hat tatsächlich schon dabei geholfen, einen Menschen zu retten. Also ich finde es echt eine coole Sache. Und vielleicht gibt es ja auch in Zukunft in mehr Freibädern hier bei uns in der Region. Hier sind die besten aktuellen Hits bei Radio Galaxy.

0: Es ist kurz vor 12. Ich hoffe, ihr seid langsam auf dem Weg Richtung Mittagspause. Die besten aktuellen Hits, die bekommt ihr bei uns auch gleich nach 12 mit Holy Humberstone. To Love Somebody macht immer richtig gute Laune. Sombra ist mit am Start mit dem aktuellen Hit Home Wrecker. Und Dua Lipa bringt uns durch den Donnerstag mit Be The One.
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10: Ich bin Oliver Urbanke. Bundesjustizministerin Hubich will Vergewaltigungen härter bestrafen. Diese sollen künftig erst nach 20 statt wie bisher nach 5 Jahren verjähren. Vor der Justizministerkonferenz, die heute in Hamburg beginnt, plädiert die SPD-Politikerin außerdem dafür, bei Fällen von sexueller Gewalt den Grundsatz „nur Ja heißt Ja“ im Recht zu etablieren. Der Sex gilt nur dann als einvernehmlich, wenn beide Seiten vorher aktiv zugestimmt haben. Ein weiterer Vorschlag vor der Justizministerkonferenz kommt aus Bayern. Wer hier mit einer fremden Bankkarte ohne PIN-Eingabe Geld abhebt, soll in Zukunft härter bestraft werden. Bisher gilt das Einkaufen mit einer fremden Bankkarte nur als Missbrauch oder Datenveränderung. Zu welcher Uhrzeit wir an der Zapfsäule stehen, macht seit der 12-Uhr-Regel vor allem einen Unterschied im Geldbeutel. Seitdem sind die Preissprünge laut ADAC so groß wie nie zuvor, Zoe Tassovali berichtet.
11: Wer sparen will, sollte den richtigen Zeitpunkt erwischen. Laut ADAC sind die Preise meist kurz vor Mittag am niedrigsten. Bei einer Tankfüllung von 50 Litern lassen sich so im Schnitt mehr 7 Euro bei Benzin und über 9 Euro bei Diesel sparen. Der Autoclub sieht die starken Ausschläge trotzdem kritisch. Ende Juni fällt der Tankrabatt aber auch schon wieder weg.
10: Sie sind schon vor dem Auftakt der Fußball-Weltmeisterschaft in Mexiko für ein neues Rentengesetz auf die Straße gegangen. Zum Auftakt des Turniers heute könnte es zu neuen Protesten von Lehrerinnen und Lehrern in Mexiko-Stadt kommen. Das befürchten die Behörden der Hauptstadt. Am internationalen Flughafen und dem Aztekenstadion, in dem heute Abend das Eröffnungsspiel stattfindet, ist die Polizei deswegen mit einem Großaufgebot im Einsatz.
12: Und jetzt Aktuelles aus unserer Region.
13: Mit Anna-Kathrin. An den Tankstellen in der Region sind die Spritpreise in den letzten Tagen wieder deutlich gesunken. Der Liter Super lag heute früh etwa in Obernburg, Stockstadt und Hanau bei 1,86 Euro. Super E10 kam sogar teilweise auf 1,79 Euro. Laut dem ADAC war allerdings der Unterschied im Tagesverlauf noch nie so groß wie jetzt. Bei Super E10 liegen zwischen dem höchsten und dem niedrigsten Preis im Schnitt fast 15 Cent pro Liter, bei Diesel sogar mehr als 18 Cent. 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
15: Richtiges Herbstwetter mitten im Sommer. Heute Temperaturen von maximal 14 Grad bei uns in der Region. Den ganzen Tag über kann es immer wieder zu Regenschauern kommen. Der Radio Galaxy Wettertrend. Morgen am Freitag ist es ebenfalls unbeständig. Viel Regen haben wir damit dabei. 14 Grad sind die Maxi-Werte. Am Samstag schaut dann hin und wieder wenigstens mal die Sonne raus bei 24 Grad. Dennoch kann es da noch zu Regenschauern kommen.
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13: Ich habe einige Blitzer für euch. Auf der B469 Richtung Amorbach, kurz vor der Ausfahrt Groß-Ostheim steht einer in der 120er-Zone. In Breitendiel wird geblitzt an der Bushaltestelle. Wenn ihr Richtung Miltenberg fahrt, sind 70 erlaubt. Hartheim Richtung Miltenberg, kurz nach Pfulbach an der Ottenmühle steht einer. Da sind auch 70

0: sich erlaubt. Am Ortsausgang von Leidersbach wird geblitzt Richtung Sulzbach. Das ist eine 50er-Zone. In Hörsbach auf der Schöllkrippener Straße in beide Richtungen sind 30 erlaubt. In Amorbach, wenn ihr Richtung Kirchzell fahrt, auch in beide Richtungen in der 30er. Und in Zellhausen, wenn ihr Richtung Babenhausen fahrt, auch hier sind 30 erlaubt. Falls ihr unterwegs noch was seht, dann meldet euch gerne bei uns. Kostenlos 0800 007 0076. Gute Fahrt euch.
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Stadt Wallenfels in Oberfranken ist jetzt weltweit berühmt, Maxi, für euch bei Radio Galaxy. Ein einziges Instagram-Video von der Floßfahrt hat fast 400 Millionen Aufrufe gesammelt. 400 Millionen, muss man sich mal auf der Zunge vergehen lassen. Zu sehen ist da eine Floßfahrt auf der Wilden Rodach. Die Leute sitzen auf Baumstämmen, dann rauscht das Floß plötzlich eine kleine Wasserstufe hinunter und innerhalb von Sekunden sind alle komplett klatschnass. Der Bürgermeister von Wallenfels hat das Video übrigens ganz entspannt vom Sofa aus hochgeladen. Einen Tag später schon Millionen Klicks. Und das Beste, Cristiano Ronaldo kommt mit einer seiner Videos, ja, nur auf rund 70 Millionen Views. Heißt also offiziell, Wallenfels schlägt Ronaldo. Auch gut. Schönen Tag euch, hier ist Radio Galaxy mit den besten aktuellen Hits.

Es ist gerade so ein bisschen das Phänomen, dass Songs, die eigentlich schon viele Jahre alt sind, plötzlich wieder in den Charts auftauchen und wieder voll abgehen. Und auch der Song klingt gar nicht nach 2012, sondern irgendwie voll nach 2026. Justin Bieber mit Nicki Minaj, Beauty and a Beat. Die besten aktuellen Hits bei Radio Galaxy. 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

0: Es ist kurz vor 12:30, kommt gut durch diese Mittagspause. Max hier für euch bei Radio Galaxy. Gleich bringt euch Shawn Mendes durch den Vormittag, When You're Gone. Außerdem fetter Big Band Sound mit Ray, Where's My Husband? Und Joe ist dabei, End of Beginning.
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Also bei dem Wetter könnte man ja fast meinen, es ist Mitte November, oder? Max hier für euch bei Radio Galaxy. Es gibt zwei Möglichkeiten für heute. Einfach daheim auf der Couch verkriechen oder heute Abend mal wieder so ein richtig schöner Kinoabend in der Region. Heute neu auf der Leinwand Disclosure Day, der Tag der Wahrheit. Da geht's um die große Frage, leben Außerirdische längst mitten unter uns und die Regierungen verschweigen es? Aktivist Daniel und seine Freundin Jane wollen genau dieses Geheimnis aufdecken. Die entscheidende Frage ist nur, glaubt ihnen überhaupt irgendjemand? Das Ganze kommt von keinem Geringeren als Regisseur Steven Spielberg, also von dem Mann, der es wirklich drauf hat. Ja, und vielleicht sitzt ihr heute Abend ja im Kino und neben euch ist tatsächlich ein Außerirdischer. Popcorn teilen würde ich trotzdem.

0: Es ist kurz vor eins, ihr hört Radio Galaxy, kommt gut durch diesen Donnerstag. Die besten aktuellen Hits auch gleich nach 13 Uhr mit Taylor Swift, The Fate of Ophelia. Außerdem ist Olivia Rodrigo mit am Start. Feier ich richtig, richtig ab. Drop Dead heißt der Song und Jason Derulo, ein bisschen Party-Sound, One to Want Me.
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22: Ich bin Oliver Urbanke. Amazon, Disney Plus, Spotify und Audible. Für digitale Abos geben deutsche Haushalte immer mehr Geld aus. Im Schnitt sind es inzwischen 62 Euro im Monat. Fast jeder Fünfte zahlt über 100 Euro. Die Menschen zahlen aber nicht nur mehr Geld. Für das perfekte Nutzungserlebnis würden 71% auch mehr persönliche Daten preisgeben. Bundeskanzler Merz hat im Bundestag die Reformpläne der schwarz-roten Koalition verteidigt und versucht, die Bevölkerung für diese Pläne zu motivieren. Tanja Wagner berichtet aus Berlin.
0: Entweder wir verschließen weiter die Augen oder wir nutzen die Stärken und Potenziale und reißen das Ruder herum, verteidigte Merz die angedachten Reformen. Seine Regierung habe sich für das Zweite entschieden. Ziel ist Merz zufolge, ein Fundament zu schaffen, welches die Lasten im Land fair verteilt und viele Jahre hält.
22: Harsche Kritik war das Feedback der Opposition auf die Regierungserklärung des Kanzlers. Untätigkeit und Selbstbeschäftigung statt Aufbruch warfen beispielsweise die Grünen der Bundesregierung vor. Nach der Ankündigung zum Herbst der Reformen hätten alle den Winter der Enttäuschungen erlebt, so Fraktionschefin Hasselmann. Das Wort Reform sei längst zum Synonym für Kürzungen geworden und die treffen am Ende immer dieselben Leute. Nur noch ein paar Stunden müssen wir uns gedulden, dann beginnt die bisher größte Fußball-Weltmeisterschaft. Das Eröffnungsspiel zwischen Mitgastgeber Mexiko gegen Südafrika findet im legendären Aztekenstadion statt und ist das erste von insgesamt 104 Spielen des XXL-Turniers. 48 statt wie bisher 36 Teams sind dieses Mal dabei. Das deutsche Team startet am Sonntag gegen Neuling Curaçao in die WM.
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7: Mit Anna-Kathrin. An den Tankstellen in der Region sind die Spritpreise in den letzten Tagen wieder deutlich gesunken. Der Liter Super lag heute früh etwa in Obernburg, Stockstadt und Hanau bei 1,86 Euro. Super E10 kam sogar teilweise auf 1,79 Euro. Laut dem ADAC war allerdings der Unterschied im Tagesverlauf noch nie so groß wie jetzt. Bei Super E10 liegen zwischen dem höchsten und dem niedrigsten Preis im Schnitt fast 15 Cent pro Liter, bei Diesel sogar mehr als 18 Cent. 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
23: Es ist bewölkt draußen, auch jetzt am Nachmittag. Und immer wieder sind Schauer und Gewitter bei euch mit am Start. Der Höchstwert, der liegt irgendwo zwischen 14 und 19 Grad. Der Galaxy-Wetter-Trend für die nächsten Tage. Ja, morgen ist es auch stark bewölkt und vielerorts auch regnerisch. Übermorgen wird's aber dann schon wieder ein bisschen besser. Wir starten mit vielen Wolken, teilweise auch noch Regen. Aber der Nachmittag, der wird dann schön trocken und freundlich. Die Sonne ist dann ab und zu auch mal ein bisschen am Start und schaut durch die Wolken durch. Der Höchstwert, der beträgt in den nächsten Tagen dann auch wieder warme 25 Grad.
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23: Hi Autofahrer, kurzes Update. A3 Würzburg Richtung Nürnberg. Vorsicht zwischen Geißelwind und Schlüsselfeld. Hier sind Gegenstände auf der Autobahn unterwegs und der rechte Fahrstreifen ist deshalb hier blockiert. Außerdem werdet ihr geblitzt bei euch in Würzburg auf der B19. Und falls ihr jetzt noch was gesehen habt, einen Stau oder einen Blitzer, dann sehr gerne kostenlos bei uns melden an die 0800 007 0076. Danke euch und gute Fahrt.
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Hier hat Radio Galaxy am Nachmittag mit Moritz. Ich freue mich, dass ihr mit am Start seid. Und heute Abend startet sie endlich, die Fußball-Weltmeisterschaft. Und deshalb dreht sich natürlich auch alles am Nachmittag heute bei mir um die WM. Und unter anderem in einer halben Stunde sprechen wir dann über den schrägsten WM-Song, den wir Deutschen jemals wohl produziert haben. Ich quäl euch damit. Mehr dazu aber gleich. Und wir starten jetzt erstmal ganz entspannt rein in diese Stunde. Das ist Alex Warren mit Fever Dream. Da macht schon wieder richtig Bock auf den Sommer. Und ab Samstag geht's dann ja auch aufwärts. Also da dürfen wir uns dann auch schon mal drauf freuen. Das sind die besten aktuellen Hits für eure Nachmittag.

Hi, hier ist Radio Galaxy und sie hier hat sich jetzt ganz verliebt auf dem roten Teppich gezeigt. Katy Perry hat ihre Beziehung zum Ex-Premierminister von Kanada jetzt auch offiziell gemacht. Ja, und das bei einer großen Veranstaltung, wo sie ihren eigenen Film vorgestellt hat. Da wird nämlich auch ein Tourstopp von ihr, der wird ins Kino kommen. Dauert aber vermutlich, bis er bei uns in Deutschland kommt. Und bis dahin hören wir ihren alten Hit, The One That Got Away. Der ist gerade wieder total angesagt. Vor allem natürlich wegen Social Media. Und deshalb gibt's ihn jetzt für euch auf die Ohren hier auf Radio Galaxy.

0: Kurz vor 2 und ihr hört Radio Galaxy mit den besten aktuellen Hits. Gleich sind BTS mit am Start mit Swim, ihr großer Comeback-Song. Außerdem die Hamburgerin Tiffany Ares mit ihrer ganz neuen Nummer Vertigo. Ganz, ganz frisch bei uns in der Radio Galaxy Playlist. Gibt's gleich für euch auf die Ohren. Und den hört ihr natürlich auch über unseren Webstream auf radiogalaxy.de.
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0: Hi Autofahrer, kurzes Update. A3 Würzburg Richtung Nürnberg. Vorsicht zwischen Geiselwind und Schlüsselfeld. Hier sind Gegenstände auf der Autobahn unterwegs und der rechte Fahrstreifen ist deshalb hier blockiert. Außerdem werdet ihr geblitzt bei euch in Würzburg auf der B19. Und falls ihr jetzt noch was gesehen habt, einen Stau oder einen Blitzer, dann sehr gerne kostenlos bei uns melden an die 0800 007 0076.

0: Heute Abend startet die Fußball-Weltmeisterschaft. Shakira, Die Die, der offizielle WM-Song in diesem Jahr, ist definitiv eine coole Nummer. Aber nicht alle Hymnen war so ein Volltreffer. In der Vergangenheit gab es schon ziemlich schräge Sachen, die da dabei waren. Der WM-Song 2018 zum Beispiel, der wurde zum schlechtesten Song aller Zeiten gewählt. Aber wir müssen uns da irgendwie auch an die eigene Nase fassen, denn auch wir in Deutschland können schräg. Hier zum Beispiel 1990 Udo Jürgens zusammen mit der DFB 11 für die WM in Italien.
1: Wir sind schon auf dem Rennen, wir brennen schon darauf.
0: Mega Wortspiel, da wäre ich ja überhaupt nicht drauf gekommen.
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0: Es ist kurz vor zwei. Gemeinsam kommen wir gut durch den Nachmittag hier auf Radio Galaxy mit den besten aktuellen Hits. 5 AM macht gleich den Anfang in der nächsten Stunde von Michael Schulte. Ein richtiger Motivationssound. Außerdem Drive Safe, die ganz neue Nummer von Miles Smith. Wir hören gleich gemeinsam mal rein hier auf Radio Galaxy.
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2: Ich bin Oliver Urbanke. So groß wie noch nie, so lang wie noch nie. In den USA, Kanada und Mexiko beginnt heute die Fußballweltmeisterschaft. Das Eröffnungsspiel ab 21 Uhr bestreiten mit Gastgeber Mexiko und Südafrika. Fabian Schaffer mit den Einzelheiten.
3: In Mexico City wird das Eröffnungsspiel ausgetragen. In rund 5 Wochen steigt dann in New Jersey das Finale. Insgesamt 48 Länder nehmen an der Mammut-WM teil, so viele wie noch nie. Mit Jordanien, Kap Verde, Usbekistan und dem deutschen Vorrundengegner Curaçao sind gleich 4 Teams zum ersten Mal dabei.
2: Ab wann sollen Kinder strafmündig sein? Das ist in Deutschland immer wieder Diskussionsthema. In Schweden ist die Regierung jetzt davon abgerückt, schon 13-Jährige ins Gefängnis zu stecken. Der Vorschlag würde im Parlament zu keiner Mehrheit führen. Stattdessen soll das Strafmündigkeitsalter von 15 auf 14 Jahre gesenkt werden. Schweden kämpft seit Jahren gegen kriminelle Gangs, die gezielt Minderjährige rekrutieren. Der tragische Zusammenstoß zweier Busse in Hebertshausen in Oberbayern hatte gestern für Entsetzen gesorgt. Jetzt ist nach Polizeiangaben keiner der Verletzten mehr in akuter Lebensgefahr. Die Unfallstelle sei geräumt, ein Gutachter untersuche die beteiligten Busse. Bei dem Unfall war gestern ein Zweitklässler gestorben. 12 verletzte Polizeibeamte, 16 Festnahmen, brennende Autos und Häuser. Das ist die Bilanz der erneuten Ausschreitungen in der nordirischen Hauptstadt Belfast. Die Randalierer warfen mit Steinen und Molotow-Cocktails auf die Beamten, diese wiederum setzten Wasserwerfer ein. Auslöser der Krawalle ist ein Messerangriff mit einem Schwerverletzten, für den ein Geflüchteter aus dem Sudan wegen versuchten Mordes angeklagt wurde.
1: Und jetzt Aktuelles aus unserer Region.
4: Mit Anna-Kathrin. An den Tankstellen in der Region sind die Spritpreise in den letzten Tagen wieder deutlich gesunken. Der Liter Super lag heute früh etwa in Obernburg, Stockstadt und Hanau bei 1,86 Euro. Super E10 kam sogar teilweise auf 1,79 Euro. Laut dem ADAC war allerdings der Unterschied im Tagesverlauf noch nie so groß wie jetzt. Bei Super E10 liegen zwischen dem höchsten und dem niedrigsten Preis im Schnitt fast 15 Cent pro Liter, bei Diesel sogar mehr als 18 Cent. 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
6: Der Topwert jetzt am Nachmittag liegt zwischen 14 und 19 Grad. Es ist bewölkt draußen. Teilweise sind aber noch Regenschauer oder Gewitter möglich bei euch. Der Galaxy-Wettertrend für die nächsten Tage. Morgen auch stark bewölkt und es regnet sehr, sehr oft den ganzen Tag lang. Übermorgen schaut es dann aber schon besser aus. Wir starten erst bewölkt und dann wird es aber besser. Es wird trocken und freundlicher. Die Sonne schaut auch ab und zu mal durch die Wolken durch. Und die Temperaturen gehen rauf. 25 Grad dann maximal kriegen wir übermorgen.
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6: Hi Autofahrer, kurzes Update. A70 Bamberg Richtung Bayreuth zwischen dem Kreuz Bamberg und Schäßlitz. Vorsicht bitte, hier ist eine ungesicherte Unfallstelle und da ist auch der Standstreifen dann deshalb blockiert. Außerdem werdet ihr geblitzt bei euch in Würzburg auf der B19. Und wenn ihr jetzt noch was gesehen habt, einen Stau oder einen Blitzer, dann sehr gerne kostenlos bei uns melden an die 0800 007 0076. Danke euch und gute Fahrt.
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Es ist kurz nach zwei, ihr hört Radio Galaxy am Nachmittag mit Moritz. Vielen Dank fürs Einschalten, ich freue mich, dass ihr mit am Start seid. Und wir haben jetzt eine ganz entspannte Nummer für unseren Nachmittag mit dabei. Kygo ist am Start, Save My Love, sein aktueller Hit. Er ist bekannt für so ganz entspannte Hausmusik, schönen Bass. Und Khaled und Griffin hat er sich hier dazu geholt. Die zwei liefern einen Hammergesang obendrauf. Ist also ein Hammer-Feature geworden, unterm Strich. Und das gibt's jetzt für euch auf die Ohren hier auf Radio Galaxy. Das sind die besten aktuellen Hits.

So Leute, kleines Warm-up fürs Weekend. Das ist Loco Loco. Ein richtiger Party-Hit, der gerade vor allem auf Social Media voll durch die Decke geht. Und ich würde sagen, das ist schon so ein bisschen eine kleine Nummer, mit der wir uns so ein bisschen warm tanzen können. Vielleicht jetzt auch im Büro. Okay, da ist es vielleicht auch ein bisschen gewöhnungsbedürftig. Aber einfach sagen, hey, ihr hört Radio Galaxy und da läuft gerade ein Hammer-Party-Hit. Da muss man einfach die Hüften schwingen. Gibt's jetzt für euch auf die Ohren. Das ist Loco Loco auf Radio Galaxy.

0: ihr jetzt dann gleich noch los müsst, dann könnt ihr uns natürlich auch gerne mitnehmen auf eurem Handy mit der kostenlosen Radio Galaxy App. Gerne kostenlos downloaden und dann seid ihr auch gut unterwegs, gut versorgt mit den besten aktuellen Hits. Gleich starten wir wieder durch mit Pop Queen Taylor Swift Operlite, ihr großer Ohrwurm vom aktuellen Album, und Teddy Swims ist in der Playlist. Da freue ich mich persönlich schon richtig drauf. Mr. Know It All. Richtig soulige Nummer, genau das Richtige, um gleich mal die Füße hochzulegen und den ganz entspannt zu genießen. Gibt's gleich für euch hier auf Radio Galaxy.
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1: Hi Autofahrer, kurzes Update. A70 Bamberg Richtung Bayreuth zwischen dem Kreuz Bamberg und Schäßlitz. Vorsicht bitte, hier ist eine ungesicherte Unfallstelle und da ist auch der Standstreifen dann deshalb blockiert. Außerdem werdet ihr geblitzt bei euch in Würzburg auf der B19. Und wenn ihr jetzt noch was gesehen habt, einen Stau oder einen Blitzer, dann sehr gerne kostenlos bei uns melden an die 0800 007 0076. Danke euch und gute Fahrt.
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Heute startet die Fußball-WM und wir haben jetzt hier unsere Radio Galaxy Public Viewing Tipps für heute Abend. Schönen Nachmittag, ich bin der Moritz und der Ball errollt wieder. Das erste Deutschlandspiel gibt es dann am Sonntagabend aufgrund der Zeitverschiebung in den USA. Sind aber viele Spiele ja erst spät abends, ja, oder sogar nachts. Ja, dann wird es also in Bayern keine so großen Public Viewings geben, wie wir es vielleicht auch schon mal gewohnt sind. Es wird sich also viel abspielen in Bars, in Kneipen, aber halt auch privat mit Freunden. Und wir haben jetzt für euch die Top-Tipps, damit ihr wirklich niemanden stört und auch privat feiern könnt. Der Nummer-1-Tipp, am besten natürlich mal kurz bei den Nachbarn klingeln, Bescheid geben. Ja, spart dann auch ein bisschen Nerven. Zweitens natürlich auch nicht die Lautsprecher so drauf aufdrehen, dass sie dann auch drüben zu hören sind oder halt auch noch an der Richtung Garten drehen. Ja, man hört den Torjubel sowieso. Und der letzte Tipp, vielleicht auch der wichtigste, wenn möglich über Kabel oder Satellit schauen. Denn gerade beim Streaming hat man Verzögerungen und nichts ist schlimmer als der Spoiler-Lubel von nebenan. Also, packt eure Snacks ein. Die Getränke, die könnt ihr schon mal kalt stellen. Und dann heißt Daumen drücken. Die WM 2026, die kann kommen.

0: Es ist kurz vor drei, ihr hört Radio Galaxy und wir starten auch rein in die neue Stunde mit den besten aktuellen Hits. Leonie ist bei uns in der Playlist mit Don't Worry, der hat einen alten Klassiker neu aufgelegt. Und direkt danach kommt Sumber mit Homewrecker, sein nächster Hit schon wieder. Der Junge, der weiß einfach definitiv, wie man Hits heraushaut, gibt's gleich für euch auf die Ohren hier auf Radio Galaxy.
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12: Ich bin Oliver Urbanke. In Mexiko beginnt heute die bisher größte Fußball-WM. Dass die aber für viel Umsatz bei Händlern, Gastronomen und Brauern sorgt, glaubt der bayerische Einzelhandel nicht. Es sei denn, Deutschland kommt über das Achtelfinale hinaus. Die Erfahrung von bisherigen Welt- und Europameisterschaften würde nämlich zeigen, wenn Deutschland gut spielt und weit kommt, dann platzt auch der Konsumknoten. Zu welcher Uhrzeit wir an der Zapfsäule stehen, macht seit der 12-Uhr-Regel vor allem einen Unterschied im Geldbeutel. Seitdem sind die Preissprünge laut ADAC so groß wie nie. Zoe Tasovali berichtet.
13: Wer sparen will, sollte den richtigen

0: Zeitpunkt erwischen. Laut ADAC sind die Preise meist kurz vor Mittag am niedrigsten. Bei einer Tankfüllung von 50 Litern lassen sich so im Schnitt mehr 7 Euro bei Benzin und über 9 Euro bei Diesel sparen. Der Autoclub sieht die starken Ausschläge trotzdem kritisch. Ende Juni fällt der Tankrabatt aber auch schon wieder weg.
1: Deutsche Haushalte geben immer mehr Geld für digitale Abos aus. Im Schnitt sind es inzwischen 62 Euro im Monat, fast jeder Fünfte zahlt aber über 100 Euro. Das meiste Geld geht für Streaming oder Gaming raus. Erstmals seit mehr als 10 Jahren ist die Zahl der geflüchteten Menschen weltweit gesunken. Laut UN-Flüchtlingshilfswerk lebten im vergangenen Jahr 41,6 Millionen vertriebene Menschen im Ausland, 3% weniger als im Jahr davor. Viele Rückkehrer seien aber nicht freiwillig in ihrer Heimat zurück, warnt UN-Hochkommissar Salih, das könnte die nächste Fluchtwelle auslösen.
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3: Es ist bewölkt draußen, auch jetzt am Nachmittag. Und immer wieder sind Schauer und Gewitter bei euch mit am Start. Der Höchstwert, der liegt irgendwo zwischen 14 und 19 Grad. Der Galaxy-Wetter-Trend für die nächsten Tage. Ja, morgen ist es auch stark bewölkt und vielerorts auch regnerisch. Übermorgen wird's aber dann schon wieder ein bisschen besser. Wir starten mit vielen Wolken, teilweise auch noch Regen. Aber der Nachmittag, der wird dann schön trocken und freundlich. Die Sonne ist dann ab und zu auch mal ein bisschen am Start und schaut durch die Wolken durch. Der Höchstwert, der beträgt in den nächsten Tagen dann auch wieder warme 25 Grad.
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3: Hi Autofahrer, kurzes Update. A73 Nürnberg Richtung Bamberg. Vorsicht zwischen Möhrendorf und Beiersdorf Nord. Hier sind Gegenstände auf der Autobahn. A7 Würzburg Richtung Fulda. Zwischen Bad Brückenau Wildflecken und dem Fuldaer Dreieck haben wir 6 Kilometer Stau. Hier verliert ihr gerade eine Viertelstunde. Und A93 Weiden Richtung Regensburg verliert ihr gerade 20 Minuten zwischen Schwarzenfeld und Schwandorf Mitte. Hier staut sich's über 3 Kilometer. Habt ihr auch noch was gesehen, einen Stau oder einen Blitzer? Dann sehr gerne kostenlos bei uns melden an die 0800 007 0076. Danke euch und gute Fahrt.
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Hier ist Radio Galaxy für euren Nachmittag mit Moritz. Ich freue mich, dass ihr mit am Start seid. Und es ist draußen eher so ein bisschen Winter statt Sommer, habe ich das Gefühl. Ja, teilweise auch richtig kalt. Ja. Bei uns sind es gerade 16 Grad. Und das ist irgendwie zwar erfrischend, wenn ich das Fenster aufmache, aber muss ich jetzt irgendwie auch nicht die ganze Zeit haben. Und deshalb schauen wir lieber mal auch schon mal in Richtung nächste Woche. Da soll es nämlich besser werden, schon sogar vielleicht bei euch auch schon ab Samstag dann. Also da dürfen wir uns auf jeden Fall richtig freuen. Die Sonne kommt definitiv zurück, versprochen. Und ich würde sagen, bis dahin, dann trinken wir halt einen Tee. Hier ist Radio Galaxy mit

Schönen Donnerstagnachmittag wünsche ich euch. Ich bin Moritz und ihr hört Radio Galaxy. Gemeinsam kommen wir noch gut durch, vor allem auch mit dem hier, das ist Dracula. Der ist gerade total angesagt auf Social Media, vor allem auch seit K-Pop-Sängerin Jennie sich da ein bisschen eingemischt hat und ihre Vocals auch noch ein bisschen mitgesteuert hat. Ist so ein Wechsel im Gesang. Und diese Version, die kommt gerade richtig gut bei euch an. Ist perfekt, um jetzt mal ein bisschen durchzuschnaufen und auch mal ein bisschen sich vielleicht auch mal kurz Gedanken zu machen, was vielleicht am Wochenende geht. Können wir machen zu diesem Sound. Hier ist Dracula für euch auf Radio Galaxy.

0: haben euch gefragt, seid ihr eigentlich schon in WM-Stimmung und ihr seid eher so 50-50 gerade drauf. Vielleicht liegt es aber auch an eurem Outfit. Vielleicht habt ihr da noch nicht das Richtige gefunden. Und da haben wir auch noch mal ein paar Tipps in einer guten Viertelstunde hier auf Radio Galaxy für euch. Und wir starten gleich noch mal durch mit den besten aktuellen Hits. Holly Humberstone ist in der Playlist To Love Somebody. Ganz entspannte Nummer. Genau das Richtige für unseren Nachmittag hört ihr auch über eure Smart Speaker.
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11: Hi Autofahrer, kurzes Update. A73 Nürnberg Richtung Bamberg. Vorsicht zwischen Möhrendorf und Beiersdorf Nord. Hier sind Gegenstände auf der Autobahn. A7 Würzburg Richtung Fulda. Zwischen Bad Brückenau, Wildflecken und dem Fuldaer Dreieck haben wir 6 Kilometer Stau. Hier verliert ihr gerade eine Viertelstunde. Und A93 Weiden Richtung Regensburg verliert ihr gerade 20 Minuten zwischen Schwarzenfeld und Schwandorf Mitte. Hier staut sich's über 3 Kilometer. Habt ihr auch noch was gesehen? Einen Stau oder einen Blitzer? Dann sehr gerne kostenlos bei uns melden an die 0800 007 0076. Danke euch und gute Fahrt.
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Trikot und Jeans. Fertig. Wir Männer machen es uns da einfach beim WM-Outfit. Aber die Frauen, die sind da wesentlich kreativer. Ich sag nur, Trikot und Spitzenrock ist gerade total angesagt. Aber ich gebe zu, es ist nicht so ganz praxisnah. Wo soll ich denn heute noch einen Spitzenrock herbekommen? Da helfen wir von Radio Galaxy natürlich gerne aus. Wir haben für euch 3 Top-Outfits rausgesucht. Wie zum Beispiel Trikot mit zerrissenen Jeans in Kombi oder halt auch ganz sportlich. Schaut dafür gerne bei uns auf der Homepage vorbei auf radiogalaxy.de.

0: Es ist kurz vor vier, ihr hört Radio Galaxy. Vielen Dank fürs Einschalten und wir starten rein in die neue Stunde mit den besten aktuellen Hits. Ray liegt bei uns in der Playlist Where is my husband? Ein richtiger Power Sound für euren Nachmittag. Außerdem ganz, ganz frisch reingekommen Olivia Rodrigo mit Drop That. Man denkt am Anfang, oh, ist eine entspannte Nummer, aber im Refrain, da scheppert es dann richtig. Da werdet ihr dann nochmal ordentlich wach. Gibt's gleich für euch auf die Ohren hier auf Radio Galaxy.
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20: Ich bin Oliver Urbanke. Viele Menschen in Deutschland fordern, dass es für die Nutzung von E-Scootern strengere Regeln geben soll. Laut einer YouGov-Umfrage sprechen sich knapp 60% der Befragten für zusätzliche Regulierungen aus. Mehr dazu von Ronny Tora.
21: Immerhin 18% der Befragten würden E-Scooter sogar komplett verbieten. Diejenigen, die mehr Regulierung wollen, denken zum Beispiel an feste Parkzonen für E-Scooter, damit die nicht kreuz und quer und manchmal gefährlich im Weg stehen. Der Sozialverband VdK nennt Beispiele eigener Mitglieder. Insbesondere blinde Menschen seien über Roller gestürzt und hätten dann noch nicht einmal Schmerzensgeld erhalten.
20: Zum ersten Mal seit fast 3 Jahren hat die Europäische Zentralbank den Leitzins um 0,25 Prozentpunkte auf insgesamt 2,25 erhöht. Grund ist der Anstieg der Inflation in Europa auf 3,2% durch den Iran-Krieg. Für Sparer ist das eine gute Nachricht, für diejenigen, die einen Kredit aufnehmen wollen oder müssen, wiederum nicht. Denn die Banken reichen steigende Leitzinsen weiter. Ende letzten Jahres hat der spektakuläre Einbruch in eine Sparkasse in Gelsenkirchen für viel Aufsehen gesorgt. Heute sind die ersten Schadensersatzklagen vor Gericht

0: gescheitert. Zumindest vorerst. Beide Seiten haben einen Vergleich vor dem Landgericht Essen abgelehnt. Eine 83-jährige Kundin fordert Schadensersatz für Bargeld und Schmuck im Wert von knapp 400.000 Euro. Sie wirft dem Institut gravierende Sicherheitsmängel vor. Im legendären Aztekenstadion von Mexiko-Stadt wird am Abend die größte Fußball-Weltmeisterschaft der Geschichte eröffnet. Die Partie von Mitgastgeber Mexiko gegen Südafrika ist das erste von 104 Spielen des Turniers. Statt zuletzt 32 sind diesmal 48 Teams am Start. Anpfiff der Eröffnungspartie ist um 21 Uhr.
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2: Der Topwert jetzt am Nachmittag liegt zwischen 14 und 19 Grad. Es ist bewölkt draußen. Teilweise sind aber noch Regenschauer oder Gewitter möglich bei euch. Der Galaxy-Wettertrend für die nächsten Tage. Morgen auch stark bewölkt und es regnet sehr, sehr oft den ganzen Tag lang. Übermorgen schaut's dann aber schon besser aus. Wir starten erst bewölkt und dann wird's aber besser. Es wird trocken und freundlicher. Die Sonne schaut auch ab und zu mal durch die Wolken durch. Und die Temperaturen gehen rauf. 25 Grad dann maximal kriegen wir übermorgen.
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2: Hi Autofahrer, kurzes Update. A6 Nürnberg Richtung Heilbronn. Zwischen dem Kreuz Feuchtwangen-Kalsheim und Schnelldorf. Vorsicht, hier sind Reifenteile auf dem linken Fahrstreifen. Und ebenfalls Reifenteile haben wir auf der A73 Nürnberg Richtung Bamberg. Hier in Höhe Bamberg Ost. Hier ein bisschen vorsichtig. Die liegen hier am rechten Fahrstreifen. A7 Würzburg Richtung Fulda. Zwischen Bad Brückenau, Wildflecken und dem Fuldaer Dreikammer. 7 Kilometer Stau. Hier braucht ihr gerade 20 Minuten länger. Genauso wie auf der A70 Bamberg Richtung Bayreuth. Hier zwischen Kulmbach, Neudrossenfeld und dem Dreieck Bayreuth-Kulmbach. Hier staut sich's über 2 Kilometer. Ihr habt auch noch was gesehen? Ein Stau oder ein Blitzer? Dann sehr gerne kostenlos bei uns melden an die 0800 007 0076. Danke euch und gute Fahrt!
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0: Ihr hört Radio Galaxy am Nachmittag mit Moritz. Ich freue mich, dass ihr mit am Start seid. Und Kamerad liegt jetzt bei uns in der Playlist mit seinem aktuellen Hit Hug Yourself. Und da hat er uns im exklusiven Galaxy-Interview verraten, worum es da eigentlich geht.
1: Also der Song klingt ja erstmal nach einem Song über Selbstliebe und das ist ja auch auf der einen Seite, nämlich es geht wirklich wortwörtlich darum, sich selber zu akzeptieren, wie man ist, sich gut zu finden, und auf der anderen Seite ist er ja sehr eng verwandt mit dem englischen Fuck Yourself, und dementsprechend geht es auch eben darum, die Menschen aus seinem Leben zu verabschieden, die uns nicht schätzen und nehmen, wie wir sind, und ich finde es ganz wichtig, dass man das auch erkennt und sich aus solchen Sachen rauszieht, und der Song ist so der kleine Mittelfinger an die Leute, die uns versuchen zu verändern oder runterzuziehen, weil ich glaube, wir dürfen alle sein, wie wir sind.

0: So Leute, so langsam geht's in Richtung Feierabend. Und damit ihr noch ganz entspannt da auch reinkommt, jetzt bloß kein Stress am Nachmittag entsteht, haben wir von euch jetzt Raindance in die Playlist gepackt vom britischen Rapper Dave. Und der kommt damit total gut an bei euch, vor allem auch auf TikTok. Das heißt, den kennt ihr vielleicht schon vom Durchscrollen. Hat er aber auch in der offiziellen Charts belegt. Platz 1 in Großbritannien. Das heißt, der wird gerade zum richtigen Hit und deshalb hört ihr ihn jetzt hier auf Radio Galaxy.
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0: Shakira hat einen richtig krassen WM-Song für dieses Jahr rausgehauen, aber in der Vergangenheit hatten wir auch hier in Deutschland echt schräge WM-Songs. Ich stelle euch gleich mal einen vor und ich sage euch, danach bluten euch die Ohren. Gibt's gleich für euch hier auf Radio Galaxy und wir starten gleich wieder durch mit den besten aktuellen Hits. Pop Queen Taylor Swift ist bei uns in der Playlist mit The Fate of Ophelia. Ihr großer Welthit, den gibt's gleich für euch auf die Ohren und den hört ihr natürlich auch über unseren Webstream auf radiogalaxy.de.
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2: Das Wunder von Bern. 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
5: Hi Autofahrer, kurzes Update. A6 Nürnberg Richtung Heilbronn. Zwischen dem Kreuz Feuchtwangen-Kalsheim und Schnelldorf. Vorsicht, hier sind Reifenteile auf dem linken Fahrstreifen. Und ebenfalls Reifenteile haben wir auf der A73 Nürnberg Richtung Bamberg. Hier in Höhe Bamberg Ost. Hier ein bisschen vorsichtig. Die liegen hier am rechten Fahrstreifen. A7 Würzburg Richtung Fulda. Zwischen Bad Brückenau, Wildflecken und dem Fuldaer Dreikammer. 7 Kilometer Stau. Hier braucht ihr gerade 20 Minuten länger. Genauso wie auf der A70 Bamberg Richtung Bayreuth. Hier zwischen Kulmbach, Neudrossenfeld und dem Dreieck Bayreuth-Kulmbach. Hier staut sich's über 2 Kilometer. Ihr habt auch noch was gesehen? Ein Stau oder ein Blitzer? Dann sehr gerne kostenlos bei uns melden an die 0800 007 0076. Danke euch und gute Fahrt!
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0: Heute Abend startet die Fußball-Weltmeisterschaft. Shakira, Die Die, der offizielle WM-Song in diesem Jahr, ist definitiv eine coole Nummer. Aber nicht alle Hymnen war so ein Volltreffer. In der Vergangenheit gab es schon ziemlich schräge Sachen, die da dabei waren. Der WM-Song 2018 zum Beispiel, der wurde zum schlechtesten Song aller Zeiten gewählt. Aber wir müssen uns da irgendwie auch an die eigene Nase fassen, denn auch wir in Deutschland können schräg. Hier zum Beispiel 1990 Udo Jürgens zusammen mit der DFB B11 für die WM in Italien.
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0: Mega Wortspiel, da wäre ich ja überhaupt nicht drauf gekommen.
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0: kurz vor fünf, ab geht's in Richtung Feierabend hier auf Radio Galaxy mit den besten aktuellen Hits. Wir starten rein mit dem großen Comeback-Song der Band BTS. Das ist Swim für euch gleich auf den Ohren. Und Drive Safe ist die ganz neue Nummer von Miles Smith. Ja, die gibt's auch gleich ganz, ganz frisch bei uns in der Playlist. Wir hören gemeinsam rein hier auf Radio Galaxy.
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18: Ich bin Oliver Urbanke. So groß wie noch nie, so lang wie noch nie. In den USA, Kanada und Mexiko beginnt heute die Fußball-Weltmeisterschaft. Das Eröffnungsspiel ab 21 Uhr bestreiten Mitgastgeber Mexiko und Südafrika. Fabian Schaffer hat die Einzelheiten.
19: In Mexico City wird das Eröffnungsspiel ausgetragen. In rund 5 Wochen steigt dann in New Jersey das Finale. Insgesamt 48 Länder nehmen an der Mammut-WM teil, so viele wie noch nie. Mit Jordanien, Kap Verde, Usbekistan und dem deutschen Vorrundengegner Curaçao sind gleich 4 Teams zum ersten Mal dabei.
18: Der Sport an deutschen Grundschulen soll wieder leistungsorientierter werden. Darauf hat sich die Bildungsministerkonferenz geeinigt. In der 3. und 4. Klasse soll es wieder erlaubt sein, die Bundesjugendspiele im klassischen Wettbewerbsmodus durchzuführen. Zumindest, wenn die jeweilige Schule das möchte. Vor 3 Jahren noch waren Punktetabellen abgeschafft worden, um den Kindern den Druck zu nehmen. Amazon, Disney+, Spotify und Audible. Für digitale Abos geben deutsche Haushalte immer mehr Geld aus. Im Schnitt sind es inzwischen 62 Euro im Monat. Fast jeder Fünfte zahlt sogar über 100 Euro. Die Menschen zahlen aber nicht nur mit Geld. Für das perfekte Nutzungserlebnis würden 71% auch mehr persönliche Daten preisgeben. Wer mit einer fremden Bankkarte ohne PIN-Eingabe Geld abhebt, soll in Bayern härter bestraft werden. Das hat Justizminister Eisenreich deutlich gemacht. Bisher gilt das Einkaufen mit einer fremden Bankkarte nur als Missbrauch oder Datenveränderung. Bei kleineren Beträgen bis 50 Euro reicht es häufig, die Bankkarte ohne PIN an das Lesegerät zu halten.
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21: Es ist bewölkt draußen, auch jetzt am Nachmittag. Und immer wieder sind Schauer und Gewitter bei euch mit am Start. Der Höchstwert, der liegt irgendwo zwischen 14 und 19 Grad. Der Galaxy-Wetter-Trend für die nächsten Tage. Ja, morgen ist es auch stark bewölkt und vielerorts auch regnerisch. Übermorgen wird's aber dann schon wieder ein bisschen besser. Wir starten mit vielen Wolken, teilweise auch noch Regen. Aber der Nachmittag, der wird dann schön trocken und freundlich. Die Sonne ist dann ab und zu auch mal ein bisschen am Start und schaut durch die Wolken durch. Der Höchstwert

0: Der beträgt in den nächsten Tagen dann auch wieder warme 25 Grad.
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0: Hi Autofahrer, kurzes Update. Schaut gerade richtig gut aus. Ich habe keine Meldungen für euch. Ihr habt also komplett freie Fahrt. Aber falls ihr noch was seht, einen Stau oder einen Blitzer, dann sehr gerne kostenlos bei uns durchklingeln oder eine WhatsApp-Audio schicken an die 0800 007 0076. Danke euch und gute Fahrt.
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Heute startet die Fußball-WM und wir haben jetzt hier unsere Radio Galaxy Public Viewing Tipps für heute Abend. Schönen Nachmittag, ich bin der Moritz und der Ball, er rollt wieder. Das erste Deutschlandspiel gibt es dann am Sonntagabend aufgrund der Zeitverschiebung in den USA. Sind aber viele Spiele ja erst spät abends, ja, oder sogar nachts. Ja, dann wird es also in Bayern keine so großen Public Viewings geben, wie wir es vielleicht auch schon mal gewohnt sind. Es wird sich also viel abspielen in Bars, in Kneipen, aber halt auch privat mit Freunden. Und wir haben jetzt für euch die Top-Tipps, damit ihr wirklich niemanden stört und auch privat feiern könnt. Der Nummer 1-Tipp, am besten natürlich mal kurz bei den Nachbarn klingeln, Bescheid geben. Ja, spart dann auch ein bisschen Nerven. Zweitens natürlich auch nicht die Lautsprecher so laut aufdrehen, dass sie dann auch drüben zu hören sind oder halt auch noch an der Richtung Garten drehen. Ja, man hört den Torjubel sowieso. Und der letzte Tipp, vielleicht auch der wichtigste, wenn möglich über Kabel oder Satellit schauen. Denn gerade beim Streaming hat man Verzögerungen und nichts ist schlimmer als der Spoiler-Jubel von nebenan. Also, packt eure Snacks ein. Die Getränke, die könnt ihr schon mal kalt stellen. Und dann heißt Daumen drücken. Die WM 2026, die kann kommen. Die

vor Justin Bieber himself auf der riesigen Coachella-Bühne. Ein Laptop in der Hand und dann macht er einfach YouTube auf und singt zu seinen alten Hits. Damit hat er für große Schlagzeilen gesorgt und deshalb ist der hier auch wieder zurück. Beauty and the Beat, sein altes Feature zusammen mit Nicki Minaj. Ihr liebt es einfach, das heißt, es kommt vor allem im Netz richtig, richtig gut bei euch an. Und deshalb hört ihr den jetzt auch hier auf Radio Galaxy. Oh yeah.

0: Wir haben euch gefragt und ihr seid zum Thema WM eher so ein bisschen gespaltener Meinung. 50% von euch sagen, ja, ich bin schon voll im Fieber und 50% sagen, nee, es hakt eher so. Und vielleicht hakt es auch, weil ihr noch nicht das richtige WM-Outfit habt. Und da helfen wir von Radio Galaxy natürlich. In einer guten Viertelstunde sprechen wir drüber. Wir haben da ein bisschen was für euch vorbereitet. Und wir starten gleich wieder mit den besten aktuellen Hits. Michael Schulte ist in der Playlist 5 AM. Ein richtiger Motivationssound gleich für euch. Und den hört ihr natürlich auch über unsere Galaxy-App. Gerne kostenlos downloaden.
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6: Hi Autofahrer, kurzes Update, schaut gerade richtig gut aus. Ich habe keine Meldungen für euch, ihr habt also komplett freie Fahrt. Aber falls ihr noch was seht, einen Stau oder einen Blitzer, dann sehr gerne kostenlos bei uns durchklingeln oder eine WhatsApp-Audio schicken an die 0800 007 0076. Danke euch und gute Fahrt.
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Trikot und Jeans. Fertig. Wir Männer machen es uns da einfach beim WM-Outfit. Aber die Frauen, die sind da wesentlich kreativer. Ich sag nur, Trikot und Spitzenrock ist gerade total angesagt. Aber ich gebe zu, ist nicht so ganz praxisnah. Wo soll ich denn heute noch einen Spitzenrock herbekommen? Da helfen wir von Radio Galaxy natürlich gerne aus. Wir haben für euch 3 Top-Outfits rausgesucht. Wie zum Beispiel Trikot mit zerrissenen Jeans in Kombi oder halt auch ganz sportlich. Schaut dafür gerne bei uns auf der Homepage vorbei auf radiogalaxy.de.

0: So, geschafft. Also, ich habe es geschafft. Hi, der Moritz hier auf Radio Galaxy. Und ich verabschiede mich jetzt in meinen Feierabend. Ich hoffe, ihr seid auch schon angekommen. Und gemeinsam rocken wir noch den Donnerstagabend mit Taylor Swift, Opalite, ihrem großen Ohrwurm vom aktuellen Album. Gibt's gleich für euch auf die Ohren. Außerdem ist Tyler mit am Start. Sie hat sich zusammengetan mit Sarah Larsson. She Did It Again ist dabei rausgekommen. Ein Hammer-Feature. Wir hören gleich gemeinsam mal rein hier auf Radio Galaxy.
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9: Ich bin Oliver Urbanke. In den Niederlanden ist ein Autofahrer in eine Gruppe Kinder, die mit ihrem Fahrrad unterwegs waren, gerast und hat dabei 3 Menschen getötet, darunter auch 2 der Kinder. Medienberichten zufolge wurden 4 weitere Kinder schwer verletzt ins Krankenhaus gebracht. Der Unfall ereignete sich unweit der belgischen Grenze, wo die Gruppe auf einem Schulausflug unterwegs war. Ende des Monats ist Schluss mit dem Tankrabatt. Union und SPD wollen die Maßnahmen nicht verlängern, aber bei stark steigenden Spritpreisen schnell reagieren. Ronny Thorau, welche Entlastungen könnten denn stattdessen kommen?
10: Union und SPD deuten schon mögliche weitere Entlastungsmaßnahmen an, ohne aber konkret zu werden. Hintergrund ist zum einen, dass ein Ende des Iran-Krieges, der die Spritpreise so hoch getrieben hat, immer noch nicht absehbar ist. Verbraucherschützer fordern statt neuer Schnellschüsse wie dem Tankrabatt jetzt dauerhafte Maßnahmen, etwa eine Senkung der Stromsteuer für private Haushalte.
9: Mit der ganzen Familie für unter 100 Euro in den Urlaub fahren, das ist in den Sommerferien mit der Deutschen Bahn möglich. Ab Sonntag bietet das Unternehmen spezielle Familientickets an. Die gelten für 5 Personen. Eine Einzelfahrt kostet knapp 60 Euro, Hin- und Rückfahrt knapp 100 Euro. Eingelöst werden kann das Ticket zwischen dem 26. Juni und dem 14. September, und zwar in allen ICEs und ICs innerhalb von Deutschland. Schon Stunden vor dem Anpfiff der Fußball-Weltmeisterschaft haben sich am Aztekenstadion in Mexiko-Stadt lange Schlangen vor dem Einlass gebildet. Das Auftaktmatch bestreitet Co-Gastgeber Mexiko und Südafrika. Anstoß ist um 21 Uhr unserer Zeit. Zuvor steigt die Eröffnungsfeier mit Stars wie Shakira, die den offiziellen WM-Song singen wird.
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11: Der Topwert jetzt am Nachmittag liegt zwischen 14 und 19 Grad. Es ist bewölkt draußen. Teilweise sind aber noch Regenschauer oder Gewitter möglich bei euch. Der Galaxy-Wettertrend für die nächsten Tage. Morgen auch stark bewölkt und es regnet sehr, sehr oft den ganzen Tag lang. Übermorgen schaut es dann aber schon besser aus. Wir starten erst bewölkt und dann wird es aber besser. Es wird trocken und freundlicher. Die Sonne schaut auch ab und zu mal durch die Wolken durch. Und die Temperaturen gehen rauf. 25 Grad dann maximal kriegen wir übermorgen.
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6: Willkommen bei Bunte Themen, bunte Töne und in der zweiten Stunde auch bunte Gäste an diesem Donnerstagabend. Wir sind ganz gehypt. Hallo, liebe Leute, ich bin Jule und neben mir ist
7: Felix. Hi, ich bin heute hier an der Technik und dann ab 20 Uhr für euch im Interview. Also nicht, ich bin Interviewgast, sondern ich interview heute. Ja, Jule, ist eine lange Zeit her, seit wir das letzte Mal zu zweit im Studio waren, oder?
6: Ja, es wurde mal wieder Zeit. Wir haben heute viele verschiedene bunte Themen, wie das bei uns immer so am Donnerstagabend der Fall ist. Seid da auf jeden Fall ganz gespannt.
7: Unter anderem, habe ich gehört, geht es heute um KI-Früchte.
6: Ja, und das finde ich ist ein Thema, wo man erstmal denkt, so, hä, okay, warum redet ihr darüber? Aber Sophia hatte das mal ganz spannend analysiert. Bevor wir dazu kommen, fangen wir jetzt aber an mit Musik. Hier kommt Liebe People von Bibi und Tina.
7: Ganz viel Spaß, bis gleich.
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0: Das war Phil Collins mit In the Air Tonight. Ja, und jetzt darf ich ein paar Grüße ausrichten. Und zwar an meine liebe Nachbarin Paulina. Die habe ich nämlich vorhin auf dem Weg zur Sendung noch getroffen. Und die hat sich gewünscht, dass ich sie grüße. Also hiermit liebe Grüße an Paulina. Vielleicht hörst du es ja gerade, wenn du auch eingeschaltet hast, so wie wir es abgemacht haben. Und wenn nicht, dann habe ich jemanden gegrüßt, der es nicht gehört hat. Ich glaube, es ist in Ordnung. Aber wir machen weiter mit dem nächsten Hit. Und jetzt kommt der erste regionale Song des Abends. Und zwar von der regionalen Band Hero. Jule, du kennst dich damit doch bestimmt aus.
1: Ja, die waren tatsächlich auch auf dem Schlossgrabenfest.
0: Ich muss vielleicht den Mikrofon anmachen, es tut mir leid.
1: Ja, die waren tatsächlich auch auf dem Schlossgrabenfest in Darmstadt und kommen auch aus dem Umkreis von Darmstadt. Und wir spielen jetzt den Song Du fehlst mir von Hero.
0: Ganz viel Spaß, bis gleich.

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1: Ja, das war Hero, lokale Band aus Darmstadt. Und wir starten, würde ich sagen, auch mit dem ersten bunten Thema des Abends. Liebe Jule, mit was geht's los?
2: Ja, wir steigen ein in die Musik und Mary hat sich nämlich mit der Sängerin Loretta beschäftigt und ja, ich bin mal ganz gespannt, was sie so zu erzählen hat.
1: Hat Loretta was mit Lorette de Mar zu tun? Ich weiß es nicht und ich glaube, wir werden es gleich rausfinden. Also, macht euch bereit, hier kommt Loretta.
3: 1975 war Loretta Lynn eine der größten Stars der Country-Musik, als sie einen Song veröffentlichte, der von zahlreichen Country-Radiosendern umgehend verboten wurde. Der Titel The Pill war eine Hymne auf Verhütung und sexuelle Selbstbestimmung und schockierte damit weite Teile der Branche. Das Lied erzählt die Geschichte einer Frau, die einen Großteil ihres Ehelebens schwanger verbracht hat und darüber verständlicherweise verbittert ist. Doch nun hat sie die Pille, die ihr ermöglicht, so viel Sex zu haben, wie sie möchte, ohne erneut eine Schwangerschaft fürchten zu müssen. Auch wenn der Song nicht streng autobiografisch ist, weist er deutliche Parallelen zu Loretta Lynns eigenem Leben auf. Sie war Mutter von 6 Kindern, 2 davon bekam sie noch vor ihrem 18. Geburtstag. Kurz nach der Veröffentlichung sagte Lynn dem Magazin People: Wenn ich die Pille damals gehabt hätte, als ich Kinder bekam, hätte ich sie genommen wie Popcorn. Die Pille ist gut für die Menschen.

0: Menschen. Das ist ganz genau, dass ich meine Kinder niemanden eintauschen würde. Aber ich hätte wahrscheinlich keine 6 bekommen. Und ich hätte sie mit größerem Abstand bekommen. Als Lynn The Pill schrieb, gehörte sie zu den dominierenden Stimmen der Country-Musik. Zwischen 1970 und 1974 landeten 12 ihrer Songs in der Top 5 der USA Country Charts von Billboard. Zwar besang Lynn häufig das einfache Leben im ländlichen Amerika, doch zugleich wurde sie dafür gefeiert, heikle Themen mit Witz und Lebendigkeit aufzugreifen. Darunter Untreue, weibliches Begehren oder auch gewaltsame Rachefantasien. Loretta selbst meinte nach Veröffentlichung von The Pill, der Song unterscheide sich gar nicht so sehr von ihren anderen Liedern. Sie sagte, er ist nicht so schmutzig wie manche meiner anderen Songs. Ich habe neulich einen geschrieben, der so schmutzig ist, dass ich beim Singen die Augen schließen muss. Dennoch blieb Verhüten damals ein hoch umstrittenes Thema, besonders in konservativen Regionen der USA. Der allgemeine Zugang zu Verhütungsmitteln war erst 1972 legalisiert worden. Und gerade in vielen ländlichen Gegenden, in denen Lynn eine treue Fangemeinde hatte, waren sie weiterhin schwer erhältlich. Lynn selbst hatte angemerkt, dass die feministische Bewegung der 1970er Jahre viele Teile Amerikas nur langsam erreichte. Es liegt nahe, The Pill heute als feministische Hymne einzuordnen, doch ganz unproblematisch ist das nicht. Obwohl Lynn sich klar für Frauen und deren Recht auf Selbstbestimmung über den eigenen Körper aussprach, verstand sie sich selbst nicht als Vertreterin feministischer Ideologien. In ihrer Autobiografie schrieb sie, dass sie kein Fan der Frauenbefreiungsbewegung gewesen sei und konservative Politiker unterstützt habe. Ungeachtet dieser Widersprüche bleibt The Pill ein kraftvoller und brillant umgesetzter Song, der bis heute nichts von seiner Wirkung verloren hat.
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0: Ja, wir hoffen, ihr seht uns und vor allem hört uns natürlich demnächst auch wieder. Aber wir machen erstmal weiter mit dem nächsten bunten Thema hier bei Radio Klangbrett. Bunte Themen, bunte Töne. Mit mir Felix und der lieben Jule.
1: Ja, Leute, und das nächste Thema haben wir am Anfang schon angekündigt. Es geht jetzt um KI-Früchte und ich hoffe, dass es noch einige da draußen gibt, die sich jetzt denken, hä, was labern die, was ist das? Meine For You-Page ist da tatsächlich auch bisher von verschont geblieben. Wie sieht das bei
0: Hast
1: dir
0: Hast du das noch gar nicht bekommen?
1: Nein, ich habe da nur durch meine Schwestern, weil ich bei denen manchmal mitgucke, TikTok. Und dadurch habe ich das nur gesehen, dass das existiert und ich rutsch gerade mit dem Stuhl runter.
0: Ja, ich glaube, du hast den kaputten Stuhl erwischt. Ja, ich muss sagen, ich habe tatsächlich ein Video davon gesehen und dann direkt danach oder einen Tag später, glaube ich, so 5 verschiedene Videos, die das so einordnen, wie kritisch dieser Trend mit den Früchten ist.
1: Okay.
0: Aber ich habe selbst nur ein Video wirklich ausgespielt bekommen davor. Und ich muss sagen, ich glaube, ich bin noch froh, dass es nicht mehr waren. Ich habe dann über die so andere Leute, die darüber sprechen im Internet, irgendwie mehr davon noch mitbekommen.
1: Ja,
0: aber sonst ist es zum Glück auch an mir vorbeigegangen, weil diese Videos sind schon ein bisschen schlimm. Also ich bin auch ehrlich gesagt sehr froh, dass mein Algorithmus das nicht ausspielt, dass ich nicht die Zielgruppe bin.
1: Auf jeden Fall. Aber wir wollen ja nicht zu viel vorwegnehmen. Deshalb hören wir jetzt mal Sophia zu, was sie da so zu erzählen hat.
2: Wir alle konsumieren mehr und mehr KI-Inhalte. Sei es das 10-fach weitergeleitete, generierte Guten-Morgen-Bild von der Oma oder das Beispielbild eines Insta-Posts. Doch immer öfter erreichen uns auf dem Feed sogenannte Frucht- oder Gemüsevideos, die unheimlich viele Menschen in ihren Bann ziehen. Ich persönlich sehe darin ein sehr großes Problem, aus diversen Gründen. Erstens, hinter diesen Videos steckt ein sehr merkwürdiges Frauenbild. Weiblich gelesene Figuren werden als geldgierig und betrügerisch dargestellt. Also die hinterhältige Erdbeere betrügt die arme Blaubeere, haut ab und lässt diese am besten noch mit der Baby-Erdbeere da. Was ja schon so ziemlich problematisch ist, wird auf diesen Videos oftmals auf weibliche

Figuren projiziert. Zudem sind diese Videos zusätzlich enorm oberflächlich, diskriminierend und ja, auch rassistisch. Affären, Gewalt und sexueller Missbrauch zählt zu den Haupthandlungen. Ich persönlich kann es differenzieren. Aber problematisch ist, dass dieser Cartoon-Stil auf den ersten Blick sehr ansprechend auf Kinder wirken könnte. Naja, und wenn sie solche Szenen sehen, könnte sich daraus natürlich ein Turnier Figuren projiziert. Zudem sind diese Videos zusätzlich enorm oberflächlich, diskriminierend und ja, auch rassistisch. Affären, Gewalt und sexueller Missbrauch zählt zu den Haupthandlungen. Ich persönlich kann es differenzieren. Aber problematisch ist, dass dieser Cartoon-Stil auf den ersten Blick sehr ansprechend auf Kinder wirken könnte. Naja, und wenn sie solche Szenen sehen, könnte sich daraus natürlich

0: Man muss topfit und muskulös sein, sodass überhaupt jemand mit ihnen sich auf eine Beziehung einlässt. Was soll es uns vermitteln? Und vor allem den Kindern? Was macht es mit ihrem Selbstbild und dem Blick auf die Gesellschaft? Wollen wir nicht gegen diese Klischees ankämpfen? Gegen Gewalt und gegen Diskriminierung? Den zweiten Punkt, den ich unheimlich wichtig finde zu bedenken, ist, was macht KI mit den Leuten, die von der Kreativbranche leben? Wie zum Beispiel jemanden, der jahrelang gelernt hat zu animieren. Oder Leute, die jahrelang lernen, wie man Filme und Storys schreibt. Und trotzdem erreichen sie trotz ihrer Mühen und Kosten nur eine sehr kleine Reichweite im schlimmsten Fall. Und wenn man bedenkt, wie viele Klicks diese KI-Videos haben, dann ist es doch einfach unfair, oder nicht?
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Idiot von, oh Gott, kurz Voice Crack bekommen. Idiot von Lina Larissa Strahl. Und liebe Leute, bald ist WM. Ich glaube, am Sonntag geht's los, wenn ich mich richtig erinnere. Und 2024 war ja schon EM. Und da war ja irgendwie der inoffizielle Song Zeit, dass sich was dreht, der so richtig durch die Decke gegangen ist und so richtig Spaß gemacht hat. Und deshalb hole ich ihn jetzt, um so ein bisschen in WM-Stimmung zu kommen, nochmal heraus. Hier ist Zeit, dass sich was dreht.

0: Leute, ich habe gerade Sonntag gesagt. Ich meinte heute, nicht Sonntag. Also heute geht's los um 21 Uhr, nicht Sonntag.
1: Ja, Anpfiff in weniger als 2 Stunden. Das heißt, ihr könnt jetzt quasi noch so lange bei uns bleiben, bis wir mit der Sendung hier fertig sind und dann direkt quasi zum Fußball wechseln, weil Eröffnungsspiel Mexiko gegen Südafrika?
0: Ich glaube schon, ja. Mexiko habe ich mir behalten, ja. Aber
1: ich bin gut informiert.
0: Ey, meine mobilen Daten werden die nächsten Wochen sehr leiden, weil ich habe kein WLAN in meiner WG und das wird jetzt für Fußball genutzt.
1: Woo! Ich glaube, ich muss sagen, mein Schlaf auch. Ich sage auch wirklich, ja. So, ne, gerade die Spiele sind super spät wegen Zeitverschiebungen zum Teil. Ich meine, okay, 4 Uhr morgens, da werde ich jetzt nicht Fußball schauen.
0: Ja.
1: Oder waren die Spiele zum Teil, sind 6 Uhr morgens am Arsch.
0: Tot, ja.
1: Aber ich muss sagen, doch, so manche Spiele 22 Uhr irgendwie, keine Ahnung, so ein Donnerstag, ich habe meistens freitags später Schule oder so. Da kann man das dann schon mal machen und ich glaube, mein Schlafrhythmus, ja, den tut das nur so mittelgut. Aber genug über Fußball geredet, da geht es, denke ich, auf jeden Fall nächste Woche nochmal mehr drum, wenn dann die Fußball-WM auch läuft. Wir halten hier euch natürlich updated hier bei Radio Klangbrett.
0: Ja.
1: 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So, genug Werbung für unseren Journalismus, den wir hier betreiben bei Radio Klangbrett. Denn jetzt geht's auch wirklich um Journalismus, liebe Jule.
0: Ja, ich habe mich als voraussichtlich zukünftige Journalismus mit dem Thema Journalismus beschäftigt und vor allem mit der Frage, sollte der unvoreingenommen sein, sollte er nicht unvoreingenommen sein, sollte es von dem einen mehr, von dem anderen weniger. Hört einfach rein, das ist ganz interessant, wie ich finde. Eine der Kernaufgaben des Journalismus ist die Information. Der Journalismus soll so vollständig und sachlich wie möglich informieren, damit die Menschen sich über das Geschehen in Politik, Wirtschaft und Gesellschaft ein sinnvolles Bild machen können. Dabei ist es wichtig, eine möglichst große Themen- und Meinungsvielfalt zu bieten. Zusätzlich wird die staatliche Macht, die auf Exekutive, Legislative und Judikative verteilt ist, von der vierten Macht, Journalismus, kritisiert und kontrolliert. Missstände, Fehlentscheidungen, Korruption oder Ähnliches sollen von JournalistInnen aufgedeckt werden. Da der Journalismus stark bei der Meinungsbildung mitwirkt, gilt die redaktionelle Unabhängigkeit als wesentliches Merkmal journalistischer Professionalität. Journalisten können ihre Aufgabe nur erfüllen, wenn sie unabhängig

0: von Interessen Dritter und persönlichen wirtschaftlichen Interessen arbeiten. Oft wird über die Neutralität im Journalismus diskutiert. Ist diese ausreichend gegeben? Sollten JournalistInnen neutraler sein oder sollten sie häufiger ihre Meinung sagen? Es ist wichtig zu erwähnen, dass Auswahl und Aufbereitung eines Themas schon die Meinung eines Journalisten oder einer Journalistin widerspiegeln können. Trotzdem sind viele Personen der Ansicht, dass JournalistInnen so unvoreingenommen wie möglich berichten sollten. Ich habe einige Argumente gesammelt, die für bzw. gegen eine unvoreingenommene Haltung von JournalistInnen sprechen. Wie schon zu Beginn erwähnt, handelt es sich beim Journalismus um die vierte Gewalt, die da ist, um die drei Gewalten kritisch zu hinterfragen und zu kontrollieren, was neutral geschehen sollte, ohne sich auf eine bestimmte Seite zu stellen. Außerdem sollen Polarisierung und Manipulation seitens des Journalismus möglichst vermieden werden. Ein weiterer wichtiger Aspekt ist das objektive Bild, das dem Leser oder der Leserin die Möglichkeit geben soll, sich eine eigene Meinung zu bilden. Aber es gibt auch einige Argumente, die gegen eine unvoreingenommene Haltung im Journalismus sprechen. Es ist wichtig zu erwähnen, dass in Deutschland Meinungsfreiheit gilt, weshalb auch JournalistInnen die Möglichkeit haben sollten, ihre Meinung frei zu äußern. Zusätzlich sollten sie weiterhin auf vergangene Ereignisse, die sich nicht wiederholen dürfen, zum Beispiel Holocaust, aufmerksam machen und sich klar dagegen aussprechen dürfen. In der heutigen Zeit existiert Journalismus nicht nur in Zeitung, Radio oder Fernsehen, sondern auch in den sozialen Medien. Allerdings ist es schwierig für öffentlich-rechtliche Anbieter, journalistische Qualität in den sozialen Netzwerken umzusetzen und gleichzeitig die Verbreitung zu gewährleisten. Das liegt am Algorithmus, der kurze Polarisierung Inhalte bevorzugt. Wenn also bestimmte Themen auf den Plattformen nicht funktionieren, werden sie dort nicht mehr angeboten, was natürlich sehr schade ist. Auch das automatisierte Löschen bestimmter Inhalte kann die journalistische Berichterstattung in den sozialen Medien aufhalten, indem beispielsweise journalistische Kriegsberichterstattung gelöscht wird, weil in einem Video dazu Gewalt vorkommt. Somit hat letztendlich die Plattform die Kontrolle, was ausgespielt wird und was nicht. Das widerspricht natürlich der Meinungsfreiheit und bedroht eine ausgewogene Berichterstattung.
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1: Ja, Leute, unser letztes buntes Thema der ersten Stunde. Ist auch nochmal was anderes quasi. Es geht nämlich um die Serie Euphoria. Da ist jetzt vor kurzem, soweit ich weiß, die dritte Staffel rausgekommen.

0: Vielleicht kennen sie einige mit Zendaya und so. Und Esther hat sich damit beschäftigt, dass sie irgendwie, ja, so ein bisschen ins Christliche abgedriftet ist, sag ich mal. Und ja, sehr das so verherrlicht. Und das hören wir uns jetzt an.
1: Am 7. Juni nahm nach 7 Jahren die Erfolgsserie Euphoria des amerikanischen Senders HBO ihr glorreiches Ende. Die dritte Staffel, die am 13. April prämierte, umfasste insgesamt 8 Folgen, wobei die letzte Spielfilmlänge hatte. Eigentlich handelt die Serie vom Erwachsenwerden in einer amerikanischen Kleinstadt in Kalifornien. Dabei spielen vor allem Drogen, Sex und Beziehungen eine große Rolle. In der dritten Staffel jedoch schien Euphoria komplett den Plot verloren zu haben. Achtung, ab jetzt folgen Spoiler zur dritten Staffel für alle, die sie noch nicht gesehen haben. Die ersten 1 bis 3 Folgen verliefen noch in ganz klassischer Euphoria-Manier. Ein wenig Handlung, Drogen und noch mehr Drogen, auch wenn man jetzt davon halten kann, was man will. Doch ab Cassies und Nates Hochzeit scheint sich die Handlung in 2 Stränge aufzuteilen. Der eine, in dem Cassie zur Sexarbeiterin wird, was aus sehr vielen Ebenen mehr als fragwürdig ist und ein wenig beleuchteter, aber vor allem später sehr wichtiger, Ruths Weg in den christlichen Glauben. Levinson beschreibt sich selbst als unpolitisch, was meiner Meinung nach sowieso quatschig ist, aber darum geht's gerade nicht. Ihm seien die Menschen viel wichtiger. Warum verwendet er denn aber so viel christliche Rhetorik, obwohl diese ja so oft von Rechten missbraucht wird? In einem Interview mit Tablet erklärt Levinson viele seiner Motive, wieso die dritte Staffel so ist, wie sie ist. Dabei wird deutlich, dass vieles, was wir in Euphoria sehen, aus dem Leben des Regisseurs entstammt. Rue, die Hauptcharakterin, ist dabei Levinson selbst, der genau wie sie in seiner Jugend unter einer Opioidsucht litt. Dass er schon so lange nüchtern ist, verdankt er zwar nicht dem Glauben, jedoch spielt dies subtil eine Rolle auf dem Weg dahin. Vor allem, als es später um die neue Post-Western-Ästhetik der neuen Staffel geht, die viel mit dem klassischen Amerika und dem American Dream zusammenhängt, erschien es Levinson mehr als passend, die christliche Auffassung des Kampfes zwischen Gut und Böse zu verwenden. Für ihn ging es in der dritten Staffel nämlich primär genau um das. Die nun erwachsene Gen Z muss sich im modernen Amerika ohne den American Dream lernen, ein Leben zwischen Gut und Böse zu balancieren. Also ist die christliche Propaganda in der dritten Staffel, von der viele im Internet spekulieren, gar keine, sondern einfach der Ausdruck einer zutiefst gespaltenen Jugend? Jein. Der wahre Grund für die Christianisierung der dritten Staffel von Euphoria ist eigentlich nur persönliches Interesse. Zum Ende des Interviews mit Tablet erzählt Levinson, dass er selbst über die Jahre seinen Glauben im Judentum wiederentdeckte. Gott habe ihm den Weg zum Frieden gezeigt und er hat auch schon immer über dem Konzept von Euphoria geschwebt. Dabei muss aber auch gesagt werden, dass hinter Ruths spontanen Glauben nicht nur Sam Levinson steckt, der uns alle missionieren will. Es kommt tatsächlich häufiger vor, dass Menschen nach oder während einer Reha gläubig werden. Das hängt auch damit zusammen, dass viele der Dienste für Abhängige von der Kirche unterstützt und oder organisiert werden. Das wird vor allem durch die Verbindung zwischen Rue und Ali deutlich, der streng gläubig ist und Rue schon seit Beginn der Serie als moralische Stütze dient.
2: I don't know if I care about the big things in life.
3: Come on, of course you do. You obviously don't care about the small things, like being right, or being angry. All the things that kill curiosity and keeps us all from looking deeper.
1: In so schwierigen Zeiten, wie Rue sie in der Serie durchlebt, war es irgendwann abzusehen, dass sie sich an eine höhere Macht wendet. Auch eben, weil die wichtigste Bezugsperson in ihrem Leben gläubig ist. Elemente wie der brennende Baum zeigen dabei eher Anzeichen für eine Psychose, als dass sie wirklich bekehrend wirken. Und vor allem die letzte Montage mit dem Farmhaus und der wehenden US-Flagge, über der In God We Trust steht, zeigt satirisch, wie gespalten und alleingelassen sich die amerikanische Jugend fühlt. Abschließend kann man also sagen, obwohl die dritte Staffel von Euphoria übermäßig christliche Rhetorik verwendet, ist es bei näherer Betrachtung keine aktive Werbung für den Glauben. Levinson drückt durch Euphoria die Wahrnehmung der Gesellschaft von der Welt aus. Und in einem Land wie Amerika, in dem traditionelle und christliche Werte immer stärker in den Vordergrund rücken, ist es irgendwo verständlich, dass der Glaube auch für die Gen Z eine immer größere Rolle spielt. Also nein, Euphoria hat nicht den Plot verloren. Wir als Gesellschaft haben vergessen, ohne große, starke Rollenbilder klarzukommen. Und jetzt sind die Folgen davon auch in der Unterhaltungsbranche angekommen.
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6: Ja, ich würde persönlich sagen, ein wirklich spannender Beitrag. Danke dafür, liebe Esther. Und wir machen hier weiter mit der nächsten Runde Musik. Nochmal nebenbei, schön, dass ihr dabei seid hier bei Radio Klangbrett mit Felix und Jule. Schön, dass ihr dabei seid. Und wir machen weiter.

0: Und damit herzlich willkommen zu Radio Klangbrett, bunte Themen, bunte Töne, bunte Gäste. Es ist 20 Uhr und damit starten wir in die zweite Stunde unserer heutigen Sendung mit dem Interview. Und mein heutiger Interviewgast ist auch schon hier im Studio. Hallo!
1: Ja, grüß dich, hi.
0: Ja, und jetzt darfst du dich natürlich erstmal vorstellen. Wer bist du und was machst du so?
1: Ja, ich bin Stefan Neul, ich bin der erste Bürgermeister der Stadt Alzenau und freut mich sehr, dass ich heute eingeladen bin hier bei Radio Klangbrett zum Interview. Und ja, wenn ich mal nicht Interview bin, klar, als Bürgermeister ist mir für alles zu tun und in der Stadt Alzenau als größte Stadt im Landkreis ist da immer viel zu tun.
0: Ja, ich würde sagen, wir machen ein kleines Aufwärmen, entweder oder. Also ich stelle jetzt immer quasi zwei Optionen zur Verfügung und du musst quasi eine dir aussuchen und kurz sagen, warum.
1: Okay,
0: das kriege ich hin. Es geht los mit Berge oder Meer?
1: Beides ist eine blöde Antwort. Also ich bin am meisten doch in den Bergen unterwegs, am Wandern. Ich sollte öfters mal mehr sein, das mache ich nur im Sommerurlaub. Aber tatsächlich habe ich ganz viele Wanderschuhe auf vielen Kontinenten schon gewandert. Also von daher gerne in den Bergen unterwegs.
0: Party nach dem Club oder romantischer Abend auf der Couch?
1: Ach, romantischer Abend auf der Couch. Das Party, ich weiß auch nicht. Gehe gerne feiern, aber nee, tatsächlich bei so einem stressigen Alltag bin ich dann doch mal gerne auf der Couch, wenn ich mal Zeit habe.
0: Hamburg oder Köln?
1: Hamburg, weil ich mag total gerne Musicals und gucke mir dann gerne dann Musicals in Hamburg an und tatsächlich auch mal auf die See fahren mit den Booten. Also von daher, gute Sache, Stadt.
0: Okay, dazu passt auch schon die nächste Frage und zwar Schlager oder Heavy Metal?
1: Da entscheide ich mich für Schlager sozusagen. Liegt so ein bisschen daran, mache ja viel Blasmusik und da gibt es auch manchmal so ein paar Lieder zum Mitsingen und singe auch gerne und keine Ahnung, weiß auch nicht. Ist eher so die Richtung.
0: Okay, Spaghetti oder Burger mit Pommes?
1: Burger mit Pommes. Auf jeden Fall. Am liebsten sogar Cheeseburger, weil mag ich einfach gerne. Und bei Pommes hatte ich heute zur Mittagspause immer einen Snack zwischendurch. Total meins.
0: Ja, ich muss auch zugeben, ich war vor der Sendung noch kurz hier nebenan bei Palmengrill. Shoutout an Palmengrill. Die machen richtig, richtig gute Pommes hier bei dem roten Laden neben dem Funkhaus, direkt nebendran. Okay. Kann ich empfehlen. Ja, dann machen wir weiter. Ich habe noch drei Sätze dabei. Ich fange an und du musst es quasi vervollständigen. Mhm. Wenn ich eine Superkraft hätte, wäre ich...
1: Hoffentlich fähig drum zu fliegen, weil ich finde es total toll, wenn man über die Welt fliegen könnte und von A nach B, man muss mit dem Auto vielleicht mal hetzen, so könnte ich mal einfach mal hinfliegen, das wäre total gut.
0: Wenn ich eine Farbe wäre, wäre ich?
1: Blau, absolute Lieblingsfarbe ist beruhigend, Meer, Wasser, ich bin auch gerne unter Wasser, wenn ich mal tauche, also von daher

0: ist toll.
1: Welches so ein Blauton, mehr so ein Eisblau, Ozeanblau?
0: Ja, so ein Dunkelblau, also Ozean, also das ist so, ja. Genau, ich habe heute ein schwarzes Hemd an, aber so ein Dunkelblau auf jeden Fall.
1: Okay, ja, ich kann es mir vorstellen. Ich dachte kurz, warte, ist das Hemd blau oder ist es schwarz?
0: Ja, genau.
1: Aber hätte beides sein können. Und jetzt noch eine politische Frage, und zwar, wenn mir jemand sagt, er oder sie will die AfD wählen, antworte ich mit...
0: Gibt es dafür einen guten Grund, schon mal damit beschäftigt, dass die eigentlich gar keine guten Ideen haben? Also von daher steht eigentlich gar nicht zur Debatte. Es gibt so viele gute demokratische Parteien, da braucht man nicht welche wählen, die rechtsextrem unterwegs sind.
1: Also hier schon mal ein kleiner Einschnitt in die Politik. Wir machen gleich weiter. Das war's mit unserem ersten Interview. Wir machen eine kurze Pause Musik. Bis gleich.

0: Und damit sind wir hier zurück bei Radio Klangenbrett. Bunte Themen, bunte Töne, bunte Gäste. Heute mit Stefan Noll aus Alzenau, erster Bürgermeister. Hallo.
1: Hi, willkommen zurück. Ja, schön, dass ich da bin.
0: Ja, sehr schön, dass du da bist. Das finde ich auch. Ja. Ja, wir machen weiter mit dem Thema Persönliches. Und zwar, seit wann bist du eigentlich Bürgermeister in Alzenau?
1: Also ich bin jetzt wiedergewählt worden. Los ging es am 5. Juli 2020. Da war Bürgermeisterwahl gewesen, da habe ich zum ersten Mal kandidiert. Und seit dem 7. Juli 2020 bin ich dann Bürgermeister. Und ja, am 8. März dieses Jahr war ja Kommunalwahl. Es wurden ja alle Wahlen fanden statt. Und ich wurde als Bürgermeister wiedergewählt. Wobei politisch aktiv bin ich schon länger, aber um deine Frage zu beantworten, seit 6 Jahren.
0: Okay, wie kam es eigentlich dazu? Also wie sah dein Weg aus von dem, sage ich mal, ganz normalen Bürger hin zum Bürgermeister?
1: Klingt verrückt, aber ich kann jedem nur empfehlen, sich in der Jugendarbeit zu engagieren. Und da kam das tatsächlich so, wie der Spielplatz neben meinem Haus sollte umgestaltet werden. Und da habe ich mich so eingebracht, Ideen, wie könnte man das so machen. Und da wurde man auf mich aufmerksam, hast nicht Lust, hier bei der Jungen Union war das in dem Fall, mit zu engagieren. Hatte dann viel Wahlkampf gemacht, viel diskutiert. Habe dann 2014 zum ersten Mal für den Stadtrat und für den Kreistag kandidiert. Wurde auch gewählt und seitdem bin ich in der Kommunalpolitik. Und das ist einfach total schön, weil du vor Ort Dinge gestalten kannst. Und ja, dass ich Bürgermeister werden würde, hätte ich damals auch nicht gedacht. Also klar, dass ich ein politischer Geist bin, natürlich, aber als mein Vorgänger dann zum Landrat gewählt worden ist und die Frage ist, wer macht das dann eigentlich als künftig?

0: Wer könnte, hat Ideen, seine Stadt voranzubringen, habe ich gesagt, ich kann nicht so nur Stadtrat, sondern ich habe auch Ideen für meine Heimatstadt und habe dann kandidiert und so war der Weg. Eigentlich hatte ich einen ganz anderen Weg in der Wirtschaft vor, aber wenn sich manchmal Türen öffnen, muss man zuschlagen.
1: Und ich meine, manche Türen schließen sich ja vielleicht auch nicht. Vielleicht, wenn du irgendwann sagst, oh, ich habe jetzt lange genug Bürgermeister gemacht, keine Lust mehr, vielleicht wird es ja dann noch was.
0: Tatsächlich. Ich sage immer, das ist auch so meine Einstellung. Man muss als Bürgermeister Ideen haben, Lust drauf haben, ein bisschen selbstverrückt sein, wie ich immer sage. Aber genau das, also ich hänge da nicht an meinem Amt, sondern ich sage, ich mache das für meine Stadt, das macht mir Spaß. Und solange ich Ideen habe und wir vorankommen, sollte ich das machen. Aber ich glaube nicht, dass ich das bis zu meiner Rente machen werde. Zumindest glaube ich das heute nicht. Keine Ahnung, wenn du mich in 30 Jahren nochmal fragst. Aber ja, es ist auch ein sehr intensives Amt und ich glaube, da muss man auch immer wirklich mit guten Elan, guten Ideen vorangehen.
1: Jetzt hast du schon die JU erwähnt als deinen Einstieg in die Politik. Warum hast du dich damals für die CSU bzw. die JU entschieden?
0: Einerseits, klar, das war die einzige Jugendorganisation, die bei uns in Alzenau so wirklich aktiv war. Das waren auch Leute, die ich kannte. Ich komme aus der katholischen Jugendarbeit, Ministrant, Oberministrant und BDKJ. Und da war das irgendwie naheliegend zu sagen, aus der christlichen Jugendarbeit, katholischen Jugendarbeit, irgendwie Jung Union. Aber es war vor allem dieses Persönliche, dass ich den ehemaligen Ortsvorsitzenden kannte und hat gemeint, hier. Und da sind auch viele Freunde mit mir da reingekommen und dann bin ich in die JU gekommen. Und klar, dann ist man auch auf Parteitagen, lernt die Partei kennen und es war vor allem so eine Frage im Studium dann so die Thema, bin ich jetzt eigentlich hier genau richtig, also trete ich dann auch wirklich nicht nur in der JU, dann auch den Schritt zur CSU ein oder eine andere Partei. Ich bin Ökonom, ich bin liberal, bin nicht jetzt wahrscheinlich eher so nicht der Konservativste und von daher habe ich dann überlegt, ist das auch die richtige Partei, aber ich sage immer, das ist der so wie so ein Kompass, der für mich stimmt. Ich bin nicht mit allen Meinungen einverstanden, aber der Kompass stimmt und darum bin ich dann auch der CSU beigetreten.
1: Okay, hört sich auf jeden Fall nach einer spannenden Reise an. Was würdest du denn sagen, was machst denn du sonst noch so außer Politik? Ich meine, Bürgermeister braucht, soweit ich weiß, bestimmt ganz schön viel von deiner Zeit, aber was passiert denn so in deinem Leben außerhalb von deiner Zeit als Bürgermeister?
0: Also ich bin mit Herzblut immer noch gerne engagiert, vor allem fürs Ehrenamt. Mein Ehrenamt ist das musikalische Ehrenamt. Ich habe angefangen, früh Trompete und Flügelhorn zu lernen und komme aus der Musik. Musikverein ist so mein Leben und das mache ich bis heute noch. Ich bin also wirklich in zwei Musikvereinen aktiv tätig, bin jetzt seit einem Jahr Präsident vom Blasmusikverband Vorspessart. Das ist einer der Blasmusikverbände hier in Bayern und ja, deshalb sage ich, also Jugendarbeit hat mich geprägt. Ich war lange vor meiner Zeit immer als Kreisjugendringvorsitzender in ganz, ganz vielen Jugendverbänden, Jugendverbandsarbeit, verschiedenste Themen und ja, das mache ich so in meiner Freizeit am allerliebsten, einfach Musik selbst oder für die Musik unterwegs sein, jetzt aktuell viele Ehrungen, viele Gespräche und unabhängig davon darf ich dann auch manchmal am Wochenende ein bisschen Rad fahren, gehe gerne mal auch zum Entspannen die Sauna. Aber da bleibt tatsächlich, wenn man so 60 bis 80 Stunden in der Woche arbeitet, nicht so viel. Und von daher nehme ich mir vor allem das Ehrenamt Musik gerne noch raus.
1: Okay, eine Frage für meine Cousine an der Stelle noch. Was für ein Fahrrad hast du?
0: Ich habe ein Cube Mountainbike, E-Bike. Ich tue mich da... Macht da keinen Hehl draus. Ich glaube, ich würde auch bei uns in Alzenau noch nicht in Hahnenkamm hochkommen, wenn ich kein E-Bike hätte. Oder bräuchte so ein Wasserstoff oder so ein Sauerstoffzelt, um da hochzugehen. Also von daher, es ist auch kein Fully-E-Bike. Da werde ich von meinen Camtrail-Jungs auch manchmal gerügt. Das ist so ein Mischmasch. Also es ist so ein City-Bike- und Mountainbike-Kombinationsprodukt. Und damit bin ich gut elektrisch unterwegs.
1: Okay. Ja, meine Cousine ist tatsächlich jetzt auch eingestiegen in diese ganze Fahrradwelt und fährt jetzt ganz begeistert Gravelbike. Ah, ja. Die war jetzt, glaube ich, die letzten 3 Wochen unterwegs von München über Südtirol nach Slowenien mit ihrem Freund. Also, ja, liebe Grüße an der Stelle. Deswegen, ich bin da immer wieder fasziniert, was man alles mit so einem Fahrrad machen kann. Ich fahre auch viel Fahrrad persönlich, aber so fancy jetzt auch nicht. Und ich würde sagen, wir machen noch eine kurze Musikpause, geht dann gleich weiter. Hier ist Flo Rida mit My House.

0: 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Ja, ich sag welcome to my house hier zu Stefan Noll, erster Bürgermeister von Aschaffenburg. Schön, dass du da bist.
1: Alzenau sogar, oder? In Aschaffenburg bin ich, aber Bürgermeister von Alzenau.
0: Ja, was habe ich gesagt?
1: Aschaffenburg.
0: Ach so, nein. Oh Gott. Ja, ich muss sagen, der Tag war lang für mich. Es tut mir sehr leid, wenn ich mich hier verspreche. Ich habe schon gerade versucht, dem Stefan hier noch zu erklären, er macht gerade noch Werbung auf Instagram. Genau. Deswegen ist er noch ein bisschen abgelenkt, deswegen rede ich jetzt noch kurz. Ich habe gerade schon versucht zu sagen, was unsere Frequenz ist. Und zwar, ja, das war irgendwie auch kein Ding. Ab 61,5, aber... Ich habe es rausgefunden, hier steht es auch vor mir. Es ist natürlich 91,6. Wisst ihr natürlich, wenn ihr gerade hier zuhört, idealerweise. Und seid vielleicht auch regelmäßig dabei. Und wenn es ihr noch nicht wusstet, könnt ihr natürlich auch immer bei uns auf Instagram vorbeischauen als @radioklangbrett. Und ich bekomme ein Bereitzeichen.
1: Ja, definitiv. Ich habe ja auch gesagt, nutze einen Livestream. Und tatsächlich, ich kann auch Werbung machen für Instagram. Ich habe die Woche auch neue Follower von euch. Und man kriegt einen guten Einblick. Also von daher, es freut mich total, dass ich schon wirklich 6 Jahre her, dass ich wieder hier in diesem Studio stand. Da habe ich nämlich einen Radiospot gemacht für meine erste Bürgermeisterwahl. Und jetzt zum Interview. Das ist eine tolle Sache.
0: Ja, ich muss sagen, ich finde es hier auch sehr gemütlich mit unserer schönen Uhr hier. Und ja, ich finde, bin gerne hier. So, jetzt aber machen wir weiter und zwar mit deiner Arbeit als Bürgermeister. Du hast es gerade schon anklingen lassen und zwar 60 bis 80 Stunden Arbeitszeit in einer Woche. Das ist ja wirklich unfassbar viel. Ich glaube, so viel würde sich Friedrich Merz wünschen, dass jeder arbeitet. glücklicherweise ist es vielleicht für den Großteil der Bevölkerung nicht der Fall, aber für dich schon. Und deswegen interessiert mich natürlich auch, wie so ein typischer Arbeitstag bei dir eigentlich aussieht.
1: Also jeder Tag ist irgendwie wirklich anders. Also ich würde sagen, normalerweise starte ich morgens so gegen 7:30 zu Hause noch mit Zeitung lesen und bin dann ab 8:30 dann wirklich im Rathaus. Und dann geht es eigentlich wirklich kurze Zeit mit dem Büro des Bürgermeisters und ab 9 Uhr Termine mit Bürger, mit Unternehmen, Rücksprachen, Besprechungen. Das geht den ganzen Tag, Außerhaustermine, Besichtigungen, dann kommt mal ad hoc, wie das halt bei ist, weil als Bürgermeister meine Beerdigung, also Nachruf sprechen. Dann eine Gratulation machen. Also der ganze Tag ist irgendwie immer von meinem Büro schon auf

0: eine Woche im Voraus mindestens vorterminiert, was immer so ansteht. Und dann habe ich mal kurz um 17 Uhr nochmal wieder Zeit, mal in Ruhe mit meinem Büro zu sprechen. Was steht alles zu tun, bevor dann um 18 Uhr wieder Termine kommen? Entweder Gremiensitzungen, Stadtratssitzungen, Mitgliederversammlungen. Ich bin auf einem Konzert. Ach, keine Ahnung. Also unter der Woche ist wirklich von morgens von 8 bis 22 Uhr immer was los. Und am Wochenende kommen dann halt die Wochenendtermine mit Festen, mit, ja, dieses Wochenende sind unsere Partnerstadt aus Frankreich da, alles rund um die Uhr, was Betrieb, Stadtfest, also was halt immer so ist. Und da ist man ja als Bürgermeister auch gerne bei den Leuten, weil da erfährt man viel, man vertritt ja, repräsentiert und da kommt man so auf viele Stunden, wobei ich das immer nicht so als Belastung sehe, sondern es ist einfach dieses, wie bei euch, Bund, Radio, Klangbrett, vielfältiger Arbeitstag und es ist jeden Tag ein neues Abenteuer. Und das macht es auch so spannend, einfach so viele Themen zu haben und so viele Themen auch bei Terminen sein zu dürfen.
1: Okay, was würdest du sagen, was ist so der coolste Teil von deiner Arbeit? Also wo denkst du dir so, das macht mir am meisten Spaß?
0: Also was mir wirklich am meisten Spaß macht, ist, wenn ich wirklich Anliegen von Bürgern sofort lösen kann in der kurzen Zeit. Weil das ist so, in der großen Politik muss man lange Gesetze machen oder sonst was. Und wenn dann wirklich, das sind so Banalitäten, wo hier, ich habe das gehört und kannst du das machen und dann kannst du den Bauhof, den Stadtwerke, kannst den Kollegen, dann setzt du das um und hast sofort eine neue Bank geschaffen, du hast irgendwie was sauber gemacht und hast einfach wirklich so die Lebensqualität von so einer Stadt beeinflusst. Und du, auch bei großen Projekten, wenn nämlich neue Kita baue oder sonst was, dass ich sehe das, was ich gemacht habe und das stiftet so Zufriedenheit, damit kann ich mich identifizieren. Also das finde ich so toll an der Kommunalpolitik und eines der schönsten Aufgaben natürlich als Bürgermeister ist neben dem Neujahrsempfang, wo große, auch festliche Anlässe sind, wo ich reden darf, sind auch die Trauungen. Das mache ich tatsächlich auch sehr, sehr gerne, weil ich habe ja beides. Ich habe die Ehepaare, die 60, 70, 75 Jahre verheiratet sind, von denen zu lernen, was macht Partnerschaft aus und dann kann ich so ein bisschen den neuen Paaren was mitgeben und bin deshalb auch gerne als Eheschließungsbeamter unterwegs und das ist auch ein ganz schöner Termin. Ihr könnt euch vorstellen, es gibt nicht immer nur Termine, wo alle nett, freundlich, konfliktorientiert und sonst was sind. Bei Hochzeiten strahlen alle, sind alle glücklich. Also so könnte jeder Tag manchmal sein. Nur glückliche Leute. Und da freut man sich dann auch natürlich, wenn man krantelige Bürger hat, Unternehmen oder sonst was. Da freut mich auf die Sonnenstunden auch des Amtes.
1: Okay, also wenn man heiratet, kann man sagen, ey, kannst du nicht, oder geht es nur für, wenn man in Alzenau wohnt?
0: Ich darf tatsächlich nur Trauungen in meinem Standesamtsbezirk an Alzenau machen. Wir haben drei Trauorte, also im Rathaus, klar, in der Burgkammer bei uns heiraten und im Michelbacher Schlösschen und da ist auch viel los. Also wir haben jetzt, ich habe in 2 Wochen 6 Trauungen hintereinander im Rosengarten, auch draußen und normalerweise traue ich die Leute, die ich kenne, die mich ansprechen. Ah, es wäre toll, Herr Bürgermeister Stefan, wenn du trauen könntest. Ich hatte letztes Jahr mal ein ganz witziges Erlebnis. Da hatte ich Einlassdienst von einem Fest gemacht. Und da wollten die Personen mir nicht glauben, dass ich der Bürgermeister bin, weil die sind frisch nach Alzenau gezogen. Und dann sind die von nochmal an den Einlass gebracht bekommen. So, hier, da, das ist unser Bürgermeister. Er hat dann kontrolliert. Und ich so, ach ja, seit, so kam er so ins Gespräch, sind neu hier. Und wir heiraten dann. Und ich so, wann denn, wo denn? Ja, in Alzenau, da und da. Und da habe ich mir die Hochzeit geklaut. Dann habe ich tatsächlich, das war eigentlich ein anderer Standesbeamter drinne, und dann habe ich mir die auch sozusagen an mich gerissen, weil ich gesagt habe, das ist genau das Schöne, weil man ist als Bürgermeister bei den Menschen, für die Menschen und das mache ich halt einfach gern.
1: Okay, es hört sich sehr, sehr cool an. Es gibt natürlich auch Seiten vom Bürgermeistertum, die nicht so schön sind und da wollen wir auch noch kurz drüber sprechen. Und zwar hat Kritik und Gewalt gegenüber Kommunalpolitikern in den letzten Jahren stark zugenommen. Und da interessiert mich, ob es schon Momente gab, in denen du überlegt hast, dein Amt niederzulegen und aufzuhören, als Bürgermeister zu arbeiten.
0: Ich hatte das nicht. Ich kenne Kollegen, die das logischerweise hatten. Ich muss sagen, toi toi toi, so soll es auch weiterhin sein. Die Leute sollen gerne sehr hart in der Sache sein, aber sind eigentlich meistens fair zu Menschen und auch insbesondere zu mir. Ich hatte noch nie das Gefühl, wirklich, ich verstehe manchmal, wenn Leute aggressiv und aufgeregt sind, aber ich habe mich nie bedroht gefühlt, außer mit Ausnahme einer Situation. Und da habe ich auch gespürt, wie wichtig es ist, dass die Polizei für mich da war. Das war, als ich an der Burg Alzenau mal eine Israel-Fahne gehisst habe, weil es mir es hat mich angewidert, dass so Antisemitismus auf den Straßen war. Es wurden ja Israel-Fahnen verbrannt, nicht nur, weil es Israel-Kritik war, sondern es war ganz klare antisemitische Handlungen. Und da habe ich mich solidarisiert, indem ich diese Fahnen, und da sind wirklich schwarze Mercedes, BMW vorgefahren, wo ganz klar war, die wollen jetzt hier mich einschüchtern. Und da ist dann

0: Polizei gekommen und hat mich abgesichert und hat gesagt, passt alles hier, Bürgermeister? Und ich so, ja, ich gehe hier nicht weg. Und aber da habe ich auch, wie gesagt, für mich gesagt, ich werde ja auch gesehen, es wird auch geschützt so als Bürgermeister. Was ich auch für mich immer ganz oft mache, wenn mich jemand in der E-Mail eine Ellenlange schreibt und auch böse ist, dann rufe ich da ganz gerne an, wo ich mir denke, das hätte die Person mir nie ins Gesicht gesagt oder so. Und dann sind die immer so lülülü am Telefon, wenn ich die anrufe, so ganz sanftmütig. Und genau das ihnen zu sagen, haben sie das eigentlich wirklich so gemeint? Oder ist das ein wertschätzender Umgang? Nein. Also von daher, also wie gesagt, ich freue mich, dass die Leute in Alzenau und ich denke bei uns in der Region echt vernünftig sind. Das ist woanders anders. Und ich finde, jeder, ob ehrenamtlich oder beruflich, sollte Politik machen können, ohne Angst zu haben. Es gibt auch genügend Ansprechpartner. Und ich habe in meinen 6 Jahren als Bürgermeister 2 Anzeigen erstattet wegen Beleidigungen. Und die waren zu Recht, die ich dann aufgrund von Postings im Internet gesagt habe, hier, das soll die Staatsanwaltschaft sich mal anschauen. Und die ermitteln dann auch. Und das wird zwar manchmal oft eingestellt, aber ich glaube, der entsprechenden Person haben dann verstanden, hallo, der Bürgermeister sieht auch, was er tut.
1: Okay, ja, ich würde sagen, wir machen nochmal eine kurze Musikpause. Hier kommt der nächste regionale Hit. Hier ist Timothy Chalamet von Lena und Linus.

0: 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Heute mit mir, Felix, der lieben Jula an der Technik und meinem ganz besonderen Gast, Stefan Noll aus Alzenau, ist da erster Bürgermeister.
1: Hi. Ja, sehr gut. Freut mich immer noch, dass ich hier bin, ja. Und muss auch Werbung machen. Habe zwischenzeitlich ja jetzt hier schon auf Social Media ein bisschen Werbung gemacht und es gehören auch ein paar zu. Und mein Mann hat mich darauf aufmerksam gemacht. Wir haben so viel Werbung gemacht mit, du kannst auf UKW hören, man kann es im Livestream hören. Aber natürlich, es stimmt.
0: 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Heute mit mir, Felix, der lieben Jula an der Technik und meinem ganz besonderen Gast, Stefan Noll aus Alzenau, ist da erster Bürgermeister.
1: Hi. Ja, sehr gut. Freut mich immer noch, dass ich hier bin.

0: man nur auf DAB Plus empfangen. Zu Hause haben wir DAB Plus, also von daher, wer zu Hause noch UKW hört, ich empfehle euch, es ist wirklich gut, wenn man auch ein DAB Plus Radio zu Hause hat.
1: Ja, ich muss sagen, unser Auto, das kann tatsächlich, glaube ich, nur UKW. Ganz interessante Sache, weil ich habe auch mal versucht, ich habe mit meiner Mutter, wir haben gemeinsam beim Dorftheater in Karlstein, bei der Theatergruppe Karlstein mitgespielt vor 2 Jahren.
0: War Dorf das, in Angst?
1: Bei Dorf was? In Angst.
0: Ach ja, habe ich dann zugeschaut, ist mir gerne aufgefallen.
1: Was ja, ich war das Schosch hier.
0: Ah, Schosch hier, okay, ja. Guck an.
1: Ich wollte in den Krieg ziehen unbedingt, war eine tolle Rolle. Ja, auf jeden Fall, aber das mussten wir ganz oft zur Probe fahren nach Karlstein und wir hatten oft Probe, während hier Sendung bei Klangbrett war und dann wollte ich immer hören.
0: Ja.
1: Und das Auto, es ging immer,
0: ich weiß, was du
1: bis
0: erzählst.
1: Karlstein mhm. ging's, bis zur Lindekalle kommt man und dann hört's auf.
0: Und dann hört man SWR3, ohne Werbung jetzt für einen anderen Radiosender zu machen. Aber es tut wegen meinem Haus immer hin und her switchen. Tatsächlich, das Problem kenne ich. Wenn ich da entlang fahre und Radio Galaxy höre, denke ich mir, hä, warum kommt jetzt wieder Nachrichten aus, vom wo auch immer SWR3 ausgestrahlt wird? Ja, genau.
1: Leider. Ja, aber das ist so eine Anekdote, die passt noch zu deiner Heimatregion. Ist ja doch nochmal eine ganz bisschen andere Ecke als jetzt hier in Aschaffenburg.
0: Ja, meine Verwandtschaft hier aus dem Odenwald hören auch zu. Also, und die könnten das nicht, wenn wir auch digital jetzt unterwegs sind hier.
1: Ja, wenn ihr vielleicht noch Werbung machen wollt, wenn eure Angehörigen oder Leute, die ihr kennt, das Interview heute verpassen, dann ist das gar kein Problem, weil in einiger Zeit, je nachdem wie schnell Jule arbeitet, findet man das Interview dann auch auf unserer Website auf www.radioklangbrett.de/media. Oder da findet man dann schon die Interviews. Wenn man da mal auf der Website ist, dann findet man noch die Interviews. So, wir machen weiter und zwar... Du hast schon angesprochen, dein Mann hat dich darauf angesprochen, dass man uns im Radio hören kann. Und da interessiert mich natürlich, wie hast du deinen Mann eigentlich kennengelernt?
0: Ah ja, so die Frage, wenn ich das meinen Brautpaaren immer stelle, dann trunken sie immer so alle rum und dann denke ich so, naja, ich habe meinen Mann im Internet kennengelernt, tatsächlich. Wir haben uns damals über eine Plattform, wo die Männer, die ein Interesse an anderen Männern haben, unterwegs sind und da haben wir uns kennengelernt. Also das Interessante ist nur, es gibt ein Foto von uns beiden, da kannten wir uns noch nicht. Das ist tatsächlich auch über den Blasmusikverband. Es gibt den sogenannten Jugendmusiktag und da war ich als Teilnehmer dabei gewesen und Oliver, mein Mann, der war Dozent für Klarinetten. Da gibt es ein Foto vom Mittagessen, wo er auf der einen Tischseite sitzt und ich ein paar Meter weiter auf der anderen. Keine Ahnung, ob wir damals miteinander gesprochen haben, aber das ist unser allererstes gemeinsames Foto sozusagen. Ja, unbewusst.
1: Oh, das ist eine tolle Geschichte. Ja, und jetzt muss man natürlich auch noch sagen, und zwar, du hast die Geschichte mit dir und deinem Mann öffentlich gemacht, vor einigen Jahren jetzt schon mittlerweile. Und da interessiert uns natürlich auch jetzt passend zum Thema Pride Month hier bei uns bei Radio Klangbrett. Inwiefern das eine aktive Entscheidung war, dich so mit der Identität in der Öffentlichkeit zu präsentieren und warum du dich dazu entschlossen hast?
0: Ja, weil ich mal sage, weil es völlig normal ist, sozusagen, mit wem man zusammen ist, mit wem man liebt und ist ja das Normalste der Welt, die Liebe. Und ja, ich kenne jetzt meinen Mann, wir kennen uns jetzt seit fast 15 Jahren, also da ging es dann los, sind jetzt seit fast 3 Jahren verheiratet, also von daher, wir sind ja auch schon lange in der Partnerschaft und als ich dann wieder zu Oliver zurückgekommen bin, wollen wir es mal so formulieren, da gab es nur eine kleine Episode davor, da habe ich natürlich, da war das Thema ja, dass ich das auch in der Familie, meinen Freunden auch so mitteile und seitdem wissen alle, Oliver ist nicht ein Freund, das ist mein Partner, jetzt ist mein Mann und egal, wo ich beruflich war, wo ich privat bin oder so, ich lasse es auch ganz normal, weil ich immer sage, da muss man auch nicht rumdrucksen oder wie auch immer. Ja, hallo, das ist mein Mann und endet gut aus. Ja. Und von daher, und als Bürgermeister, als wir natürlich geheiratet haben, A, könnte man das als Bürgermeister nie verheimlichen, glaube ich, gefühlt, wenn man heiraten würde. Und B, eher im Gegenteil, wir wollten, weil wir so beide ehrenamtlich unterwegs sind, auch viel in der Musik, wir wollten es natürlich mit unseren Freunden, Vereinen feiern und hatten eine riesige Hochzeit. Das hatten wir am Anfang gar nicht so geplant, aber wir hatten die Reuschberghalle in Hörstein. Wir hatten es einfach Hochzeitsfest genannt. Es haben 3 Musikvereine gespielt, eine bekannte Crossover-Blasmusikgruppe und wir hatten, glaube ich, 300 Leute eingeladen, es waren 600, 700 Leute da und wir wissen es nicht. Es war wie so ein großes Fest und das war genau unser Ding und ja, entsprechend hat es auch medial, habe spätestens, glaube ich, seitdem jeder mitbekommen, dass ich mit einem Mann verheiratet bin.
1: Das freut mich natürlich. Was würdest du denn anderen queeren Personen raten,

0: die ungeoutet in der Öffentlichkeit unterwegs sind?
1: Also ich glaube, es ist wirklich wichtig, dass man nicht diesen Druck hat, jemand anderes tut mich da verleiten, mich unbedingt outen zu müssen, sondern dass man das irgendwie doch selbst bestimmen kann. Also wenn ich dann mit, ich bin manchmal, wenn ich mit Leuten spreche oder die auch mich anschreiben oder dann spüre ich, dass auch Leute einfach gerne mit mir das Gespräch suchen, weil die einfach mal so ein, vielleicht mit so einem Vertrauten, will ich es jetzt mal sagen, sich unterhalten wollen und ja, dass man da nicht erpresst wird sozusagen, sondern dass man, jeder hat ja so eine, es muss sich gut anfühlen. Ich glaube, man braucht ja natürlich, ist es auch wichtig, dass man hat, jeder hat so eine Wahrscheinlichkeit, der denkt, okay, ein Mann ist mit einer Frau zusammen, eine Frau ist mit einem Mann zusammen und wenn es dann doch anders ist, dann ist ja erstmal die Erwartung auch von deinen engsten Freunden, von deiner Familie, ist erstmal, jeder denkt so, weil es eigentlich so typisch ist, normal ist und dann aber das denen einfach zu erklären und klar, die Eltern wollen immer das Beste für einen. Das habe ich auch bei meinen Eltern gespürt. Auch die waren erstmal so, hatten auch ein anderes Lebensbild wahrscheinlich mit mir in der Vorstellung. Und wenn sie heute sehen, sind sie super stolz und freuen sich und es auch passt auch alles. Aber natürlich habe ich erstmal so ein bisschen diese Enttäuschung, will ich es mal sagen, verstanden, dass meine Eltern erstmal verstanden, oh, jetzt müssen wir da Dinge erklären, die andere Leute nicht erklären müssen, weil es irgendwie normal ist. Wobei es eigentlich, wie gesagt, völlig normal sein sollte, mit jedem zusammen sein zu dürfen, den man einfach liebt.
0: Und was das noch zusammen hat mit einem Skandal in Aschaffenburg und deine Einschätzung dazu, das hören wir dann gleich noch nach einer weiteren kleinen kurzen Musikpause.

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0: Mikrofon Jula an der Technik und Stephanos Alzenau, Bürgermeister dort, erster Bürgermeister dort, heute bei mir. Hi.
1: Genau, ja, erster Bürgermeister. Fragen immer so viele, ist das eigentlich die offizielle Bezeichnung oder warum?
0: Gibt es mehrere Bürgermeister?
1: Ja, tatsächlich, ja. Also ich bin der hauptamtliche Bürgermeister und bin auch Leiter der Verwaltung, aber habe zwei ehrenamtliche Bürgermeister. Und deshalb unterscheidet man immer erst, bei kleineren Kommunen gibt es ja manchmal nur den stellvertretenden Bürgermeister. Und weil bei uns mehrere Bürgermeister gibt, hat man dann so eine Ordnungszahl. Erster Bürgermeister und dann die anderen zwei.
0: Ist es dann bei dir wie auch in Aschaffenburg, dass du auch Referatsleiter bist, gleichzeitig noch?
1: Ja, ja, genau. Also in Aschaffenburg ist er natürlich noch viel größer. Da haben ja die beiden hauptamtlichen zweiten Bürgermeister ja auch ihre Referate. Ich leite alles. Also ich bin okay. Alle Abteilungsleiter, Eigenbetriebe sind direkt unter mir sozusagen. Ich bin für alle verantwortlich. Genau.
0: Okay, apropos Aschaffenburg. Hier gab es ja zum Thema queeres Leben einen mehr oder weniger großen Skandal vor 2 Wochen ungefähr. Ich war auf jeden Fall noch im Urlaub. Oder einer Woche?
1: Ja, schon ein bisschen länger.
0: Also ja, eineinhalb.
1: Vor einer Woche war der CSD gewesen. Dann ja, die Diskussion war da.
0: Ja. Okay, ich würde sagen 1,5 bis 2 Wochen. Auf jeden Fall gab es da den Skandal, sage ich mal, darum, dass unser neuer Oberbürgermeister Markus Schlemmer entschieden hat, dass es dieses Jahr kein Regenbogenfahren in Aschaffenburg gibt zum CSD. Jetzt interessiert mich das, wie schätzt du die Situation ein und wie hättest du dich entschieden in der Situation?
1: Also ich kenne ja den Markus Schlemmer jetzt ja auch seit einem guten Jahr, seit dem Wahlkampf und er ist ja Kripo-Beamter und ich kenne ja viele Polizisten und die haben ja immer Recht und Ordnung und klare Regelungen, von daher kann ich von Markus Schlemmer verstehen, warum er gesagt hat, er ist da nah an der Beflaggungsverordnung. Ich kann nur sagen, wenn ich jetzt den CSD in Alzenau gehabt hätte, klar, bei mir hätte vom Rathaus die Fahne geweht. Ist jetzt, ich habe 6 Fahnen vom Rathaus. Ich kann immer die bayerische Flaggenverordnung einhalten, wenn man jetzt mal so, und kann dann dennoch die Regenfahnen hissen. Aber ja, ich glaube, alleine aus meiner Funktion und weil wir am Internationalen Tag gegen Homophobie, Transphobie, Xenophobie, Ida Hobbit, wie er heißt, da hießen wir immer die Regenbogenfahne an der Burg und das haben wir sogar im Pachtvertrag mit dem Freistaat Bayern extra reingeschrieben, dass wir das auch so tun. Also von daher, ich verstehe das und akzeptiere das auch, dass der Markus Schlemmer gesagt hat, an den Hoheitsgebäuden macht er die Regelungen der Flaggenverordnung, auf anderen Plätzen haben sie sich ja Gott sei Dank im Ältestenrat gesagt, okay, wir brauchen wohl irgendwelche Regelungen, wo wir Aktionsfahren und sonst was machen. Da bin ich wahrscheinlich ein bisschen entspannter in Alzenau, weil das funktioniert gut. Wir haben am Orange Day, am Tag gegen Frauengewalt, ist die Burg wieder orange angeleuchtet und am jüdischen Gedenkfeier tun wir die Israel-Fahne hissen. Also auch wenn auch Staatsgäste kommen oder Besucher, da hissen irgendwie auch andere Fahnen. Also von daher, das machen wir halt so in der Stadt Alzenau und da gab es auch nichts zu ändern und hätte da jetzt auch nichts geändert. Aber klar, neu im Amt muss man Entscheidungen treffen und die auch dann vertreten, klar.
0: Okay, hast du die Möglichkeit bekommen, auch mit ihm persönlich darüber zu sprechen schon oder ist es nicht so der Kontakt jetzt zwischen Aschaffung und Alzenau so intensiv?
1: Ja, dadurch, dass eine kreisfreie Stadt ist, haben wir jetzt nicht manchmal so die, wo ich ganz viele Bürgermeister treffe, wir haben uns darüber unterhalten oder so, weil mir war es natürlich auch schon wichtig zu sagen, wieso meine Meinung dazu ist und aber eben auch zu verstehen, dass ich das seine Entscheidung auch akzeptiere sozusagen. Also wenn alles an die Presseanfragen kam, es war ja nicht nur das Mein Echo, Bayerischer Rundfunk und sonst was und dann ist halt so das Thema, wir sind ja immer noch auch in einer Partei und dann, dass er einfach versteht, warum ich das in Alzenau anders gehandhabt hätte bei mir und warum wir auch die Regenbogenfahne, warum ich nicht Fahnen gegeneinander ausspiele, sondern weil ich sage, okay, wir sind in einer Gesellschaft, wo es immer wieder mal wichtig ist, zu auch ja wirklich Fahne zu oder Flagge zu zeigen, zu sagen, was beschäftigen, was sind gerade die Themen, was sind die Aktionen und das bewusst machen, nach außen zu tragen. Und ich glaube, deshalb war ja auch die Diskussion vor allem hier so in Aschaffenburg, ist es jetzt ein Rückschritt sozusagen oder ist es keine Sichtbarkeit?
0: Würdest du es als Rückschritt bewerten?
1: Ja, es ist immer, wenn man tatsächlich was ändert, kommt erstmal so der Gedanke, dass es ein Rückschritt ist. Ich glaube, das glaube ich wirklich dem Markus Schlemmer ganz glaubhaft, dass er einfach eine Klarheit für sich machen wollte. Und vielleicht hätte, ich glaube, die Diskussion hätte man einfach nicht in diesem Zusammenhang.

0: wir dieser Veranstaltung machen sollen, sondern vielleicht hätte man das mit genügend Zeit davor oder hätte man auch sagen können, wir machen das jetzt so, aber das Thema beschäftigt mich und manchmal ist es ja auch so, man sollte über seine Bedürfnisse auch mal reden und sprechen dürfen und dann hätte das vielleicht eine ganz andere Entwicklung hier gehabt. Dann hätte man sich mit den Rainbows getroffen, mit dem Ältestenrat und hätte dann auch eine Lösung, die ja wohl jetzt nicht nur für den CSD gilt, sondern bei vielen anderen Veranstaltungen, dass Aschaffenburg für sich jetzt eine Basis gefunden hat, sozusagen, so wollen wir das auch machen und die Demokraten sich auch unterhalten haben. Also von daher, sagen wir mal so, von der Sichtbarkeit wahrscheinlich ein kleiner Rückschritt, weil es ja weniger sichtbar ist, aber für den Dialog, was ist uns wichtig, was uns macht, macht uns aus, war es natürlich ein Schritt nach vorne.
1: Okay, jetzt natürlich auch noch spannend, vielleicht auch von dir zu hören, und zwar, was wünschst du dir für die queere Community hier in Aschaffenburg oder generell bei uns im Landkreis auch oder in der Region?
0: Also was ich Samstag beim CSD wieder gespielt habe, wir sind erstmal so dankbar zu sein, dass die Rainbows als Ehrenamtliche sowas generell stemmen, nicht nur den CSD, die ganzen Aktionen, dass auch die Stadt Aschaffenburg hat man dann am Samstag den Flyer von diesen Pride Months drinne. Was sind auch die Angebote? Wir haben im Landkreis einen Wegweiser von der Beratungsstelle gemacht, wo sind Angebote? Beim Jugendzentrum im Jump-In haben wir auch immer mal Auktionstage, wo einfach wichtig ist, wenn man heranwachsen ist, da braucht man Orientierung, man braucht Klarheit, man braucht geschützte Räume, sich auch zu unterhalten. Und das ist einfach wichtig, dass immer wieder nicht nur die offizielle, sondern auch ehrenamtliche Institutionen zusammen immer wieder genau dieses Gefühl zu geben, du wirst gesehen, du wirst ernst genommen und du kannst ganz bewusst damit umgehen. Du brauchst dich nicht schämen, du brauchst dich nicht was auch immer, sondern es ist ganz normal und einfach, wenn es für dich nur das nicht so begreifst, dass es genügend Leute gibt, die einfach in Ruhe dir einfach Orientierung geben können. Und das ist, glaube ich, das wünsche ich mir auch weiterhin, dass wir, und dafür danke ich einfach wirklich sehr den Rainbows, dass die das so machen, zusammen mit ganz vielen anderen tollen Organisationen.
1: Okay, wir machen nochmal eine kleine Musikpause und sind dann gleich nochmal da für den letzten Teil vom Interview. Bis gleich!

0: top. Und damit nochmal ein letztes Mal herzlich willkommen zurück zu Bunte Themen, Bunte Töne, Bunte Gäste hier bei Radio Klangbrett mit mir Felix am Mikrofon heute, Jula an der Technik und Stefan Noll, erster Bürgermeister aus Alzenau heute bei mir. Hi.
1: Hi, ja Wahnsinn, dass jetzt schon fast wieder die ganze Stunde rum ist. Es ging ja so schnell.
0: Ja, ich muss auch, ich bin immer wieder überrascht, es ist schon 8:55 und 5 Minuten vorm Anpfiff von der Fußball-WM.
1: Ach stimmt, es geht ja jetzt auch gleich los. Ja, ja. Ja.
0: Schaust du zu, bist fußballbegeistert, schon getippt?
1: Genau, nein. Also ich gucke mir die deutschen Spiele an, habe tatsächlich jetzt auch das Auswärtstrikot schon seit einiger Zeit, dieses Violett-Pinke oder so. Hab da auch so ein, das wollte ich eigentlich heute noch posten, gut, dass du mich dran erinnerst. So mit, in der nächsten Zeit sehen wir viele Trikots und Sport und auch in Alzenau darf man ja ein bisschen die Sperrstunde länger machen, um dann Public Viewing draußen zu machen. Also sollte ich auch noch meinen WM-Post absetzen. Aber nee, ich habe früher lange Handball gespielt, Fußball.
0: Das finde ich total raus. Spannend, weil ich habe tatsächlich beim Entweder oder vorhin noch überlegt, ob ich die Frage Fußball oder Handball mit reinnehme.
1: Ja.
0: Aber dieses letzte Mal im, so überhaupt kein Erfolg war mit meinem Interview. Da wurde gesagt, finde ich beides nicht.

0: so gut. deswegen.
1: Ich war Kreisläufer, dreimal Meister, also von daher, hab nie die Tore geschmissen, aber ich habe immer die 7 Meter rausgeholt.
0: Ja. Bei welchem Verein warst du?
1: Ja, beim TV bei uns in Michelbach. TV Michelbach und dann Handball-Spielgemeinschaft zusammen mit Hörstein. Und das Witzige ist, ich habe tatsächlich, das ist uns erst bewusst geworden, der Bürgermeister aus Meinerschaff, der Moritz Sammer, der hat Kreisoberliga gespielt und wir haben im Handball und früher duelliert und das ist uns erst so bewusst geworden, als wir uns als Bürgermeister wieder kennengelernt haben, ach, wir haben schon im Handball gegeneinander gespielt, hat er mich meistens wirklich abgekanzelt, der war so gut, aber gut, so ist es.
0: Ja, und ich würde auch sagen, ich bin tatsächlich mit meinen Fragen jetzt schon am Ende und jetzt möchte ich dir nochmal, wie allen anderen meinen Gästen auch zur Möglichkeit geben, möchtest du noch was loswerden, hast du noch was auf der Seele brennen, wo du sagst, das muss die Welt bzw. unsere mehr oder weniger große Hörerschaft erfahren.
1: Also ich fand es erstmal, danke für die Einladung, fand es wichtig. Wie gesagt, ich mache immer kein Aufheben um mich, weil ich immer sage, es ist total normal, auch anders zu sein. Aber was wir so in dem Pride Month jetzt vielleicht auch machen, manchmal ein Thema in Fokus zu nehmen, ist vielleicht das, was wir öfters mal in der Gesellschaft machen sollten. So gucken, es gibt so einen schlauen Satz, du kannst die Weite des Sees nicht begreifen, wenn du darin schwimmst. Also von daher immer mal in Dialog gehen, miteinander sprechen, statt übereinander sprechen, so banal wie das klingt. Aber das ist das, wo ich auch als Bürgermeister immer in meine Stadt reinwirken, wo ich sage, was ist uns wichtig, was macht uns aus, wofür stehen wir, was gibt uns Orientierung und ins Gespräch sein. Wir können unterschiedlicher Meinung sein. Das ist ja auch das Tolle an uns in der Demokratie. Wir müssen nicht alles akzeptieren, wir müssen auch nicht alle gleicher Meinung sein, aber wir können friedlich zusammenleben und das in so einer Vielfalt und das macht uns auch so stark. Und ich glaube, das, was wir in diesem Monat im Pride Month so besonders machen, ist das, was wir als Gesellschaft viel, viel öfters machen müssten. Hingucken, welchen Leuten geht es nicht gut, warum geht es Leuten gut, was verbindet uns, was ist das Gemeinsame, nicht immer das Trennende. Und ich glaube, das ist heutzutage umso wichtiger, auf das Gemeinsame hinzugucken.
0: Dann sage ich einmal vielen, vielen Dank, dass du da warst, lieber Stefan. Es war wirklich, wirklich toll mit dir. Die Stunde war super schnell rum. Und nochmal vielen, vielen Dank. Und dann noch gleich einen guten Heimweg. Und ja, also jetzt gleich soweit. Es geht gleich los mit der WM hier. Top aktuell sind wir hier am Puls heute bei Radio Klangbrett. Und wenn euch natürlich noch mehr zum Thema Pride und queere Community interessiert, dann schaltet gerne am Dienstag wieder ein. Da dann mit dem Thema queere Familien und queeres Leben. Und nächsten Donnerstag ist dann, soweit ich das richtig mitbekommen habe, die Gleichstellungsbeauftragte der Stadt Aschaffenburg bei uns, Alice Juracek. Ich kriege eigentlich, nein, doch nicht? Nee. Wer kommt nächste Woche?
2: Nächste Woche ist der Pfarrer, der erste queere Pfarrer, der mit einem Mann verheiratet wurde. Und dann nach die Woche ist die Gleichstellungsbeauftragte Alice Juracek.
0: Okay. Ihr hört, es gibt auf jeden Fall noch einige spannende Leute zu hören bei uns diesen Monat. Pride Month bei Radio Klangbrett. Und jetzt würde ich sagen, kommt noch gut durch diesen Abend. Und falls ihr noch sehen kommt nach noch mehr Interviews, schaut nochmal auf unsere Website vorbei. Da findet ihr alle unsere Interviews zum Nachhören. So.
1: Also, danke euch.
0: Sind wir bereit, oder?
1: Ja.
0: Sagen wir einmal tschüss, das war's mit Radio Klangbrett. Wir hören uns dann am Dienstag wieder. Bis dann.
1: Tschüss.
0: Ciao, ciao.

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2: Ich bin Joshua Heise. Anstoß in Mexiko.

0: Mexiko statt. In diesen Minuten geht das Eröffnungsspiel mit Gastgeber Mexiko gegen Südafrika los. Bereits Stunden vor Anpfiff hatten sich vor dem legendären Aztekenstadion lange Schlangen gebildet. Die WM findet in Mexiko, Kanada und den USA statt. Deutschlands erstes Match ist am Sonntag gegen Curaçao. Zu welcher Uhrzeit wir an der Zapfsäule stehen, macht seit der 12-Uhr-Regel vor allem einen Unterschied im Geldbeutel. Seitdem sind die Preissprünge laut ADAC so groß wie nie, so Rita Sovali berichtet.
1: Wer sparen will, sollte den richtigen Zeitpunkt erwischen. Laut ADAC sind die Preise meist kurz vor Mittag am niedrigsten. Bei einer Tankfüllung von 50 Litern lassen sich so im Schnitt mehr 7 Euro bei Benzin und über 9 Euro bei Diesel sparen. Der Autoclub sieht die starken Ausschläge trotzdem kritisch. Ende Juni fällt der Tankrabatt aber auch schon wieder weg.
0: Nach dem schweren Verkehrsunfall in den Niederlanden ist ein drittes Kind gestorben. Das haben die Behörden in der Provinz Zeeland mitgeteilt. Zuvor war ein Auto in einer Kurve geradeaus gefahren und hatte eine Schülergruppe auf dem Radweg erfasst. Neben den drei Kindern starb auch ein Erwachsener, weitere Kinder wurden verletzt. Die genaue Unfallursache wird noch untersucht. Mitten im Feierabendverkehr hat ein LKW-Reifenplatzer auf der A8 in Schwaben für massive Staus gesorgt. Der Lastwagen geriet bei Jettingen-Scheppach ins Schleudern, prallte gegen die Betonleitwand und blieb quer auf der Fahrbahn liegen. 5 Autos sind durch herumfliegende Trümmer beschädigt worden, verletzt wurde niemand. Die Bergung könnte nach Polizeiangaben bis in die Nacht dauern.
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3: Bis heute Nacht lässt der Regen dann so langsam nach, aber es bleibt natürlich weiterhin bewölkt. Und die Temperaturen, die gehen dann runter auf 5 bis 12 Grad. Der Galaxy-Wetter-Trend für die nächsten Tage. Morgen auch nochmal stark bewölkt und es regnet ganz, ganz viel den ganzen Tag. Übermorgen wird's dann aber schon besser. Viele graue Wolken erstmal zum Anfang, aber dann wird es trocken und auch freundlicher am Nachmittag. Die Sonne schaut immer wieder mal durch die Wolken durch und es wird auch wärmer. Die Temperaturen gehen dann rauf auf 25 Grad maximal.
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5: Ich bin Yves Simon. In Mexico City ist am Abend die Fußball-Weltmeisterschaft eröffnet worden. Den Anfang macht Co-Gastgeber Mexiko gegen Südafrika. Dasselbe Spiel wie vor 16 Jahren zum WM-Auftakt. Damals war allerdings Südafrika der Gastgeber. Damals haben auch die Südafrikaner mit 1:0 gewonnen. Jetzt zur Halbzeit steht es genau umgekehrt. Mexiko liegt mit 1:0 vorn. Gleich geht's mit der zweiten Halbzeit weiter. Deutschland steigt dann am Sonntag ins Turnier ein gegen Curaçao. Jetzt ist es offiziell.

0: Star-Trainer José Mourinho kehrt zu Real Madrid zurück. Das haben die Königlichen mitgeteilt. Schon zwischen 2010 und 2013 hat der Portugiese den spanischen Rekordmeister trainiert. Zuletzt hat er für Benfica Lissabon gearbeitet. Ende des Monats ist Schluss mit dem Tankrabatt. Union und SPD wollen die Maßnahme nicht verlängern, aber bei stark steigenden Spritpreisen schnell reagieren. Ronny Thorau, welche Entlastungen könnten denn stattdessen jetzt kommen?
1: Union und SPD deuten schon mögliche weitere Entlastungsmaßnahmen an, ohne aber konkret zu werden. Hintergrund ist zum einen, dass ein Ende des Iran-Krieges, der die Spritpreise so hoch getrieben hat, immer noch nicht absehbar ist. Verbraucherschützer fordern statt neuer Schnellschüsse wie dem Tankrabatt jetzt dauerhafte Maßnahmen, etwa eine Senkung der Stromsteuer für private Haushalte.
0: Die Regierung von Oberbayern hat Medienberichten zufolge ein Disziplinarverfahren gegen den Münchner Altoberbürgermeister Dieter Reiter eingeleitet. Grund sind seine nicht vom Stadtrat genehmigten Tätigkeiten für den FC Bayern. Es besteht demnach der Verdacht, dass der SPD-Politiker damit gegen Vorschriften des Beamtenrechts verstoßen haben könnte. Reiter hat all seine Mandate beim FC Bayern auch schon niedergelegt und das erhaltene Geld gespendet.
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3: Bis heute Nacht lässt der Regen dann so langsam nach, aber es bleibt natürlich weiterhin bewölkt. Und die Temperaturen, die gehen dann runter auf 5 bis 12 Grad. Der Galaxy-Wetter-Trend für die nächsten Tage. Morgen auch nochmal stark bewölkt und es regnet ganz, ganz viel den ganzen Tag. Übermorgen wird's dann aber schon besser. Viele graue Wolken erstmal zum Anfang, aber dann wird es trocken und auch freundlicher am Nachmittag. Die Sonne schaut immer wieder mal durch die Wolken durch und es wird auch wärmer. Die Temperaturen gehen dann rauf auf 25 Grad maximal.
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13: Ich bin Yves Simon. In Mexico City ist am Abend die Fußball-Weltmeisterschaft eröffnet worden. Den Anfang macht Co-Gastgeber Mexiko gegen Südafrika. Dasselbe Spiel wie vor 16 Jahren zum WM-Auftakt. Damals war allerdings Südafrika der Gastgeber. Damals haben auch die Südafrikaner mit 1:0 gewonnen. Jetzt zur Halbzeit steht es genau umgekehrt. Mexiko liegt mit 1:0 vorn. Gleich geht's mit der zweiten Halbzeit weiter. Deutschland steigt dann am Sonntag ins Turnier ein gegen Curaçao. Jetzt ist es offiziell, Star-Trainer José Mourinho kehrt zu Real Madrid zurück. Das haben die Königlichen mitgeteilt. Schon zwischen 2010 und 2013 hat der Portugiese den spanischen Rekordmeister trainiert. Zuletzt hat er für Benfica Lissabon gearbeitet. Ende des Monats ist Schluss mit dem Tankrabatt. Union und SPD wollen die Maßnahme nicht verlängern, aber bei stark steigenden Spritpreisen schnell reagieren. Ronny Thorau, welche Entlastungen könnten denn stattdessen jetzt kommen?
14: Union und SPD deuten schon mögliche weitere Entlastungsmaßnahmen an, ohne aber konkret zu werden.

Hintergrund ist zum einen, dass ein Ende des Iran-Krieges, der die Spritpreise so hoch getrieben hat, immer noch nicht absehbar ist. Verbraucherschützer fordern statt neuer Schnellschüsse wie dem Tankrabatt jetzt dauerhafte Maßnahmen, etwa eine Senkung der Stromsteuer für private Haushalte.

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9: Ich bin Yves Simon. US-Präsident Trump hat die für diesen Abend angekündigten schweren Angriffe auf den Iran wieder abgesagt. Der Republikaner begründet das mit den laufenden Gesprächen. Tina Eck berichtet für uns aus Washington.
10: Jetzt sind die Verhandlungen mit dem Iran auf höchster Ebene offenbar doch so weit gediehen, dass weitere Bomben als Druckmittel erst einmal ausbleiben. Die Seeblockade der USA bleibt bestehen. Aber so geht es seit Wochen und so bleibt abzuwarten, ob eine Einigung oder ein Deal tatsächlich Form annehmen. Trump deutet an, dass Ort und Zeitpunkt einer Unterzeichnung in Kürze bekannt gegeben würden.
9: Die Bundesjugendspiele sollen nach dem Willen der Kultusminister wieder leistungsorientierter werden, auch schon an den Grundschulen. Das haben sie auf einer gemeinsamen Konferenz in München beschlossen. In den 3. und 4. Klassen dürfen Schulen bald wieder den klassischen Wettkampfmodus mit genauen Zeiten und Weiten nutzen, statt nur spielerische Wettbewerbe anzubieten wie zuletzt. In Neuburg an der Donau in Oberbayern ist am Abend eine amerikanische Weltkriegsbombe erfolgreich entschärft worden. 200 Menschen, darunter Bewohner eines Seniorenzentrums, mussten ihre Häuser vorher entlang der Richard-Wagner-Straße verlassen. Der Bereich ist weiträumig gesperrt worden. In der Grundschule am Schwalbanger ist eine Notunterkunft eingerichtet worden, aber inzwischen können alle wieder zurück. Die Europäische Zentralbank reagiert auf die gestiegene Inflation.

0: Währungshüter haben zum ersten Mal seit fast 3 Jahren wieder mal den Leitzins erhöht. Es geht um 0,25% auf 2,25% nach oben. Höhere Zinsen verteuern Kredite für Verbraucher und Firmen. Das bremst die Nachfrage in der Regel. Und so wird dann die Inflation gedämpft. Das ist zumindest der Plan. Sparer wiederum profitieren, wenn Banken steigende Leitzinsen weiterreichen.
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2: Bis heute Nacht lässt der Regen dann so langsam nach, aber es bleibt natürlich weiterhin bewölkt und die Temperaturen, die gehen dann runter auf 5 bis 12 Grad. Der Galaxy-Wetter-Trend für die nächsten Tage. Morgen auch nochmal stark bewölkt und es regnet ganz, ganz viel den ganzen Tag. Übermorgen wird es dann aber schon besser. Viele graue Wolken erstmal zum Anfang, aber dann wird es trocken und auch freundlicher am Nachmittag. Die Sonne schaut immer wieder mal durch die Wolken durch und es wird auch wärmer. Die Temperaturen gehen dann rauf auf 25 Grad maximal.
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12: Ich bin Yves Simon. US-Präsident Trump hat die für diesen Abend angekündigten schweren Angriffe auf den Iran wieder abgesagt. Der Republikaner begründet das mit den laufenden Gesprächen. Tina Eck berichtet für uns aus Washington.
13: Jetzt sind die Verhandlungen mit dem Iran auf höchster Ebene offenbar doch so weit gediehen, dass weitere Bomben als Druckmittel erst einmal ausbleiben. Die Seeblockade der USA bleibt bestehen. Aber so geht es seit Wochen und so bleibt abzuwarten, ob eine Einigung oder ein Deal tatsächlich Form annehmen. Trump deutet an, dass Ort und Zeitpunkt einer Unterzeichnung in Kürze bekannt gegeben würden.
12: Die Bundesjugendspiele sollen nach dem Willen der Kultusminister wieder leistungsorientierter werden, auch schon an den Grundschulen. Das haben sie auf einer gemeinsamen Konferenz in München beschlossen. In den dritten und vierten Klassen dürfen Schulen bald wieder den klassischen Wettkampfmodus mit genauen Zeiten und Weiten nutzen, statt nur spielerische Wettbewerbe anzubieten wie zuletzt. In Neuburg an der Donau in Oberbayern ist am Abend eine amerikanische Weltkriegsbombe erfolgreich entschärft worden. 200 Menschen, darunter Bewohner eines Seniorenzentrums, mussten ihre Häuser vorher entlang der Richard-Wagner-Straße verlassen. Der Bereich ist weiträumig gesperrt worden. In der Grundschule am Schwalbanger ist eine Notunterkunft eingerichtet worden, aber inzwischen können alle wieder zurück. Die Europäische Zentralbank reagiert auf die gestiegene Inflation. Die Währungshüter haben zum ersten Mal seit fast 3 Jahren wieder mal den Leitzins erhöht. Es geht um 0,25% auf 2,25% nach oben. Höhere Zinsen verteuern Kredite für Verbraucher und Firmen. Das bremst die Nachfrage in der Regel. Und so wird dann die Inflation gedämpft. Das ist zumindest der Plan. Sparer wiederum profitieren, wenn Banken steigende Leitzinsen weiterreichen.
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11: Ich bin Yves Simon. Am Abend ist sie angepfiffen worden, die größte Fußball-Weltmeisterschaft aller Zeiten. Den Anfang gemacht haben Mexiko und Südafrika. Die Co-Gastgeber aus Mexiko haben mit 2:0 gewonnen. Thomas Bremser war für uns in Mexico City im Stadion mit dabei, beim Spiel und auch bei der Eröffnungsfeier, die davor im legendären Aztekenstadion stattgefunden hat.
12: Ja, ich glaube, es war eine gute Entscheidung, dass das erste Spiel in Mexiko ausgetragen wird. Es war laut, bunt, musikalisch, viele Sombreros habe ich gesehen und natürlich Shakira. Nach einer langen Show dann endlich der Anpfiff und schon nach ein paar Minuten das erste Tor für die Gastgeber. Ein munterer Auftakt mit drei roten Karten und lauten Fans. Die Mexikaner werden uns noch viel Freude machen.
11: Die Weltraumfirma SpaceX von Elon Musk hat den größten Börsengang aller Zeiten hingelegt. Das Unternehmen hat mit dem Verkauf von etwa 555 Millionen Aktien zum Preis von je 135 Dollar alles in allem 75 Milliarden Dollar eingenommen. Zum Start wird es jetzt mit 1,77 Billionen Dollar bewertet. Das ist mehr als Meta, zum Beispiel der Facebook-Mutterkonzern. Trotz Milliardenverlusten setzen Anleger auf künftige Gewinne mit Raketen, Satelliten und mit künstlicher Intelligenz. Ja, die Bundesnetzagentur wird in Deutschland zur zentralen Aufsichtsbehörde für KI. Der Bundestag setzt damit eine neue EU-KI-Verordnung um, die den Einsatz von KI strenger reguliert.

0: und Verbraucher besser schützen soll. Diese Verordnung gilt als weltweit erstes umfassendes Regelwerk für KI und schreibt jedem EU-Staat eine zentrale Kontrollbehörde vor. Es passiert immer wieder, dass Musikern wertvolle Instrumente gestohlen werden, umso schöner, wenn eins dann wieder auftaucht. Eine teure Oboe ist Jahre nach einem Diebstahl in der Münchner S-Bahn wieder da. Das Instrument im Wert von gut 10.000 Euro war im Jahr 2022 verschwunden, als der Besitzer mal kurz eingeschlafen ist. Jetzt hat ein Musikladenbesitzer die Oboe gemeldet, nachdem sie ihm zum Verkauf angeboten wurde. Die Bundespolizei hat einen 46-jährigen und seinen 16-jährigen Sohn vorläufig festgenommen.
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3: Ich bin Yves Simon. Am Abend ist sie angepfiffen worden, die größte Fußball-Weltmeisterschaft aller Zeiten. Den Anfang gemacht haben Mexiko und Südafrika. Die Co-Gastgeber aus Mexiko haben mit 2:0 gewonnen. Thomas Bremser war für uns in Mexico City im Stadion mit dabei, beim Spiel und auch bei der Eröffnungsfeier, die davor im legendären Aztekenstadion stattgefunden hat.
4: Ja, ich glaube, es war eine gute Entscheidung, dass das erste Spiel in Mexiko ausgetragen wird. Es war laut, bunt, musikalisch, viele Sombreros habe ich gesehen und natürlich Shakira. Nach einer langen Show dann endlich der Anpfiff und schon nach ein paar Minuten das erste Tor für die Gastgeber. Ein munterer Auftakt mit drei roten Karten und lauten Fans. Die Mexikaner werden uns noch viel Freude machen.
3: Die Weltraumfirma SpaceX von Elon Musk hat den größten Börsengang aller Zeiten hingelegt. Das Unternehmen hat mit dem Verkauf von etwa 555 Millionen Aktien zum Preis von je $135 alles in allem 75 Milliarden Dollar eingenommen. Zum Start wird es jetzt mit 1,77 Billionen Dollar bewertet. Das ist mehr als Meta, zum Beispiel der Facebook-Mutterkonzern. Trotz Milliardenverlusten setzen Anleger auf künftige Gewinne mit Raketen, Satelliten und mit künstlicher Intelligenz. Ja, die Bundesnetzagentur wird in Deutschland zur zentralen Aufsichtsbehörde für KI. Der Bundestag setzt damit eine neue EU-KI-Verordnung um, die den Einsatz von KI strenger regulieren und Verbraucher besser schützen soll. Diese Verordnung gilt als weltweit erstes umfassendes Regelwerk für KI und schreibt jedem EU-Staat eine zentrale Kontrollbehörde vor. Es passiert immer wieder, dass Musikern wertvolle Instrumente gestohlen werden. Umso schöner, wenn eins dann wieder auftaucht. Eine teure Oboe ist Jahre nach einem Diebstahl in der Münchner S-Bahn wieder da. Das Instrument im Wert von gut 10.000 Euro war im Jahr 2022 verschwunden, als der Besitzer mal kurz eingeschlafen ist. Jetzt hat ein Musikladenbesitzer die Oboe gemeldet, nachdem sie ihm zum Verkauf angeboten wurde. Die Bundespolizei hat einen 46-Jährigen und seinen 16-jährigen Sohn vorläufig festgenommen.
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11: Ich bin Yves Simon. Co-Gastgeber Mexiko hat einen perfekten Start in die Fußball-Weltmeisterschaft hingelegt. Die Mexikaner haben gegen Südafrika mit 2:0 gewonnen. Zuvor hatte es im legendären Aztekenstadion von Mexico City eine große Eröffnungsshow gegeben. Andrea Sosa Cabrios berichtet für uns aus Mexico City und sie ist schon ganz heißer vom ganzen Feiern.
12: Es war eine authentische Fiesta Mexicana, ein großes mexikanisches Fest. Mexiko besiegte Südafrika mit 2:0 im Auftaktspiel. Der Jubel der Fans kannte keine Grenzen. Zum Auftakt traten Shakira und weitere Latino-Stars bei der Eröffnungsshow auf. Schauspielerin Salma Hayek begrüßte die Fans im Stadion. Trotz der Sorgen vor schlechtem Wetter fiel während des Spiels kein einziger Tropfen Regen.
11: Um 4 Uhr unserer Zeit wird dann das zweite Spiel angepfiffen. Südkorea gegen Tschechien. Deutschland startet dann am Sonntag gegen WM-Neuling und Underdog Curaçao. Nach einer Brandserie in Regensburg ermittelt jetzt die Generalstaatsanwaltschaft wegen des Verdachts auf Brandstiftung mit extremistischer Motivation. Ein Kabelbrand im Regensburger Westen und ein ähnlicher Vorfall im nahegelegenen Pendling weisen laut Behörde bei Tatobjekten und Vorgehensweise auf einen politischen Hintergrund hin. In der EU gelten seit Mitternacht deutlich schärfere Asylregeln. Die Reform soll schnellere Verfahren, mehr Abschiebungen und weniger Weiterwanderungen innerhalb der EU bringen. Und sie sieht auch einen Solidaritätsmechanismus für Länder mit vielen Ankünften vor. In Zukunft sollen Schutzsuchende mit geringeren Bleibechancen an den Außengrenzen beschleunigte Verfahren in speziellen Einrichtungen durchlaufen. Solche Zentren entstehen auch an deutschen Flughäfen, wie zum Beispiel in München, Berlin und auch in Frankfurt. Die Deutsche Bahn bietet in den Sommerferien spezielle Familientickets an. Bis zu 5 Personen können damit für knapp 60 Euro einfache Fahrt oder für knapp 100 Euro hin und zurück mit ICE und Intercity innerhalb Deutschlands reisen. Die Tickets gelten für Fahrten zwischen dem 26. Juni und dem 14. September.
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12: Ich bin Yves Simon. Co-Gastgeber Mexiko hat einen perfekten Start in die Fußball-Weltmeisterschaft hingelegt. Die Mexikaner haben gegen Südafrika mit 2:0 gewonnen. Zuvor hatte es im legendären Aztekenstadion von Mexico City eine große Eröffnungsshow gegeben. Andrea Sosa Cabrios berichtet für uns aus Mexico City und sie ist schon ganz heißer vom ganzen Feiern.
13: Es war eine authentische Fiesta Mexicana, ein großes mexikanisches Fest. Mexiko besiegte Südafrika mit 2:0 im Auftaktspiel. Der Jubel der Fans kannte keine Grenzen. Zum Auftakt traten Shakira und weitere Latino-Stars bei der Eröffnungsshow auf. Schauspielerin Salma Hayek begrüßte die Fans im Stadion. Trotz der Sorgen vor schlechtem Wetter fiel während des Spiels kein einziger Tropfen Regen.
12: Um 4 Uhr unserer Zeit wird dann das zweite Spiel angepfiffen, Südkorea gegen Tschechien. Deutschland startet dann am Sonntag gegen WM-Neuling und Underdog Curaçao. Nach einer Brandserie in Regensburg ermittelt jetzt die Generalstaatsanwaltschaft wegen des Verdachts auf Brandstiftung mit extremistischer Motivation. Ein Kabelbrand im Regensburger Westen und ein ähnlicher Vorfall im nahegelegenen Pendling weisen laut Behörde bei Tatobjekten und Vorgehensweise auf einen politischen Hintergrund hin. In der EU gelten seit Mitternacht deutlich schärfere Asylregeln. Die Reform soll schnellere Verfahren, mehr Abschiebungen und weniger Weiterwanderungen innerhalb der EU bringen. Und sie sieht auch einen Solidaritätsmechanismus für Länder mit vielen Ankünften vor. In Zukunft sollen Schutzsuchende mit geringeren Bleibechancen an den Außengrenzen beschleunigte Verfahren in speziellen Einrichtungen durchlaufen. Solche Zentren entstehen auch an deutschen Flughäfen, wie zum Beispiel in München, Berlin und auch in Frankfurt. Die Deutsche Bahn bietet in den Sommerferien spezielle Familientickets an. Bis zu 5 Personen können damit für knapp 60 Euro einfache Fahrt oder für knapp 100 Euro hin und zurück mit ICE und Intercity innerhalb Deutschlands reisen. Die Tickets gelten für Fahrten zwischen dem 26. Juni und dem 14. September.
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2: Ich bin Yves Simon. Die Fußball-Weltmeisterschaft läuft. Den Auftakt haben am Abend Co-Gastgeber Mexiko und Südafrika gemacht. Mit 2:0 haben die Mexikaner das Spiel im Aztekenstadion von Mexico City für sich entschieden. Die heimischen Fans haben für tolle Stimmung gesorgt und das Stadion zu einem echten Hexenkessel gemacht. Das DFB-Team hat das Spiel im Quartier im Bundesstaat North Carolina verfolgt und greift dann selbst am Sonntag ins Turnier ein gegen Curaçao. Abwehrmann Nico Schlotterbeck freut sich schon aufs Wochenende.
3: Wir sind eine Top-Mannschaft. Wir haben unfassbar gute Spieler, wir haben gute Einzelspieler und vor allem, wir hatten deutschen Tugenden auf dem Platz. Wir haben Disziplin, wir haben Leidenschaft, wir haben Widerstandsfähigkeit und brauchen uns wirklich, also so sehe ich das, vor gar niemand verstecken.
2: In dieser Nacht findet noch ein zweites Spiel statt. Um 4 Uhr starten Südkorea und Tschechien ins Turnier. US-Präsident Trump hat die für heute Nacht angekündigten schweren Angriffe auf den Iran kurzfristig abgesagt. Er verweist auf angeblich kurz vor dem Durchbruch stehende Friedensverhandlungen. Als Ort für eine mögliche Vertragsunterzeichnung hat Trump Europa ins Spiel gebracht, wie er im Oval Office erklärt hat. Das iranische Regime dementiert allerdings Fortschritte und sieht kein Abkommen in greifbarer Nähe. Im Bundestag soll die geplante Erhöhung der Abgeordneten-Diäten in diesem Jahr ausgesetzt werden. Ein Gesetzentwurf der schwarz-roten Koalition hat in der ersten Lesung auch Unterstützung von AfD, Grünen und Linken gefunden. Eigentlich würden die Diäten zum 1. Juli um knapp 500 Euro im Monat steigen. Wegen der angespannten Wirtschafts- und Haushaltslage soll das aber ausbleiben. SpaceX ist an die Börse gegangen und Bayerns Digitalminister Mehring warnt, dass Europa nicht einfach zuschauen darf, wie Firmen wie zum Beispiel SpaceX die digitale Infrastruktur aufbauen und dadurch immer mehr Einfluss gewinnen. Mehring fordert mehr Innovation und auch weniger Regulierung, damit Europa bei Schlüsseltechnologien wie zum Beispiel auch Raumfahrt und KI nicht von anderen abhängig ist.
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